0: Deutschland. Heute Nacht Wolken und vor allem im Nordosten und im Süden einzelne Schauer, 21 bis 15 Grad. Tagsüber Sonne, Wolken und vor allem im Süden Schauer und Gewitter, 21 bis 24 Grad. Im Norden und Osten sonst bis 32 Grad. Und am Montag wechselhaft mit Schauern, im Süden wieder Gewitter, 21 bis 25 und am Dienstag Wolken bis 27 Grad. Es ist 2.03 Uhr.
1: Und das ist der Verkehrsservice in der ARD-Hitnacht. Zunächst Achtung nochmal der Falschfahrer auf der A4. Kirchheimer Dreieck Erfurt zwischen Eisenach West und Herleshausen kommt Ihnen der Falschfahrer entgegen. Fahren Sie bitte äußerst rechts und überholen Sie nicht. Lassen Sie das Radio an. Wir melden, sobald die Gefahr vorüber ist. Dann die amtliche Gefahrinformation. Wegen aktueller Waldbrände in Rheinland-Pfalz, Nordrhein-Westfalen, im Saarland und in Belgien kann es zu Rauch- und Brandgeruch kommen. Es besteht dort noch keine akute Gefahr, außer in Monschau, in den Ortsteilen Kalter Herberg und Mützenich sollten sich die Anwohner bereits auf eine mögliche Evakuierung vorbereiten. Bitte hier den Notruf nur wählen bei einem konkret erkennbaren Brand, einer akuten Gefahr oder einem medizinischen Notfall. Ansonsten, wenn es um Infos geht, gerade in und um Monschau, melden Sie sich bitte beim Rathaus der Stadt. Das ist die ganze Nacht durchgehend besetzt. A1 Lübeck Richtung Fehmarn zwischen Neustadt, Pelzerhaken und Linsan in beiden Richtungen wegen eines Polizeieinsatzes gesperrt. Achtung Falschfahrer auf der A43 Recklinghausen-Münster zwischen Rastplatz Bringfortsheide und Dülmen kommt Ihnen der Falschfahrer entgegen. Bitte fahren Sie äußerst rechts und überholen Sie nicht. A43 Recklinghausen-Münster zwischen Rastplatz Bringfortsheide und Dülmen ist der Falschfahrer unterwegs. Bitte Obacht in beiden Richtungen. So, dann schauen wir auf die A1 Bremen Richtung Osnabrück. Zwischen Bramschau und Osnabrück Nord nach einem Unfall die Vollsperrung. A57 Köln Richtung Krefeld zwischen dem Kreuz Meerbusch und Krefeld Zentrum wegen Bauarbeiten bis Montag früh gesperrt. Die A61 Mönchengladbach-Venlo zwischen dem Kreuz Mönchengladbach und Mackenstein in beiden Richtungen wegen Brückenarbeiten bis Dienstag gesperrt. Und die A448 Bochum West Richtung Dortmund-Witten zwischen dem Dreieck Bochum West und Bochum Süd wegen Bauarbeiten bis Montag gesperrt. Na dann wünschen wir eine gute und unfallfreie Fahrt durch diese Nacht.
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1: Mit Markus Poschlott am Mikrofon. Hallihallo aus Erfurt. Diese Grüße gehen raus ins ganze Land. Gleich mit Taylor Swift. Vorher noch Multi-Special. Cold Days, Hard Nights in diesem Sinne.

Das ist die ARD Hitnacht. 2:09 ist es. Wir schauen nochmal auf die Straßen. Zunächst die Entwarnung auf der A4 Kirchheimer Dreieck Erfurt. Hier ist kein Falschfahrer mehr unterwegs zwischen Wommen und Herleshausen. Aber auf der A43 Münster Richtung Recklinghausen zwischen Dülmen und Marl-Sinsen weiterhin der Falschfahrer. Fahren Sie bitte äußerst rechts, überholen Sie nicht. Lassen Sie das Radio an. Wir melden, sobald die Gefahr vorüber ist. Ihnen eine gute Fahrt durch diese Nacht mit Taylor Swift.

0: singt Taylor Swift. Hier bei uns in der ARD Hitnacht. In dieser Sendung können Sie sich gerne auch mit einklinken, wenn Sie möchten. Per Telefon geht das auf der 0800 80 80 110. Da können Sie grüßen, Sie können Ihre Gedanken loswerden. Nur Musikwünsche geht da dann nicht, ne? Das wissen Sie ja, Musikwünsche erfüllen wir hier in der Nacht nicht. Aber wir haben ein offenes Ohr.
1: Hallo, hier ist der Patrick aus Bergisch Gladbach. Ich sitze schon seit über 2 Stunden in meinem Vorgarten, höre die ARD Hitnacht. Du, Markus, bist ein super Moderator.
0: Ach,
1: und ich freue mich, dass Pokal und Bundesliga wieder losgehen. Und ich bin Fan von der Borussia, auch von der Schwarz-Weiß-Grün. Alles Gute,
0: Dankeschön. Ja, danke schön für diese Meldung. Und eine gute Nacht, weiterhin schönes Zuhören hier noch bei der ARD Hitnacht, gleich mit Uriah Heep. Und diese Klänge hier, ganz klar, sind in excess mit Beautiful Girl.

2.24 Uhr. Grüße gehen raus an alle Autos, die gerade unterwegs sind in den Urlaub, wie zum Beispiel auch Familie Knoll, die uns geschrieben hat, sitzen gerade im Auto in den Urlaub aus Bayern an die Ostsee und hören euer cooles Programm im Radio. Wir sind schon mega müde, die Kinder schlafen, kann ich gut verstehen, aber sie halten hier allesamt gut durch. Das merke ich, liegt natürlich auch an der Musik, die hier vorbereitet wurde. Bei dem Song kann man gar nicht müde werden. So laut wie es geht, ohne dass die Kinder wach werden. Mike Oldfield.

0: Randy Crawford und Zucchero mit Diamante. Und damit ist es 2.32 Uhr. Das ist der Verkehrsservice in der ARD-Hitnacht. Entwarnung auf der A4, Kirchheimer Dreieck, Erfurt. Kein Falschfahrer mehr zwischen Wommen und Herleshausen. Und Entwarnung auch eben reingekommen auf der A43, Münster Richtung Recklinghausen. Da gibt es auch keinen Falschfahrer mehr zwischen Dülmen und Marl-Sinsen. Wieder freie Fahrt. Dann die amtliche Gefahreninformation. Wegen aktueller Waldbrände in Rheinland-Pfalz, Nordrhein-Westfalen, im Saarland und Belgien kann es zu Rauch- und Brandgeruch kommen. Es besteht aber keine akute Gefahr. In Monschau, in den Ortsteilen Kalterherberg und Mützenich sollten sich die Anwohner jedoch bereits auf eine mögliche Evakuierung vorbereiten. Bitte hier nur den Notruf bei einem konkret erkennbaren Brand wählen oder bei einer akuten Gefahr oder natürlich bei einem medizinischen Notfall. Für alles andere hat aber auch die Stadt Monschau da eine Telefonnummer eingerichtet. Die finden Sie auf monschau.de. Rathaus ist auch die ganze Nacht über besetzt. So, kommen wir zu den weiteren Meldungen. Es ist die A1 Lübeck-Fehmarn zwischen Neustadt-Pelzerhaken und Lensahn in beiden Richtungen noch immer wegen eines Polizeieinsatzes gesperrt. Und die A57 Köln Richtung Krefeld zwischen dem Kreuz Meerbusch und Krefeld-Zentrum Bauarbeiten. Bis Montag früh die Sperrung. Gute Fahrt.
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0: Mit Markus Poschlott am Mikrofon. Ich grüße aus Erfurt. Ja, und zwar ins ganze Land. Kim Wilde ist das jetzt. Mit You Came. Hallo zusammen und guten Morgen.

Es ist 2.37 Uhr. Hier ist die ARD-Hitnacht. Achtung, es gibt einen Falschfahrer auf der B10 Ulm Richtung Stuttgart zwischen Reichenbach-Hochdorf und der Ausfahrt Deizisau B10. Da kommt Ihnen der Falschfahrer entgegen. Fahren Sie bitte äußerst rechts. Überholen Sie nicht. Nochmal auf der B10 Ulm Richtung Stuttgart zwischen Reichenbach-Hochdorf und der Ausfahrt Deizisau B10. Da ist der Falschfahrer unterwegs. Bitte äußerste Vorsicht beidseitig und lassen Sie das Radio an. Wir melden, sobald die Gefahr vorüber ist. Gute Fahrt Ihnen.

0: niemals dran gezweifelt, singt Udo Lindenberg hier in der ARD-Hitnacht. Ja, freue mich, dass Sie mit dabei sind und dass Sie heute Abend auch wieder an diesem frühen Sonntagmorgen, in der Nacht zum Sonntag, wie immer Sie es auch sehen, es sich offenbar wirklich gemütlich machen und nebenbei das Radio laufen haben.
1: Ja, da ist der Leo und die Moni aus Unterhaching. Wir hören auch wieder heute Nacht, sitzen am Balkon, weil nur saugute Luft draußen ist. Und wir haben wunderbare Kerzen aufgebaut. Und wie gesagt, und lassen uns von deiner super guten Musik berieseln, die einfach affengeil ist. Ja. Bleibt gesund, schöne Grüße an dich und an die Nation. Und bis bald mal wieder. Vierte, servus.
0: Ja, danke schön und viele Grüße nach Unterhaching. Und da habe ich doch eben schon gedacht, Mensch, so mit Kerzen und draußen sitzen, da seid ihr nicht alleine. In Stuttgart ist das auch der Fall, aber ganz, ganz anders.
2: Ja, hier ist Hermina aus Stuttgart. Bei mir ist circa 300 Balkons. Alle sind leer. Nur mein Balkon ist voll mit Kerze und mit Trollinger und Lemberger. Gute Zeit für Sie. Ciao, ciao.
0: Also wenn Sie in Stuttgart leben, in so einem Gebiet, wo 300 Balkone einzusehen sind, und da ist dieser eine Balkon, und da sieht man, da sind Kerzen drauf und Lichterketten. Und dort muss sie sitzen, die eine Hörerin, die hier nachts in Stuttgart auch draußen die gute Musik genießt.
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0: Jawohl, genießen Sie die Zeit und melden sich gerne auch, wenn Sie möchten. Telefonisch geht das auf der 0800 80 80 110. So, Obacht bitte weiterhin auf der B10, Falschfahrer Ulm Richtung Stuttgart. Zwischen Reichenbach-Hochdorf und der Ausfahrt Deizisau B10 kommt Ihnen weiterhin der Falschfahrer entgegen. Äußerste Vorsicht, überholen Sie nicht, fahren Sie rechts und lassen Sie das Radio an. Wir melden, sobald die Gefahr vorüber ist. So, Camouflage sind jetzt die nächsten. Für jeden Balkon im Land. Love is a shield.

Die ARD-Hitnacht spielt John and Vangelis und Eros Ramazzotti, Pio Bella Cosa, kommt jetzt hier die schönste Sache.

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1: Um 3 Uhr mit Milat Kupay. Die Waldbrandsituation im Hohen Venn in Belgien hat sich deutlich zugespitzt. Die Flammen haben sich in den letzten Stunden weiter ausgebreitet und drohen auch Gebiete in Nordrhein-Westfalen zu erfassen. Weitere Bewohner der Stadt Monschau wurden aufgefordert, sich auf eine mögliche Evakuierung vorzubereiten. Aus Monschau, Arndt Lorenz.
2: Das Lagezentrum der Städteregion Aachen ist in ständigem Austausch mit den Krisenstäben in Belgien. Dort mussten wegen des Brandes schon einige hundert Menschen ihre Wohnungen und Häuser verlassen. Vorsorglich warnt deshalb die Stadt Monschau etwa 4000 Einwohner mehrerer Ortsteile vor. Nach Behördenangaben lässt sich durch die Ausbreitung des Waldbrandes im Hohen Venn ein Übergreifen auf Teile von Monschau nicht vollständig ausschließen. Auch die Einrichtung von Notunterkünften ist geplant.
1: In Brandenburg ist am Abend der neue Bahnhof in der Nähe des Tesla-Werks in Betrieb gegangen. Regionalzüge zwischen Berlin und Frankfurt-Oder fahren jetzt über die Station Fangschleuse. Sie liegt nördlich des Autowerks in Grünheide im Kreis Oder-Spree. Der Bahnhof verbessert die Anbindung für viele Mitarbeiter, die auf der Strecke Berlin-Frankfurt pendeln. Der Bau hat 16 Monate gedauert und ermöglicht auch, dass künftig längere Züge zum Einsatz kommen. Bei der Schwimm-EM in Paris hat Johannes Liebmann Gold über 1500 Meter Freistil gewonnen. Dabei stellte er einen neuen Weltrekord auf. Aus der Sportredaktion Moritz Knorr.
3: Es war ein Fabelrennen des in Eckernförde geborenen und in Elmshorn aufgewachsenen Liebmann. Als erster Schwimmer überhaupt blieb er über die 1500 Meter unter 14 Minuten und 30 Sekunden. Liebmann bestimmte von Beginn an das Tempo und schlug schlussendlich nach 14:26:79 an. Damit unterbot der 19-Jährige den bisherigen Weltrekord des US-amerikanischen Olympiasiegers Bobby Fink um fast 4 Sekunden. Nach Gold über 800 Meter Freistil ist es für Liebmann bereits der zweite Titel bei dieser EM.
1: Bei der Leichtathletik-EM in Birmingham hat Speerwerfer Julian Weber Gold geholt. Er warf seinen Speer im letzten Versuch 90,40 Meter weit. Auch Silber ging an das deutsche Team. Nick Tum wurde Zweiter. Außerdem gab es am Abend Silber für die deutsche 4x100-Meter-Staffel der Männer. Und in der zweiten Fußball-Bundesliga sind im Abendspiel zwischen Kaiserslautern und Karlsruhe keine Tore gefallen.

0: Verlängerung von der B10. Ulm-Stuttgart kein Falschfahrer mehr zwischen Reichenbach-Hochdorf und der Ausfahrt Deizisau B10. So, dann schauen wir auf die amtliche Gefahreninformation. Wegen aktueller Waldbrände in Rheinland-Pfalz, Nordrhein-Westfalen, im Saarland und in Belgien kann es auch zu Rauch- und Brandgeruch kommen. Es besteht jedoch keine akute Gefahr. In Monschau allerdings, in den Ortsteilen Kalter Herberg und Mützenich, sollten sich die Anwohner jedoch bereits auf eine mögliche Evakuierung vorbereiten. Bitte den Notruf hier nur bei konkret erkennbarem Brand wählen oder bei einer akuten Gefahr natürlich oder einem medizinischen Notfall. Bitte nicht anrufen, um irgendwelche Informationen abzufragen. Das Rathaus in Monschau ist in der Nacht besetzt und auf monschau.de finden Sie alle weiteren Informationen, die Sie in dieser Nacht brauchen. Die A1 Lübeck-Fehmarn zwischen Neustadt-Pelzerhaken und Lehnsahn noch immer wegen eines Polizeieinsatzes gesperrt. A57 Köln Richtung Krefeld zwischen dem Kreuz Meerbusch und Krefeld-Zentrum wegen Bauarbeiten bis Montag früh gesperrt. A61 Mönchengladbach-Venlo zwischen Mönchengladbach, dem Kreuz und Mackenstein in beiden Richtungen wegen Brückenarbeiten bis Dienstag 5 Uhr morgens gesperrt. A448 Bochum-West Richtung Dortmund-Witten ist zwischen dem Dreieck Bochum-West und Bochum-Süd wegen Bauarbeiten noch bis Montag früh gesperrt. Gute Fahrt für Sie.
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0: Mit Markus Poschlott, Zeit dafür, die Hosen hochzuziehen, singt hier auch David Dundas. Jeans on. Und damit viele Grüße aus Erfurt ins ganze Land.

0: Das sind die Cranberries, Ode to My Family. In dieser ARD-Hitnacht um 3:12 Uhr. Also offenbar sitzen um diese Uhrzeit noch eine ganze Menge Menschen, die gerade dieses Programm hören, irgendwo auf dem Balkon.
1: Hier ist der Udo und die Conny aus Thalkirchen. Und wir sitzen auch auf dem Balkon und haben Kerzen. Und unser bester Freund war noch heute Abend dabei. Und wir hatten bisher mit dieser Musik den traumhaftesten Abend.
0: Na, das freut uns doch sehr. Dann beste Grüße an alle, die jetzt dort noch auf dem Balkon sitzen. Ich hoffe, mit der Musik geht's. Also, ich finde die Musik super, aber dass es Ihnen auch gefällt, das ist wichtig. Aber wer sagt denn Nein zu den Hooters? 500 miles away from home. Ja, damit gehen auch mal Grüße raus an alle, die uns jetzt irgendwo auf der Welt hören und eigentlich hier zu Hause sind.

Es ist 3.18 Uhr. Achtung Autos, Falschfahrer auf der A99 Autobahnring München. Zwischen Hohenbrunn und dem Kreuz München Nord kommt Ihnen ein Falschfahrer entgegen. Bitte fahren Sie äußerst rechts und überholen Sie nicht. Nochmal, Falschfahrer auf der A99 Autobahnring München. Zwischen Hohenbrunn und dem Kreuz München Nord kommt Ihnen ein Falschfahrer entgegen. Fahren Sie äußerst rechts, überholen Sie nicht und lassen Sie die ARD Hitnacht an. Wir melden, sobald die Gefahr vorüber ist. Gute Fahrt für Sie.

die Dire Straits, Money for Nothing, der Verkehrsservice in der ARD-Hitnacht. Schaut nochmal zum Falschfahrer auf die A99 Autobahnring München zwischen Ottobrunn und dem Kreuz München Nord ist der Fahrer jetzt unterwegs. Obacht auf der A99 Autobahnring München zwischen Ottobrunn und dem Kreuz München Nord ist jetzt der Falschfahrer unterwegs. Bitte fahren Sie äußerst rechts, überholen Sie nicht und bleiben Sie bei uns. Wir melden, sobald die Gefahr vorüber ist. Gute Fahrt.

0: Riedem sein Engel heute Nacht. There must be an angel. Die Eurythmics in der ARD-Hitnacht. Ist es schon 3:30? Ja. Wir schauen auf die Straßen. Das ist der Verkehrsservice in der ARD-Hitnacht. Achtung, zunächst einmal der Falschfahrer auf der A99. Autobahnring München zwischen Ottobrunn und dem Kreuz München-Nord kommt Ihnen weiterhin der Falschfahrer entgegen. Fahren Sie äußerst rechts und überholen Sie nicht. Dann die amtliche Gefahreninformation. Wegen aktueller Waldbrände in Rheinland-Pfalz, Nordrhein-Westfalen, im Saarland und Belgien kann es zu Rauch- und Brandgeruch kommen. Es besteht jedoch momentan keine akute Gefahr. In Monschau allerdings, in den Ortsteilen Kalter Herberg und Mützenich, sollten sich die Anwohner jedoch bereits auf eine mögliche Evakuierung vorbereiten. Bitte hier den Notruf nur bei einem konkreten, erkennbaren Brand, einer akuten Gefahr oder einem medizinischen Notfall anrufen, nicht um Infos abzufragen. Das machen Sie bitte über die Stadt Monschau auf monschau.de. Finden Sie alle weiteren Informationen, auch eine Telefonnummer ist dort angegeben. Da können Sie anrufen, das Rathaus ist die Nacht über besetzt. A1 Lübeck, Fehmarn zwischen Neustadt und Lehnsahn in beiden Richtungen wegen eines Feuerwehreinsatzes gesperrt. Ich wünsche eine gute Fahrt.
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0: Mit Markus Poschlaut, viele Grüße aus Erfurt, und Billy Joel zählt ein.
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3.42 Uhr ist es. Achtung, hier ist die nächste Meldung vom nächsten Falschfahrer auf der A52 Mönchengladbach-Düsseldorf zwischen Schiefbahn und dem Kreuz Karst kommt Ihnen ein Falschfahrer entgegen. Bitte fahren Sie äußerst rechts und überholen Sie nicht. Die ARD-Hitnacht meldet Falschfahrer auf der A52 Mönchengladbach-Düsseldorf zwischen Schiefbahn und Kreuz Karst, ein Falschfahrer. Obacht!

0: Das ist Michael Jackson und Hear the World. 3.44 Uhr ist es. Das ist die ARD-Hitnacht. So, wir räumen mal ganz kurz auf. A99, München Süd, München Nord. Dort kein Falschfahrer mehr zwischen Ottobrunn und dem Kreuz München Nord. Da haben Sie wieder freie Fahrt. Dafür jetzt aber Falschfahrer auf der A52, Mönchengladbach-Düsseldorf zwischen Schiefbahn und Kreuz Karst. Ein Falschfahrer. Bitte äußerste Vorsicht hier. So, die ARD-Hitnacht mit Ihren Grüßen und auch Glückwünschen.
1: Guten Abend, hier ist der Louis und ich grüße ganz herzlich die Laura, denn die hat heute Geburtstag und ich wollte ihr einfach mal alles Gute wünschen.

Es ist 3.45 Uhr und hier ist schon der nächste Falschfahrer. Obacht bitte, auf der A23 Hamburg-Heide in Höhe von Elmshorn, ein Falschfahrer. Fahren Sie bitte äußerst rechts, überholen Sie nicht. Auf der A23 Hamburg-Heide in Höhe von Elmshorn, ein Falschfahrer. Obacht bitte.

ist 3.50 Uhr, 10 Minuten vor 4 und wir sagen nochmal Obacht auf der A23 Hamburg-Heide in Höhe von Elmshorn kommt Ihnen ein Falschfahrer entgegen. Bitte fahren Sie äußerst rechts, überholen Sie nicht und lassen Sie das Radio an, wir melden, sobald die Gefahr vorüber ist. Betrifft auch immer noch die A52 Mönchengladbach-Düsseldorf zwischen Schiefbahn und dem Kreuz Karst, auch hier ein Falschfahrer unterwegs.

3.56 Uhr. Hier meldet sich die ARD-Hitnacht mit dem Verkehrsservice und die Entwarnung von der A52 Mönchengladbach-Düsseldorf. Kein Falschfahrer mehr zwischen Schiefbahn und dem Kreuz Karst. Aber Obacht bitte noch auf der 23 Hamburg-Heide in Höhe Elmshorn. Weiterhin der Falschfahrer. Obacht bitte.

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1: Um 4 Uhr mit Milat Kupay. Die Waldbrandsituation im Hohen Venn in Belgien hat sich deutlich zugespitzt. Die Flammen haben sich in den letzten Stunden weiter ausgebreitet und drohen auch, Gebiete in Nordrhein-Westfalen zu erfassen. Weitere Bewohner der Stadt Monschau wurden aufgefordert, sich auf eine mögliche Evakuierung vorzubereiten. Aus Monschau, Arndt Lorenz.
2: Das Lagezentrum der Städteregion Aachen ist in ständigem Austausch mit den Krisenstäben in Belgien. Dort mussten wegen des Brandes schon einige hundert Menschen ihre Wohnungen und Häuser verlassen. Vorsorglich warnt deshalb die Stadt Monschau etwa 4000 Einwohner mehrerer Ortsteile vor. Nach Behördenangaben lässt sich durch die Ausbreitung des Waldbrandes im Hohen Venn ein Übergreifen auf Teile von Monschau nicht vollständig ausschließen. Auch die Einrichtung von Notunterkünften ist geplant.
1: In der spanischen Exklave Ceuta in Nordafrika hat es keinen erneuten Massenansturm von Migranten gegeben. Mehrere hundert Menschen sollen aber versucht haben, den Grenzzaun zu überwinden. Sie wurden von Sicherheitskräften auf marokkanischer Seite abgefangen. In Ceuta hatte es Befürchtungen gegeben, dass sich an diesem Wochenende ein Massenansturm wiederholen könnte, wie vor rund 2 Wochen. Die Polizei- und Militärpräsenz war deshalb erhöht worden. Zehntausende Menschen haben im Berliner Tiergarten die Technoparade Rave the Planet gefeiert. Die als Demonstration angemeldete Veranstaltung stand unter dem Motto Imagine Love. Es war das erste Großereignis nach dem mutmaßlich islamistischen Anschlag beim Christopher Street Day vor 3 Wochen. Die Polizei war mit rund 1500 Beamten im Einsatz. Die Parade begann mit einer Schweigeminute für die Opfer des Anschlags. Bei der Schwimm-EM in Paris hat Johannes Liebmann Gold über 1500 Meter Freistil gewonnen. Dabei stellte er einen neuen Weltrekord auf. Aus der Sportredaktion Moritz Knorr.
3: Es war ein Fabelrennen des in Eckernförde geborenen und in Elmshorn aufgewachsenen Liebmann. Als erster Schwimmer überhaupt blieb er über die 1500 Meter unter 14 Minuten und 30 Sekunden. Liebmann bestimmte von Beginn an das Tempo und schlug schlussendlich nach 14:26:79 an. Damit unterbot der 19-Jährige den bisherigen Weltrekord des US-amerikanischen Olympiasiegers Bobby Fink um fast 4 Sekunden. Nach Gold über 800 Meter Freistil ist es für Liebmann bereits der zweite Titel bei dieser EM.
1: Und in der zweiten Fußball-Bundesliga sind im Abendspiel zwischen Kaiserslautern und Karlsruhe keine Tore gefallen. Das waren die Nachrichten. Das Wetter in Deutschland, tagsüber Sonne, Wolken und vor allem im Süden Schauer und Gewitter, 21 bis 24 Grad im Norden und Osten, sonst 26 bis 32 Grad. Am Montag wechselhaft mit Schauern bei 21 bis 25 Grad. Und die Zeit, es ist 4.03 Uhr.
4: Das ist der Verkehrsservice in der ARD-Hitnacht. Zunächst der Falschfahrer auf der A23 Heide-Hamburg ist weiterhin. Und zwar in Höhe Elmshorn. Bitte aufpassen, A23 Hamburg-Heide.

0: Aktuelle Waldbrände in Rheinland-Pfalz, Nordrhein-Westfalen, im Saarland und in Belgien kann es zu Rauch- und Brandgeruch kommen. Es besteht aber keine akute Gefahr. In Monschau, in den Ortsteilen Kalterherberg und Mützenich sollten sich die Anwohner jedoch bereits auf eine mögliche Evakuierung vorbereiten. Bitte den Notruf hier nur in einem konkret erkennbaren Brand bei einem konkret erkennbaren Brand, einer akuten Gefahr oder einem medizinischen Notfall wählen. Nicht aus Gründen der Information. Da wenden Sie sich bitte in Monschau an das Rathaus. Es ist noch besetzt. Dann schauen wir auf die A1. Lübeck-Fehmarn zwischen Neustadt und Lehnsahn gesperrt. A3 Passau Richtung Nürnberg zwischen Passau Nord und Eicher vom Wald. 6 Kilometer stockender Verkehr. Dort ist wegen Bauarbeiten nur eine Spur frei. A57 Köln Richtung Krefeld zwischen dem Kreuz Meerbusch und Krefeld Zentrum wegen Bauarbeiten noch bis Montag früh gesperrt. Ich wünsche eine gute Fahrt.
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0: Mit Markus Poschlott aus Erfurt. Hallo zusammen.

0: Es ist schön zu sehen hier in der ARD-Hitnacht, dass für manche ist es die Nacht, die stecken auf der Arbeit oder sind schon sehr lange unterwegs und die nächsten stehen schon wieder auf.
1: Guten Morgen, hier ist Roland aus Kreuzheim, hallo. Bin wieder aufgestanden, hab Kaffee gekocht und hör die ARD-Hitnacht und ich bin super und die coole Musik immer mitnachts. Jo, danke, ciao.
0: Wir danken. Dankeschön.
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0: Ja, wenn Sie auch noch Gedanken loswerden möchten, unsere Telefonnummer hier ins Studio ist die 0800 80 80 110.

Das ist die ARD-Hitnacht mit Al Corley und Square Rooms. So, jetzt kommt gleich Wishful Thinking mit dem großen Song Hiroshima. Und dabei ist mir auch eingefallen, dass heute Nacht auch eine Mail aus Osaka, aus Japan gekommen ist. Denn auch dort gibt es Menschen, die ARD-Hitnacht nachts immer hören. Viele Grüße also gehen dorthin an Oliver, der hat uns geschrieben, er hört übers Internet, kommt ursprünglich aus Schleswig-Holstein und jetzt zum Frühstück, also ne, was bei uns nachts ist, ist dort halt dann schon morgens. Da gibt es dann halt die ARD-Hitnacht mit dazu. Grüße gehen raus. Wie er schreibt, ins schon wieder 27 Grad warme Osaka am Morgen. Grüße aus Japan an die ganze Fangemeinde der ARD-Hitnacht, schreibt Oliver. Wir danken sehr für diese Mail. Wenn Sie auch schreiben wollen, können Sie das gerne machen. Wir sind erreichbar ard-hitnacht@mdr.de. At MDR, wie der Mitteldeutsche Rundfunk. Wir senden ja diesen Tagen hier aus Erfurt. So, hier ist Wishful Thinking.

0: kurz nach 4:30. Das ist der Verkehrsservice in der ARD-Hitnacht mit einer amtlichen Gefahreninformation wegen aktueller Waldbrände in Rheinland-Pfalz, Nordrhein-Westfalen, im Saarland und in Belgien kann es zu Rauch- und Brandgeruch kommen. Es besteht jedoch keine akute Gefahr. Aber im Ort Monschau, genauer gesagt in den Ortsteilen Kalter Herberg und Mützenich, sollten sich die Anwohner jedoch bereits auf eine mögliche Evakuierung vorbereiten. Bitte den Notruf hier nur bei einem konkreten erkennbaren Brand, einer akuten Gefahr oder einem medizinischen Notfall anrufen. Dann melden wir die A448 Bochum-West Richtung Dortmund-Witten. Ist zwischen dem Dreieck Bochum-West und Bochum-Süd wegen Bauarbeiten bis Montag früh gesperrt. Gute Fahrt für Sie.
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0: Mit Markus Poschlott grüße Sie und wünsche Ihnen einen schönen Sonntagmorgen.

0: Na, das fragt hier Herbert. Herbert Grönemeyer in der ARD-Hitnacht. 4.39 Uhr ist es. So, und ich gehe heute nicht aus der Sendung. Ist noch ein bisschen Zeit, bis um 6 senden wir, ja. Aber ich gehe nicht aus der Sendung, ohne Ihnen noch einen Tipp mit an die Hand gegeben zu haben. Denn in der ARD-Mediathek seit ein paar Tagen ein absoluter Wohlfühlfilm. Der passt eigentlich perfekt, naja, in so eine Art, ich würde sagen, in so einen Herbstabend rein, wo man sich zu Hause auf der Couch so richtig gemütlich macht. Jetzt haben wir noch nicht Herbst, aber er ist trotzdem mit dabei. Christoph Maria Herbst nämlich spielt die Hauptrolle in Der Buchspazierer. Und es ist einfach ein ganz, ganz, ganz, ganz, ganz toller Film. Hat mich damals, als ich den im Kino gesehen habe, wirklich sehr berührt und bewegt. Der bleibt auch so ein bisschen. Christoph Maria Herbst spielt den Buchspazierer und der ist da und bringt aus einer Bücherei den Menschen, die Bücher dort bestellt haben, die Bücher nach Hause. Er packt sie vorher aber richtig schön auch in Papier ein. Also das wirkt alles sehr wertig. Und dann kennt er die Leute ja auch und bringt ihnen mehrfach die Woche die Bücher nach Hause. Und er ist dabei nicht alleine.
1: Ich bin Sascha. Ich bin 9 Jahre alt.
2: Du darfst sicher nicht mit einem Unbekannten gehen.
1: Du bist kein Unbekannter. Ich kenne dich aus der Buchhandlung. Und ich sehe dich immer aus dem Fenster unserer neuen Wohnung. Du bist der Buchspazierer.
2: Wenn du mich kennst, weißt du sicher auch, dass ich immer alleine gehe.
1: Gut, dann gehst du alleine und ich gehe allein daneben.
2: Niemals bin ich allein. Viele, die vor mir lebten und fort von mir strebten, webten an meinem Sein. Rainer Maria Rilke.
0: Ja, sehr schön. Also, ich möchte Sie nur empfehlen, ARD Mediathek, Der Buchspazierer, die Empfehlung vielleicht ja noch für heute Abend.
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0: Glauben Sie mir, dieser Film bleibt. Ja.

Als haben wir gerade über den Buchspazierer gesprochen. Der Film mit Christoph Maria Herbst, jetzt in der ARD Mediathek zu sehen. Und das war hier Filmmusik aus dem Film Armageddon. 1998 kam der damals raus, der Song dazu, I Don't Want to Miss a Thing. Das war Aerosmith hier in der ARD Hitnacht. 4:51 Uhr ist es, 9:50 Uhr.

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1: Um 5 Uhr mit Milat Kupay. Die Waldbrandsituation im Hohenfenn in Belgien hat sich deutlich zugespitzt. Die Flammen haben sich in den letzten Stunden weiter ausgebreitet und drohen auch Gebiete in Nordrhein-Westfalen zu erfassen. Weitere Bewohner der Stadt Monschau wurden aufgefordert, sich auf eine mögliche Evakuierung vorzubereiten. Aus Monschau, Arndt Lorenz.
2: Das Lagezentrum der Städteregion Aachen ist in ständigem Austausch mit den Krisenstäben in Belgien. Dort mussten wegen des Brandes schon einige hundert Menschen ihre Wohnungen und Häuser verlassen. Vorsorglich warnt deshalb die Stadt Monschau etwa 4000 Einwohner mehrerer Ortsteile vor. Nach Behördenangaben lässt sich durch die Ausbreitung des Waldbrandes im Hohenfenn ein Übergreifen auf Teile von Monschau nicht vollständig ausschließen. Auch die Einrichtung von Notunterkünften ist geplant.
1: In der spanischen Exklave Ceuta in Nordafrika hat es keinen erneuten Massenansturm von Migranten gegeben. Mehrere hundert Menschen sollen aber versucht haben, den Grenzzaun zu überwinden. Sie wurden von Sicherheitskräften auf marokkanischer Seite abgefangen. In Ceuta hatte es Befürchtungen gegeben, dass sich an diesem Wochenende ein Massenansturm wiederholen könnte, wie vor rund 2 Wochen. Die Polizei- und Militärpräsenz war deshalb erhöht worden. Auf der US-Inselgruppe Hawaii sorgen Ausläufer eines Tropensturms für Überschwemmungen, Starkregen, Stromausfälle und Straßensperren. Der Sturm ist mittlerweile zu einem Hurricane hochgestuft worden. Das Zentrum dürfte im Laufe des Tages die Inselgruppe erreichen. Aber schon jetzt stürzten Bäume und Stromleitungen um und es gab Erdrutsche. Zehntausende Menschen auf Hawaii haben keinen Strom. Bei der Leichtathletik-EM in Birmingham hat es heute Abend 3 Medaillen für das deutsche Team gegeben. Die Speerwerfer sorgten sogar für einen Doppelsieg. Aus Birmingham, Jens-Jörg Rieck.
3: Das Beste kommt zum Schluss. Im letzten Versuch hat Speerwerfer Julian Weber noch einmal alles rausgehauen. Sensationelle 90,40 Meter. Damit verdrängte Weber Teamkollegen Nick Thumm auf Rang 2 und krönte sich zum zweiten Mal zum Europameister. Für Thumm ist EM Silber der größte Erfolg seiner noch jungen Karriere. Spektakel bot auch die deutsche 4x100 Meter Staffel. Auch ohne Owen Ansa, den Europameister über die 200 Meter, sprintete das DLV-Quartett zu Silber. Den Sieg sicherten sich die favorisierten Briten. Bronze holte Belgien.
1: Und in der zweiten Fußball-Bundesliga sind im Abendspiel zwischen Kaiserslautern und Karlsruhe keine Tore gefallen. Das waren die Nachrichten. Das Wetter in Deutschland. Tagsüber Sonne, Wolken und vor allem im Süden Schauer und Gewitter bei 21 bis 24 Grad im Norden und Osten, sonst 26 bis 32 Grad. Am Montag wechselhaft mit Schauern bei 21 bis 25 Grad. 5.03 Uhr.
4: Und das ist der Verkehrsservice in der ARD Hitnacht. Es kommt frischen Falschfahrer hier rein. Obacht bitte auf der A661 Egelsbach-Bad Homburg zwischen dem Offenbacher Kreuz und Offenbach-Taunus-Ring. Da kommt Ihnen der Falschfahrer entgegen. Fahren Sie bitte äußerst rechts, überholen Sie nicht. Auf der A661 Egelsbach-Bad Homburg zwischen dem Offenbacher Kreuz und Offenbach-Taunus-Ring. Ein Falschfahrer bitte Obacht in beiden Richtungen. Dann schauen wir auf die amtliche Gefahreninformation. Wegen akuter Waldbrände in Rheinland-Pfalz, Nordrhein-Westfalen, im Saarland und Belgien kann es zu Rauch- und Brandgeruch kommen. Es besteht aber keine akute Gefahr. In Monschau hingegen, in den Ortsteilen Kalter Herberg und Mützenich, sollten sich die Anwohner jedoch bereits auf eine mögliche Evakuierung vorbereiten. Bitte den Notruf hier nur nutzen bei einem konkreten

0: 60 Mönchengladbach-Venlo zwischen dem Kreuz Mönchengladbach und Mackenstein, beiden Richtungen wegen Brückenarbeiten, bis Dienstag gesperrt. Ich wünsche eine gute Fahrt in diesen Sonntag.
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0: Mit Markus Poschlott am Mikrofon. Und das hier, das sind die beiden Phils. Philipp Bailey und Phil Collins. Hier kommt Easy Lover und beste Grüße aus Erfurt ins ganze Land.

The Killers hier in der ARD Hitnacht. 5.13 Uhr ist es gleich. Wir sagen nochmal Obacht bitte. Falschfahrer auf der A661 Egelsbach-Bad Homburg zwischen dem Offenbacher Kreuz und Offenbach-Taunusring ist der Falschfahrer in diesem Augenblick nicht mehr unterwegs. Sehr gut. Hier kommt gerade live die Entwarnung rein. Also A661 Egelsbach-Bad Homburg. Kein Falschfahrer mehr zwischen Offenbacher Kreuz und Offenbach-Taunusring. Da haben Sie wieder freie Fahrt und können das Radio wieder schön laut machen. Mit den Pretenders jetzt. I'll stand by you. Hier ist die ARD Hitnacht.

0: Das ist Bruce Springsteen und The River, 5.24 Uhr. So, damit hoffe ich, Sie hatten hier eine gute Party heute Abend. Sie sind ja offenbar immer noch unterwegs.
1: Guten Morgen, Deutschland. Grüße aus Unterfranken. Wir hören hier euren Sender. Richtig gute Musik, richtig geil. Feiern Fabios Geburtstag. 30-30. Und wünschen allen eine gute Nacht. Ciao. Mystery Forest. Grüße von Mystery Forest.
0: Sehr schön. Ja, danke für die vielen Anrufe heute Nacht. Sie können das gerne noch machen. Ne? Wir sind ja hier noch bis um 6 auf Sendung. 0800 80 80 110. Wenn Sie vielleicht noch einen Gruß loswerden möchten, können Sie das sehr gerne machen. So, jetzt Chaka Khan und Ain't Nobody.

0: Das ist die ARD-Hitnacht mit Ain't Nobody und damit ist es gleich 5:30. Und wir schauen auf die Straßen. Hier ist der Verkehrsservice in der ARD-Hitnacht mit der Entwarnung auf der A661 Egelsbach-Bad Homburg. Kein Falschfahrer mehr zwischen dem Offenbacher Kreuz und Offenbach-Taunusring. Dann die amtliche Gefahreninformation. Wegen aktueller Waldbrände in Rheinland-Pfalz, Nordrhein-Westfalen, im Saarland und in Belgien kann es zu Rauch und Brandgeruch kommen. Es besteht aber noch keine akute Gefahr. Das ist aber in Monschau eine etwas andere Situation. In den Ortsteilen Kalter Herberg und Mützenich sollten sich die Anwohner auf eine mögliche Evakuierung vorbereiten. Hier bitte den Notruf nur bei einem konkret erkennbaren Brand, einer akuten Gefahr oder bei einem medizinischen Notfall rufen. Bitte nicht die 112 wählen, um nach Details und Informationen zu fragen. Dafür können Sie sich an das Rathaus von Monschau wenden. Die sind schon die ganze Nacht dort und nehmen die Anrufe entgegen und die Fragen. Dann schauen wir auf die A7, Hamburg Richtung Flensburg. Zwischen Tarp und Flensburg nach einem Unfall gesperrt. Nutzen Sie bitte die U67. A57, Köln Richtung Krefeld. Zwischen dem Kreuz Meerbusch und Krefeld Zentrum wegen Bauarbeiten bis Montag früh gesperrt. Und die A448, Bochum West Richtung Dortmund Witten. Zwischen dem Dreieck Bochum West und Bochum Süd wegen Bauarbeiten bis Montag früh gesperrt. Ich wünsche eine gute Fahrt.
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0: Mit Markus Poschlott aus Erfurt. Hallo und guten Morgen.

0: das ist Licke Lee und I Follow Rivers in der ARD Hitnacht. Um 5.38 Uhr ist es. Die Sendung geht langsam, aber sicher dem Ende entgegen. Was haben wir heute Nacht gesprochen hier? Sehr häufig und sehr oft auf die Frage, die ich Ihnen gestellt habe, nämlich was geht Ihnen heute Nacht gerade so durch den Kopf, was beschäftigt Sie, war natürlich das Thema Waldbrand in einigen Teilen in Rheinland-Pfalz, Nordrhein-Westfalen, im Saarland und was da aus Belgien rüberkommt. Das hat Sie natürlich auch beschäftigt heute Nacht. Darüber haben wir immer wieder gesprochen, haben natürlich die aktuelle Situation auch in Monschau im Blick gehabt. Und deswegen umso schöner, dass sich dieser Anruf hier gerade eben noch auf der Hotline bei uns eingefunden hat.
1: Guten Morgen, hier ist Pierre aus der Eifel. Ich wollte den Rettungskräften, die im Einsatz sind, im Hohenfenn oder im Hürtchenwald oder sonst wo, vielen Dank sagen für eure Hilfe und gute Tat.
0: Ein großes Dankeschön an alle, die jetzt dort arbeiten und auch schon seit vielen Tagen unterwegs sind und viele, viele Leute, die da auch ehrenamtlich auch noch mithelfen und dafür sorgen, dass das Ganze am Ende hoffentlich doch gut ausgeht. Dankeschön dafür.
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In diesem Augenblick piepst meine Uhr und sagt mir, du bist fast am Ziel. Das stimmt. Die Sendung ist gleich vorbei, diese ARD-Hitnacht. Die nächste kommt heute Abend wieder ab 23 Uhr. Dankeschön fürs Zuhören. Ihnen allen einen schönen Sonntag und den Kollegen, die jetzt übernehmen, eine schöne Radiosendung. Ich bin Markus Poschlott. Bis zum nächsten Mal.

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1: Um 6 Uhr mit Claudia Drews. Der große Waldbrand im Hohen Venn an der belgisch-deutschen Grenze bedroht auch Gebiete auf deutscher Seite. Die nordrhein-westfälische Stadt Monschau rief in der Nacht mehrere tausend Menschen auf, sich auf eine mögliche Evakuierung vorzubereiten. Einzelheiten von Frank Wörner.
2: Die Flammen haben sich durch das Moorgebiet im Hohen Venn bis auf wenige Kilometer an deutsche Siedlungen herangearbeitet. Betroffen sind zwei Ortsteile von Monschau, Mützenich und Kalter Herberg. Beide haben je rund 2000 Einwohner. Die Fläche, die in Belgien brennt, war bis zum Abend schon fast 10-mal so groß wie das Waldbrandgebiet in Hürtgenwald. Dort gab es am Abend vorsichtige Entwarnung. Die Menschen aus dem evakuierten Ortsteil Gai durften wieder in ihre Häuser zurück. Bis die Flammen im Hürtgenwald endgültig aus sind, werden nach Einschätzung der Feuerwehr aber noch einige Tage vergehen. Weil der Wind aber nicht mehr so stark weht und die Temperaturen in den nächsten Tagen weiter zurückgehen, dürfte sich die Situation dort zumindest nicht nochmal verschlimmern.
1: Die spanische Exklave Ceuta in Nordmarokko hat eine ruhige Nacht erlebt. Gestern hatten Spanien und Marokko jeweils ein Großaufgebot eingesetzt, um einen erneuten massenhaften Grenzübertritt zu verhindern. Rund 300 Menschen sollen festgenommen worden sein. Aus Ceuta, Franka Welz.
3: Die große Mehrheit der Festgesetzten kommt demnach aus afrikanischen Ländern südlich der Sahara. Nur ein kleiner Teil stammt aus Marokko. Nach Angaben der Nachrichtenagentur EFE wurden zudem weitere 61 Personen festgenommen. Sie sollen im Verdacht stehen, in sozialen Netzwerken zu irregulären Grenzübertritten aufzurufen. Die spanische Regierung versicherte derweil mit Rabatt wegen der Ausweisung spanischer Journalisten aus dem Grenzort Fnideck in Kontakt zu stehen. Sie hatten zuvor darüber berichtet, wie marokkanische Bereitschaftspolizisten mit Tränengas und Schlagstöcken gegen Migranten vorgegangen waren, die versucht hatten, sich der Grenze zu nähern.
1: Zehntausende Menschen haben im Berliner Tiergarten die Techno-Parade Rave the Planet gefeiert. Die als Demonstration angemeldete Veranstaltung stand unter dem Motto Imagine Love. Es war das erste Großereignis nach dem mutmaßlich islamistischen Anschlag beim Christopher Street Day vor 3 Wochen. Die Polizei war mit rund 1500 Beamten im Einsatz. Die Parade begann mit einer Schweigeminute für die Opfer des Anschlags. Polizei und Feuerwehr sprachen von einem störungsarmen Verlauf. Bei der Leichtathletik-EM in Birmingham hat es heute Abend 3 Medaillen für das deutsche Team gegeben. Man muss sagen, gestern Abend die Speerwerfer sorgten sogar für einen Doppelsieg. Aus Birmingham, Jens-Jörg Rieck.
4: Das Beste kommt zum Schluss. Im letzten Versuch hat Speerwerfer Julian Weber noch einmal alles rausgehauen. Sensationelle 90,40 Meter. Damit verdrängte Weber Teamkollegen Nick Thumm auf Rang 2 und krönte sich zum zweiten Mal zum Europameister. Für Thumm ist EM Silber der größte Erfolg seiner noch jungen Karriere. Spektakel bot auch die deutsche 4x100 Meter Staffel. Auch ohne Owen Ansa, den Europameister über die 200 Meter, sprintete das DLV-Quartett zu Silber. Den Sieg sicherten sich die favorisierten Briten. Bronze holte Belgien.
1: Bei der Schwimm-EM in Paris hat Johannes Liebmann über 1500 Meter Freistil sein 2. Gold geholt und das in Weltrekordzeit. Und in der 2. Fußball-Bundesliga sind im Abendspiel zwischen Kaiserslautern und Karlsruhe keine Tore gefallen. Das waren die Nachrichten.
5: NDR 1 Welle Nord, das Wetter für uns in Schleswig-Holstein. Ich denke mal, heute Nacht konnten die meisten von uns deutlich besser schlafen, weil sich gestern Abend dann doch schön abgekühlt hat. Auch heute erwarten wir so einen Wechsel aus Sonne und vielen Wolken. Es ist meist trocken, aber ab und zu kommt ein bisschen Regen runter, jetzt zum Beispiel auch so Richtung dänische Grenze. Bei noch 9 Grad in Neumünster und schon 17 auf Sylt, maximal 23 werden wir heute erreichen. Und in den kommenden Tagen ist es dann tatsächlich eher wechselhaft bei Temperaturen um 20 Grad, ein bisschen Sonne. Schein, bisschen Wolken, aber zu Regen auch vereinzelt Gewitter. Und wenn Gewitter kommen, dann kann es natürlich auch ein bisschen windiger werden.
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5: 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Die A7 Hamburg Richtung Flensburg ist zwischen Tarp und Flensburg nach einem Unfall gesperrt. Die Umleitung führt über die U67 und das gilt für Hamburg und das Umland. Aufgrund der Cyclassics ist bis 19 Uhr mit Sperrungen und Verkehrsbehinderungen zu rechnen. Aktuell wird auch schon geblitzt auf der B430 in Warsbek. Da sind 70 erlaubt.

0: gut gelaunte Nummer von Elton John, genau das Richtige, um wach zu werden um 6.12 Uhr an ihrem Sonntag.
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0: 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Wir haben so viele tolle Geschichten von Ihnen schon gehört. Und jeder von uns, der in den 80ern schon aktiv war, hat eine Geschichte zu einem Lieblings-80er. Das kann ich Ihnen garantieren. Also, her mit Ihrem Lieblings-80er. Und wenn Sie sagen, ja, aber es waren doch so viele. Welch nehme ich denn? Ich kann nur sagen, ich liebe zum Beispiel den hier aus Dänemark von Laidback, weil der mich an einen lustigen Sommerurlaub mit meiner Cousine erinnert. Was hatten wir Spaß damals, oder? Die schönen 80er hier bei NDR Schleswig-Holstein. 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

wunderschönen guten Morgen um 6.20 Uhr hier bei NDR 1 Welle Nord. Und ein Vorsicht bitte auf der A24 Hamburg Richtung Berlin zwischen Horn und Jenfeld. Hier liegen Gegenstände.

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0: schön kraftvoll aus dem Bett mit uns und mit der Stimme von Mathieu von Ultravox, Dancing with Tears in My Eyes. 6:30 haben wir es. NDR1 Welle Nord, das Wetter für uns in Schleswig-Holstein. Deutlich abgekühlt hat es sich, teilweise 10 Grad, so an der Küste, besonders an der Westküste etwas wärmer, auch auf Fehmarn, so bei 16, 17 und bis zu 23 sind heute drin. Also nichts im Vergleich zu den vergangenen Tagen. Ist aber auch mal ganz schön durchatmen. Gerade regnet es auch so ein ganz bisschen im äußersten Norden von Schleswig-Holstein. Da ist es momentan noch etwas bewölkter als im südlichen Teil. Über den Tag verteilt aber immer mal wieder so ein kleiner Schauer, aber insgesamt bleibt es dann doch eher trocken. Anders dann zum Start in die neue Woche und vor allen Dingen auch Schulstart hier in Schleswig-Holstein. Also ich sag mal so, die Schüler verpassen draußen nichts. Temperaturen so um 20 Grad. Stürmische Böen sind teilweise drin, besonders an den Küsten. Vereinzelt Schauer und Gewitter und ansonsten gibt es so einen Mix aus Sonne und Wolken.
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0: 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Die A7 Hamburg Richtung Flensburg ist zwischen Tarp und Flensburg nach einem Unfall gesperrt. Die Umleitung führt über die U67. Ich muss ganz kurz mal husten. Entschuldigen Sie. Hupsala. So, weiter geht's. Hamburg und Umland, aufgrund der Cyclassics, ist bis 19 Uhr mit Sperrungen und Verkehrsbehinderungen zu rechnen. Ansonsten läuft es und wo es läuft, wird geblitzt. Momentan in der Opien-Wixen-Straße in Mörder steht, da sind 50 erlaubt. Und wenn Sie jetzt noch was gesehen haben auf den Straßen, Stau, Sperrungen oder Blitzer, gerne Bescheid sagen über die NDR Schleswig-Holstein-App. Gute Fahrt.
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0: Schön, dass Sie heute Morgen bei uns sind an diesem Sonntag. Wir spielen ja immer für Sie die größten Hits für Schleswig-Holstein. Und ich finde es super spannend, wie manchmal Hits entstehen. Ja? Ganz oft gehen natürlich die Künstler, Künstlerinnen ins Studio, überlegen sich, ich habe einen Refrain und ich habe einen guten Riff. Und daraus machen wir was. Bei Paul Simon gibt es eine ganz lustige Geschichte zu seinem Welthit You Can Call Me Elle. Der war nämlich auf einer Party und sagte Hello, I'm Paul zu irgendeinem, der da rumstand. Und er sagte Hello, Elle. Nee, ich heiße Paul. Daraufhin sagt der Mann wieder Hallo, Elle. Der hat es irgendwie nicht verstanden. Und dann hat Paul gesagt so für sich, ach, weißt du was, ist auch egal. Dann nenne ich halt Elle, auch wenn ich nicht so heiße. Auf Englisch, You Can Call Me Elle. Und er sagte, Moment mal, You Can Call Me Elle? Das ist doch eigentlich ein ganz lustiger Titel für einen Song. Und genauso ist er entstanden. You Can Call Me Elle, obwohl er doch Paul heißt. Jetzt für Ihren perfekten Start in diesen Sonntagmorgen. Natürlich bei NDR 1, Welle Nord.

0: einfach besser gelaunt in den Sonntagstart mit uns um 6.43 Uhr. Mike and the Mechanics.
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0: Und was für ein hammersportlicher Abend gestern Abend aus deutscher Sicht. Wir gehen erstmal nach Paris zur Schwimm-EM. Da hat der 19-jährige deutsche Johannes Liebmann über 1500 Meter Freistil nicht nur Gold geholt, sondern gleich einen Weltrekord aufgestellt mit 19 Jahren. Also den Namen Johannes Liebmann merken. Das war das Erste. Dann gibt es ja noch die Leichtathletik-EM in Birmingham. Und da hat mal eben schön Nick Tum Silber geholt im Speerwurf und Julian Weber Gold. Also da schon mal zwei Medaillen abgesahnt, kurz vor Schluss. Und dann ein absolutes Highlight, wie ich hier einmal finde, die deutsche 4x100-Meter-Staffel der Männer. Die hat auch richtig gut performt. So hat es sich im ARD-Sportstudio angehört.
2: Noch ein Wechsel. Deutschland derzeit mit in den Medaillen drin, vielleicht vierte Position. Erste Staffel ist Großbritannien. Großbritannien wechselt als Erster. Aber es wird zu einem Duell kommen. Die Deutschen kommen weiter. Pepra, der kommt. Die Briten gewinnen das Ding. Deutschland auf der 2. Großbritannien, Deutschland! Die deutschen Jungs mit Silber!
0: Herzlichen Glückwunsch. Oh Mann, ey. Dieses Adrenalin, das ausgeschüttet wird, allein schon beim Zuhören, oder? Also nochmal Gratulation an alle, die so toll performt haben für Deutschland bei den EM, bei der Leichtathletik-EM und der Schwimm-EM. Gratulation von uns hier bei NDR 1 Welle Nord und schönen Sonntag.

Die Wahnsinnsstimme von Barry White an ihrem Sonntagmorgen um 6.53 Uhr hier bei NDR 1 Welle Nord. Die größten Hits für Schleswig-Holstein spielen für Sie meist auf Englisch und Deutsch, aber in dem Fall sogar mit ein bisschen Altgriechisch. Das ist...

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1: Um 7 Uhr mit Claudia Drews. Der große Waldbrand im belgischen Naturschutzgebiet Hohes Venn breitet sich weiter aus. Damit verschärft sich auch die Lage in der grenznahen Stadt Monschau in Nordrhein-Westfalen. Bewohner mehrerer Stadtteile sind dazu aufgerufen, ihr Zuhause zu verlassen. Details von Frank Wörner.
2: Die Flammen haben sich durch das Moorgebiet im Hohen Venn bis auf wenige Kilometer an deutsche Siedlungen herangearbeitet. Betroffen sind zwei Ortsteile von Monschau, Mützenich und Kalter Herberg. Beide haben je rund 2000 Einwohner. Die wurden in der Nacht aufgerufen, sich vorsorglich auf eine mögliche Evakuierung vorzubereiten. Vorhin hat die Stadt dann einigen von ihnen dringend geraten, ihre Wohnungen bis spätestens 10 Uhr zu verlassen, weil Gesundheitsgefahren durch den Rauch aus dem Hohen Venn nicht ausgeschlossen werden könnten. Die Fläche, die in Belgien brennt, war bis zum Abend schon fast 10-mal so groß wie das Waldbrandgebiet in Hürtgenwald. Dort gab es am Abend vorsichtige Entwarnung. Die Menschen aus dem evakuierten Ortsteil Gai durften wieder in ihre Häuser zurück. Bis die Flammen im Hürtgenwald endgültig aus sind, werden nach Einschätzung der Feuerwehr aber noch einige Tage vergehen.
1: Die spanische Exklave Ceuta in Nordmarokko hat eine ruhige Nacht erlebt. Gestern hatten Spanien und Marokko jeweils ein Großaufgebot eingesetzt, um einen erneuten massenhaften Grenzübertritt zu verhindern. Rund 300 Menschen sollen festgenommen worden sein. Aus Ceuta, Franka Welz.
3: Die große Mehrheit der Festgesetzten kommt demnach aus afrikanischen Ländern südlich der Sahara. Nur ein kleiner Teil stammt aus Marokko. Nach Angaben der Nachrichtenagentur EFE wurden zudem weitere 61 Personen festgenommen. Sie sollen im Verdacht stehen, in sozialen Netzwerken zu irregulären Grenzübertritten aufzurufen. Die spanische Regierung versicherte derweil, mit Rabatt wegen der Ausweisung spanischer Journalisten aus dem Grenzort Fnideck in Kontakt zu stehen. Sie hatten zuvor darüber berichtet, wie marokkanische Bereitschaftspolizisten mit Tränengas und Schlagstöcken gegen Migranten vorgegangen waren, die versucht hatten, sich der Grenze zu nähern.
1: Russland hat die ukrainische Hauptstadt Kiew erneut mit ballistischen Raketen angegriffen. Bürgermeister Klitschko schrieb in der Nacht auf Telegram von Explosionen in der Stadt. Er forderte die Einwohner der Millionenstadt auf, in den Schutzräumen zu bleiben. In zwei Stadtbezirken gäbe es Brände, die Feuerwehr sei vor Ort. Die ukrainische Luftwaffe berichtete auf Telegram zudem von Angriffen mit Raketen, Gleitbomben und Drohnen auf andere Landesteile, unter anderem auf die Industriestädte Kremenchuk und Krivi Rih. Russland meldete unterdessen massive ukrainische Drohnenangriffe auf die Region Moskau. Beim internationalen Filmfestival Locarno in der Schweiz sind die Hauptpreise verliehen worden. Der Goldene Leopard für den besten Film geht nach Rumänien. Aus Locarno Thomas Wagner.
4: Der Film Noe Locultaua Ici, gedreht in der westrumänischen Stadt Reșița, der Heimat des preisgekrönten Regisseurs Florin Șaban, handelt von der schwierigen Beziehung eines Mannes zu seinem Adoptivsohn. Die beiden entfremden sich voneinander. Die zweitwichtigste Auszeichnung, den Spezialpreis der Jury, ging an die brasilianisch-deutsche Gemeinschaftsproduktion The Riverbank, das Flussufer. Auch die aus Berlin stammende Regisseurin und Drehbuchautorin Marleen Wallin, die an der Filmakademie Baden-Württemberg studiert hat, darf sich freuen. Ihr erster Spielfilm Paradeisa erhielt einen Sonderpreis für Kinderfilme.
1: Und das waren die Nachrichten.
5: NDR 1, Welle Nord, das Wetter für uns in Schleswig-Holstein. Es ist deutlich kühler geworden. Die meisten von uns konnten deswegen bestimmt auch ein bisschen besser schlafen. 11 Grad jetzt in Itzehoe, 14 in Flensburg und bis zu 23 sind heute drin. Im nördlichen Schleswig-Holstein relativ bedeckt. 2-3 Regenwolken sind auch zu sehen, aber nur so ganz leichter Regen. Im Süden von Schleswig-Holstein scheint noch schön die Sonne. Und den ganzen Tag über so ein bisschen Wechsel zwischen Sonne und Wolken. Ab und zu mal ein kleiner Schauer dazwischen. Zum Start in die Woche wird es noch wechselhafter. Da sind auch Gewitter teilweise drin, bei Temperaturen um 20 Grad am Montag und Dienstag. Und wenn Gewitter kommt, dann wird es natürlich auch dementsprechend etwas stürmischer.
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5: 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Es läuft soweit, aber Hamburg und Umland, ganz wichtig, aufgrund der Cyclassics ist bis 19 Uhr dort mit Sperrungen und Verkehrsbehinderungen zu rechnen. Haben Sie das auf dem Zettel, wenn Sie dahin möchten? Und es wird geblitzt. In der Kieler Straße in Haslow. Und wenn Sie jetzt noch einen Blitzer für uns haben, Stau oder noch eine Sperrung, von der wir nichts wissen, gerne Bescheid sagen. Am besten per Sprachnachricht über die NDR Schleswig-Holstein-App. Vielen Dank und gute Fahrt.
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5: Ach, so ein herrlicher Morgen. Und Would I Lie to You war so ein großer Hit Anfang der 90er. dass Charles und Eddie bei der Inauguration des damaligen US-Präsidenten Bill Clinton live aufgetreten sind. Macht auch nicht jeder. Hören Sie jetzt für Ihren perfekten Start in diesen Sonntagmorgen.
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bei, oder? Muss man immer dran denken, an die deutsche Version von Jürgen Drews. Aber das ist natürlich das Original von den Bell & Brothers. Let Your Love Flow bei NDR 1 Welle Nord um 7.14 Uhr an ihrem Sonntag. Ja, und morgen geht es wieder früher los für viele mit Schulkindern. Ende der Sommerferien in Schleswig-Holstein. Schön dafür sorgen, dass alle Sachen gepackt sind. Frühstücken rechtzeitig los. Muss sich ja alles erstmal wieder einruckeln. Aber heute können wir noch mal durchatmen zu den größten Hits für Schleswig-Holstein. Heute ist noch alles entspannt und dafür sorgt auch Lionel Richie mit All Night Long. 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

Guten Morgen aus Harrislee und herzlichen Dank für die Musikauswahl. Da bekommt man sofort gute Laune. Liebe Grüße Martin und Norbert. Das haben wir soeben bekommen über unseren Messenger. Liebe Grüße zurück, Martin und Norbert. Schön, dass es euch gefällt bei uns bei NDR1 Welle Nord mit den größten Hits für Schleswig-Holstein. Dann machen wir doch direkt weiter mit einem der Kracher der 90er. Was für eine Nummer. Everything but the girl für ihren perfekten Sonntag bei uns. Hier ist Missing.

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0: So hörte sich an der Sonntagmorgen bei uns um 7.30 Uhr. NDR 1, Welle Nord. Das Wetter für uns in Schleswig-Holstein. Bis zu 23 Grad sind heute drin, also deutlich kühler als in den vergangenen Tagen. Momentan messen wir 13 Grad in Ratzeburg und schon 17 in St. Peter-Ording. Relativ viel Sonnenschein besonders noch im Süden von Schleswig-Holstein. Im Norden sieht es anders aus, da ist es schon eher bewölkt und rund um Schleswig zum Beispiel kommen auch gerade ein paar Tropfen runter. Aber es ist nicht richtig doll. Morgen dann und übermorgen Wetteränderungen, ein bisschen wechselhaft. Das Ganze bei Temperaturen um 20 Grad. Da kann es besonders an den Küsten stürmisch werden und zwischendurch gibt es Schauer und vereinzelt sogar Gewitter. 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
0: Erst einmal der, schnell und zuverlässig, damit Sie sicher ankommen. A7 Flensburg-Hamburg, die Ausfahrt Volkspark ist wegen einer Veranstaltung in beiden Richtungen bis ca. 11 Uhr heute gesperrt. Und dann nochmal Hamburg und Umland aufgrund der Cyclassics ist bis 19 Uhr mit Sperrungen und Verkehrsbehinderungen zu rechnen. Jetzt aber, ein Blitzer haben wir doch für Sie. Walzbühlweg in Handewitter sind 50 erlaubt. Und wenn Sie jetzt noch einen Stau oder Blitzer haben, immer gerne Bescheid sagen. Am besten über die NDR Schleswig-Holstein App. Wir wünschen eine gute Fahrt und ich gebe jetzt bis 8 Uhr ab an die Radiokirche.
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2: Ich bin Klaus Böllert mit Ihrer Sendung rund um Glauben, Nächstenliebe und Spiritualität. Einen schönen und gesegneten Sonntag wünsche ich Ihnen. Schön, dass Sie zuhören.
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0: NDR 1 Welle Nord, guten Morgen, einen gesegneten Sonntag wünsche ich Ihnen. In aller Herrgottsfrühe kocht Dirk Peters duftenden Kaffee und Tee. Dann geht es mit dem Auto los zum Munkmarscher Hafen auf Sylt. Kurz vor 5 Uhr ist dort der Treffpunkt am Wattstrand. Die Heißgetränke gibt es für die Besucher seiner Sonnenaufgangsmeditationen. An diesem Morgen ist auch Teilnehmerin Christina dabei.
1: Da hat mir die Weite gefallen, dass man hier so die Weite sieht und dass das Herz öffnet und die Seele.
0: Während der 30-minütigen Andacht kann man das weite und stille Watt genießen. Dazu wird gemeinsam gesungen und gebetet. Eingewickelt in Decken sitzen die Teilnehmer und Teilnehmerinnen und Pastor Peters in den Strandkörben. In der gemütlichen Atmosphäre ist der trübe Sonnenaufgang an diesem Morgen nicht so wichtig, findet Christina.
1: Ja, vor allem als wir festgestellt haben, dass wir die Sonne, also den Sonnenaufgang wegen den Wolken nicht sehen, da habe ich mir gedacht, naja, Gott ist auch da, wir sehen ihn auch nicht und trotzdem spüren wir ihn.
0: An diesem Morgen nehmen, wie üblich, so eine Handvoll Menschen an Dirk Peters Meditation teil. Das findet der Pastor aber gar nicht schlimm.
2: Das sind nicht die Massen, müssen es auch nicht sein, aber die, die kommen, die sind sehr entschieden und oft sehr, sehr, sehr dankbar, weil sie spüren, der Beginn, der Start des Tages ist anders als im normalen Alltag.
0: Mit einer Strandmeditation um 5 Uhr morgens in den Tag zu starten, ist wirklich mal was anderes. Aber gerade im Urlaub für Frühaufsteher oder Fans von Sonnenaufgängen ideal. Für Dirk Peters ist es eines seiner Lieblingsangebote, vor allem wenn dann doch die Sonne hinter den Wolken rauskommt.
2: Ja, für mich ist es wie für die Menschen auch wirklich ein faszinierendes Naturschauspiel, das mir immer wieder deutlich macht, wie wunderbar die Schöpfung ist, dass jeder Tag ein Neubeginn ist, eine neue Chance. Und wenn dann die Sonne so langsam aufsteigt und das Watt sich färbt, also das, man kann das eigentlich nicht in Worte fassen. Ich finde, das muss man wirklich erleben. Und das erzeugt bei mir eine ganz tiefe Dankbarkeit.
0: Mit dem Sonnenaufgang und tiefer Dankbarkeit auf Sylt in den Tag starten, das können Sie auch erleben. Die nächste Sonnenaufgangsmeditation ist am Mittwoch, 26. August um 6 Uhr. Treffpunkt ist dann der Wattstrand an der Surferschule Sylt Surfing in der Nähe des Munkmarscher Hafens.

0: Den gesegneten Sonntag hören Sie hier bei NDR 1 Welle Nord. Guten Morgen. Hier mal eine Blumenwiese vor der Kirche, da eine Photovoltaikanlage auf dem Kita-Dach. Das ist gut und schön, aber reicht nicht, um klimaneutral zu werden. Das Erzbistum Köln geht das Ganze systematisch an und will bis 2030 klimapositiv werden. Umweltbeauftragter ist dort der 37-jährige Ingenieur Christian Weingarten. Aufgewachsen ist er im rheinischen Braunkohlerevier in Bergheim.
1: Knapp 2 Kilometer vom Grubenrand wirklich entfernt. Meine Mutter hat immer gesagt, wenn sie weiße Wäsche rausgehangen hat und der Wind kam in der falschen Richtung, dann sah man den schwarzen Staub. Wobei ich gestehen muss, in meiner Jugend jetzt nicht mit Klimafragen verbunden habe.
0: Wann hat das denn angefangen, Sie zu interessieren? Schon mit dem Ingenieursstudium?
1: Ich glaube ja. Und dann nochmal sehr stark, als ich nach dem Studium zurück in meine Heimat gezogen bin. Und dann habe ich 2 S-Bahn-Haltestellen vom Hambacher Forst entfernt gewohnt, der 2018 so ein bisschen als Zentrum der Umweltbewegung geworden ist.
0: Jetzt gibt es ja 1000 verschiedene Möglichkeiten, sich professionell für Klimaschutz zu engagieren. Sie haben sich dazu entschlossen, das bei der katholischen Kirche beim Erzbistum Köln zu tun. Warum?
1: Entspringt auch aus dieser Bewegung. Der Hambacher Forst liegt knapp zur Hälfte im Gebiet des Erzbistums Kölns und zur anderen Hälfte im Bistum Aachen. Und mich hat damals so geärgert, dass das Bistum Köln sich komplett rausgehalten hat aus diesen Debatten. Und dann wurde in dieser Phase diese Stelle des Umweltbeauftragten frei. Und ich dachte, wow, eigentlich hat Kirche ja so eine Chance, weil sie viele Gebäude hat, weil sie Kitas hat, Schulen kann, also Bildungsmöglichkeiten. Also da dachte ich, wow, vielleicht kann ich da viel mehr bewegen als in meiner kleinen privaten politischen engagierten Blase. In einer kirchlichen Verwaltung müssen wir das groß denken. Da müssen wir gucken, wo sind die größten Hebel, zum Beispiel bei CO2-Emissionen. Und das sind einmal die Gebäude vor allen Dingen. Und wir haben knapp 4.500 Gebäude in den ganzen Kirchengemeinden. Wir sind schon ein großer Player. Auch das Thema Ernährung ist ja auch relevant bei der ganzen Thematik Klimaschutz oder Artenschutz. Und wir haben fast knapp 20.000 Essen, die wir pro Tag als Bistum auf den Teller bringen, in den Schulen, in Einrichtungen. Das ist eine ganze Menge, wo wir einen großen Hebel haben.
0: Klimagerecht sich ernähren heißt einfach auch weniger Fleisch, oder?
1: Genau, und das ist immer so ein Knackpunkt auch bei uns, da wo es dann doch an das Persönliche geht, vor allen Dingen von Mitarbeitenden, Mobilität und Thema Essen. Aber da merken wir gerade in Schulen auch einen starken Rückhalt von Schülerinnen und Schülern, die das oftmals auch fordern, findet andere Lösungen.
0: Wie ist Ihre Zusammenarbeit mit den Seelsorgerinnen und Seelsorgern?
1: Ehrlich gesagt wünsche ich mir das manchmal mehr, weil mein Anliegen ist, ich komme ja sehr aus der ingenieurstechnischen Blickrichtung und sehe viel Zahlen. Und ich bin ja bei Kirche, weil ich finde, das hat einen schönen größeren Zusammenhang. Das geht um den Klimaschutz, aber es geht um die Bewahrung der Schöpfung. Also die Frage, wie gehen wir eigentlich mit Schöpfung um? Welches Bewusstsein haben wir für die Natur? Wie steht Mensch und Natur eigentlich aus theologischer Sicht in Beziehung? Und da wünsche ich mir manchmal noch viel mehr aus pastoraler Sicht, das einzubinden. Nicht nur in eine Predigt, sondern auch in eine Spiritualität vor Ort. Weil ich glaube, das brauchen wir auch, um uns zu wandeln hin zu einem nachhaltigen Lebensstil, auch so eine innere Umkehr. Was an vielen Punkten, glaube ich, schon angefangen hat, aber meiner Meinung nach noch viel, viel größer gedacht werden könnte.
0: Ist schon interessant, dass ein Ingenieur als Umweltbeauftragter mehr Umweltspiritualität einfordert.
1: Definitiv, aber dafür arbeite ich ja bei der Kirche und nicht bei einem Umweltverband oder bei einer Kommune.
0: Sagt Christian Weingarten, der das größte deutsche Bistum klimapositiv machen will.

0: Auch dieser Sonntag ist ein gesegneter Sonntag bei NDR 1 Welle Nord. Guten Morgen. Lesen, spazieren gehen, putzen und ins Gym. Es gibt viele Dinge, die ich gut und gern alleine machen kann. Jens Ehebrecht zum Sande erzählt vom Zusammenmachen.
1: Als Kind spielte ich in einer Musikgruppe unserer Kirchengemeinde. Als Instrument hatten wir ein einfaches Xylophon. Das Besondere war, jedes Kind bekam nur wenige Töne. Ich weiß noch, wie enttäuscht ich zuerst war. Mein Instrument hatte eigentlich 10 Klangstäbe. Ich durfte aber nur 3 spielen. Die anderen wurden einfach herausgenommen. Für uns Anfänger war das sehr praktisch, denn wir konnten sofort mitmachen, 3 Töne und mehr nicht. Damals fand ich das ein bisschen langweilig. Heute denke ich, das war eine geniale Idee und darin steckt noch eine wichtige Lebensweisheit. Die schönsten Lieder entstehen nicht dadurch, dass einer alles alleine spielt. Es geht darum, dass viele ihren Teil beitragen können. Jeder mit seinen eigenen Tönen. Allein klangen meine 3 Töne ziemlich unspektakulär. Zusammen mit den anderen wurde daraus Musik. Das erinnert mich daran, ich muss nicht alles können und ich muss nicht alles alleine schaffen. Mein eigener Anteil genügt. Und zusammen mit den anderen kann daraus etwas richtig Schönes werden.
0: Danke, das waren Gedanken von Jens Ehebrecht zum Sande.

0: Schön, dass Sie zuhören, den gesegneten Sonntag bei NDR 1 Welle Nord. Guten Morgen. Glücklich sein, Glücksmomente haben, das ist was Schönes. In Büsum an der Nordseeküste hat Anja Sedelmeier von der katholischen Kirche eine Glücksmomente-Andacht veranstaltet. Dabei hatte sie in ihrem Leben nicht viel Glück zuletzt.
1: Ich habe eine schwere Krankheit hinter mir und ich habe da einfach spüren dürfen, dass ja Gott mitgeht und ja mich begleitet, und das ist für mich einfach ein Glücksmoment. Und hier am Meer zu stehen, den Wind zu spüren, in die Weite zu schauen, das sind für mich richtige Glücksmomente.
2: Im Kurgarten direkt am Büsumer Strand macht Anja Sedelmeier einmal im Monat eine Motto-Andacht. Während die Möwen kreischen, der Wind pfeift und die Wellen rauschen, wird gemeinsam gesungen und gebetet. Denn Anja Sedelmeier findet, Gottesdienste in der Natur, das passt.
1: Ja, also ich bin schon eine, die Gott sehr stark in der Natur spürt. Und ich spüre es tatsächlich am Meer ganz stark und mit Blick in den Himmel und in die Weite. Und ja, dieser Psalmspruch hat mich auch durch schwere Zeiten durchgetragen. Du führst mich hinaus ins Weite, du machst meine Finsternis hell. Und das spüre ich viel deutlicher, wenn ich in der Natur unterwegs bin.
2: Am Ende der 30-minütigen Andacht bekommen die Besucher als kleine Aufmerksamkeit bunte Gummibärchen. Besonders beliebt sind die grünen Gummibären. Kein Wunder, grün ist ja die Farbe des Glücks. Jörg Unterkötter nimmt auch an der Andacht teil. Er ist dankbar für die Gemeinschaft.
3: Ja, dankbar zu sein, nicht alles für selbstverständlich zu nehmen. In der Gemeinschaft kann es wirklich auch schöner sein, als wie alleine zu beten.
2: Einfach dankbar sein und Glück spüren. Das konnten die Besucher bei der Glücksmomente-Andacht in Büsum. Am nächsten Sonntag findet an der Kurmuschel im Büsumer Kurpark um 16 Uhr die nächste Andacht statt. Dann mit dem Thema »Wie Seifenblasen im Wind«.
0: Danke, das war ein Beitrag von Nico van Hauf. Und das war's für heute. Ich bin Klaus Böllert und wünsche Ihnen einen schönen Sonntag, Gottes Segen und eine gute Woche.

0: Johannes Wiedmann ist gestern Abend allen davon geschwommen bei der Schwimm-Europameisterschaft. Damit aber nicht genug. Er hat auch einen neuen Weltrekord aufgestellt. Dazu gleich mehr. Und bei uns in Schleswig-Holstein werden weniger Fahrräder gestohlen. Auch das ein Thema jetzt um 8 Uhr mit Sabrina Prinzen-Ferreira.
1: Moin.
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3: In Schleswig-Holstein werden weniger Fahrräder geklaut, aber die Täter haben es nach Einschätzung der Landespolizei zunehmend auf hochwertige E-Bikes abgesehen. Die Ermittler zählten im vergangenen Jahr rund 7.300 Diebstähle, fast 30% weniger als noch vor 5 Jahren. Hauke Bülow berichtet.
4: Die Fahrraddiebe, laut Landeskriminalamt, kommen sie überwiegend aus dem Nahbereich der Taten, also aus der jeweiligen Region. Teilweise würden die gestohlenen Fahrräder auch ins Ausland gebracht, vor allem nach Osteuropa. Dass die Zahl der Diebstähle in den vergangenen Jahren nachgelassen hat, könnte daran liegen, dass Fahrradbesitzer ihre Räder inzwischen besser schützen, so das LKA. Mit hochwertigen Schlössern oder zum Teil auch mit GPS-Trackern. Die Aufklärung bleibt allerdings schwierig. Bei schwerem Fahrraddiebstahl, also beispielsweise aus Kellern oder Garagen, lag die Aufklärungsquote zuletzt bei gerade einmal 7%. Der Allgemeine Deutsche Fahrradclub empfiehlt deshalb, Fahrräder nicht nur abzuschließen, sondern immer an einem festen Gegenstand anzuschließen.
3: Der große Waldbrand im belgischen Naturschutzgebiet Hohes Venn hat sich weiter ausgebreitet. Damit verschärft sich auch die Lage in der Eifelstadt Monschau in Nordrhein-Westfalen, denn das Feuer ist nur noch wenige Kilometer von der deutschen Grenze entfernt. Bewohner mehrerer Ortsteile sind dazu aufgerufen, wegen der Rauchbelastung dringend ihr Zuhause zu verlassen und sich auf Evakuierungen vorzubereiten. Auf belgischer Seite wurden schon Orte evakuiert. Der Kampfmittelräumdienst entschärft heute Vormittag in der Gemeinde Schönkirchen im Kreis Plön einen Bombenblindgänger. Die 500 Kilo schwere Fliegerbombe liegt nach Polizeiangaben auf einem Feld zwischen Flügendorf und Oppendorf. In einem Radius von 1000 Metern rund um den Fundort sind deshalb Straßen, die Schwentine und ein Wanderweg gesperrt. Etwa 240 Menschen müssen bis 9 Uhr ihre Wohnungen und Häuser verlassen. Die Aula im Schulzentrum Schönkirchen steht als Aufenthaltsraum zur Verfügung. In Hamburg findet heute die 29. Ausgabe der Cyclassics statt. Für mehr als 10.000 Hobbyradlerinnen und Radler hat das Rennen über 57 bzw. 110 Kilometer schon begonnen. Die kürzere Strecke führt dabei unter anderem durch den Kreis Pinneberg. Noch bis 9 Uhr kommt es deshalb zu Sperrungen und Behinderungen, unter anderem in Schenefeld, Appen und Holm. Dort geht es über Wedel an der Elbe zurück in Richtung Hamburg. Kurz vor 12 starten dann auch die Profis in ihr Rennen. Ihr Kurs führt von Buxtehude durch Niedersachsen und über den Vaseberg nach Hamburg. Groß war die Freude bei Phoenix Lübeck. Der Fußballregionalligist hat einen 4:0-Sieg im 151. Stadtderby gegen den VfB gefeiert. Dessen Mannschaftskapitän Fabian Istefo hat die hohe Derbypleite richtig wehgetan.
5: Der Frust ist riesig. 4:0 im Derby ist absolut desolat. Da müssen wir uns an die eigene Nase fassen, dass wir es bis zum Ende nicht konsequent verteidigt haben. Vielleicht zu viele Körner gelassen haben, indem wir versucht haben, die Tore noch zu machen vorne. Und wir müssen die machen, dann geht das Spiel anders aus, da bin ich mir sicher. Es ist eine junge Truppe, wir müssen viel lernen.
3: Und Lehrgeld musste auch Eintracht Norderstedt zahlen bei der 1:4-Niederlage gestern Abend beim VfB Oldenburg. Bei der Schwimm-EM in Paris hat Johannes Liebmann aus Elmshorn sein zweites Gold geholt. Und das in Weltrekordzeit. Er gewann über 1500 Meter Freistil. Lars Becker dazu.
6: Liebmann setzte sich schnell von der Konkurrenz ab, schwamm an der Spitze ein einsames Rennen und war beim Anschlag fast 4 Sekunden schneller als der US-Amerikaner Bobby Fink bei seinem Olympiasieg in Paris. Doppel-Europameister, Europa- und Weltrekordler Johannes Liebmann. Unglaublich. Hinter dem Ungarn Sarkani holte Oliver Klemet Bronze, die erste Beckenmedaille für den Olympiazweiten im Freiwasser. Zum Abschluss dieses vorletzten Wettkampftags holte die deutsche 4x200 Meter Freistil-Mixstaffel mit Lukas Mertens, Jano Beschnitt, Linda Roth und Schlussschwimmerin Maya Tobin mit deutschem Rekord hinter Großbritannien Silber.
0: Das sind doch alles tolle Erfolge, aber ich freue mich richtig mit Sabrina, mit dem Johannes Liebmann, oder? 19 Jahre alt, aus Elmshorn, gut gemacht.
3: Absoluter Wahnsinn.
0: Toll, toll, toll. Ich kriege Gänsehaut. Schön, schöner Start in diesen Sonntag. Und dazu noch das Wetter hier für uns bei NDR 1 Welle Nord. Das ist ein bisschen abgekühlt, aber jetzt nicht in Panik verfallen. Es ist jetzt nicht richtig kalt. 15 Grad in Husum, Oldburg in Holstein meldet 14, bis zu 23 sind aber heute noch drin. Dazu gibt es besonders im Norden allerdings relativ viele Wolken momentan und ab und zu auch mal einen Schauer. Aber auch das wird sich bald wieder in Wohlgefallen auflösen. Tendenziell ist es heute eher ein trockener Tag. Anders dann morgen ist der Schulstart in Schleswig-Holstein und die Kinder verpassen draußen nichts. Temperaturen dann nur noch um und bei 20 Grad. Es gibt vereinzelt Schauer, Gewitter, aber zwischendurch auch immer wieder ein bisschen Sonnenschein.
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0: 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Sie haben es ja auch eben bei uns in den Nachrichten gehört. Die Cyclassics laufen gerade in Hamburg. Deswegen gibt es in Hamburg und Umland bis 19 Uhr Sperrungen und Verkehrsbehinderungen. Unter anderem auf der A7 Flensburg-Hamburg, wenn Sie da längs müssen, die Ausfahrt Volkspark ist wegen eben dieser Veranstaltung in beiden Richtungen bis heute noch ca. 11 Uhr gesperrt. Dann noch die A7, das gilt Richtung Süden, da ist die Ausfahrt Waltershof auch wegen der Cyclassics gesperrt. Aber ansonsten läuft es und geblitzt wird in der Ulzburger Straße Norderstedt, da sind 30 erlaubt. Und wenn Sie jetzt noch einen Stau oder Blitzer oder irgendeine Sperrung haben, die wichtig ist für alle anderen, gern Bescheid sagen, am besten über die NDR Schleswig-Holstein-App. Dankeschön, gute Fahrt.
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0: 8:05 haben wir es und werden schon gehört von Veronika und Rüdiger. Die kommen aus Sachsen, sind aber gerade auf dem Weg nach Sylt und haben uns eingeschaltet. Liebe Grüße, schönen Urlaub wünschen wir mit unserer fantastischen Musik. Wir haben gleich Bananarama für gute Laune, Status Quo mit ihrem Gitarrensound und von Simple Minds mit dem schönsten La La La am Ende der Musikgeschichte, wie ich finde. Das ist Don't You Forget About Me.
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0: Na, Bananarama mit Chris Sommer könnte auch so ein Lieblings-80er von Ihnen sein.
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0: Schön mit Saxophon, typischer 80er-Jahre-Sound und dazu die Reibeisenstimme von Joe Cocker. Ihr perfekter Start in diesen Sonntag um 8.30 Uhr bei NDR 1 Welle Nord. Das Wetter für uns in Schleswig-Holstein in der Mitte unseres wunderbaren Bundeslandes regnet es tatsächlich gerade, aber ist ja gut für die Natur. Ansonsten ein bisschen bewölkt. Im äußersten Süden scheint noch schön die Sonne. So unterschiedlich kann es halt sein an einem Morgen bei 15 Grad in Neumünster, 15 in Süderbrarup und 17 in Büsum. Bis zu 23 sind heute immerhin drin und es gibt nachher auch noch ein bisschen Sonnenschein für alle Regionen, wo gerade die Sonne nicht hinkommt. Also so ein bisschen gewechselt, nicht mehr ganz so warm. Auch morgen dann zum Start eine neue Woche noch so um 20 Grad am Montag und Dienstag dann jeweils. Ein paar Gewitter sind drin, sonst einfach nur ein paar Schauer. An den Küsten kann es stürmisch werden, aber auch Sonne, die hat sich nicht ganz aufgegeben. Die kommt ab und zu mal zu uns, wenn sie es zwischen den Wolken hervorschafft.
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0: 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Heute sind ja die Cyclassics. Deswegen gilt für Hamburg und Umland bis 19 Uhr ist mit Störungen und Verkehrsbehinderungen zu rechnen. Betrifft auch die A7 Flensburg-Hamburg. In beiden Richtungen ist die Ausfahrt Volkspark deswegen noch bis ca. 11 Uhr gesperrt. Und dann nochmal A7 Richtung Süden, da ist die Ausfahrt Waltershof wegen der Cyclassics in beiden Richtungen gesperrt, bis alle durch sind. Geblitzt wird auch auf der B430 in Wasbek. Da sind 70 erlaubt. Und wenn Sie jetzt noch einen Stau, eine Sperrung oder Blitze für uns haben, gerne Bescheid sagen. Wie immer am besten per Sprachnachricht über die NDR Schleswig-Holstein-App. Dankeschön.
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0: Schön, dass Sie bei uns sind. Und ganz ehrlich, es ist deutlich kühler geworden. Jeder merkt, dass es ja schon mal draußen war. Aber war es das jetzt mit dem Sommer in Schleswig-Holstein? Klären wir gleich mit unserem Wetterexperten Oliver Klein. Und da packen wir den perfekten Soundtrack für Ihren Sonntagmorgen raus, an dem Sie vielleicht gerade frühstücken. Gleich Foreigner, Dan Hartman und das ist natürlich The Boss. Das ist Bruce Springsteen und Born in the USA.
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0: Foreigner. Sie können sanft, aber auch rockig, wie wir hören. Say You Will für den perfekten Start in den Sonntag um 8.43 Uhr.
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0: Ja, es ist deutlich kühler geworden. Es regnet auch gerade in der Mitte von Schleswig-Holstein. Bei mir ist jetzt Oliver Klein, unser NDR 1 Welle Nord Wetterexperte. Wie entwickelt sich denn das Wetter heute am Sonntag noch?
2: Ja, es ist deutlich kühler, das hast du gesagt. Das ist eindeutig auffällig heute Morgen, dass wir da erstens schon kühler in den Tag hinein starten. Aktuell meistens so zwischen 13 und 17 Grad. Ja, und heute Nachmittag bleiben wir dann auch deutlich unter den Werten von zuletzt mit so 20 bis 25 Grad. Ja, und dazu sind die Wolken auch in der Überzahl. Du hast gesagt, im Moment in so einem Streifen über der Mitte des Landes hier und da etwas Regen. Im Tagesverlauf, so zum späteren Nachmittag hin, kann es auch von der Nordsee einzelne Schauer geben. Aber insgesamt ist es doch die meiste Zeit trocken. Also wer den Regenschirm jetzt vergessen hat, der wird wahrscheinlich in den allermeisten Fällen nicht nass werden.
0: Aber wie sieht es denn jetzt zum Start der Schule morgen in Schleswig-Holstein aus?
2: Das ist so ein bisschen in Scheiben sozusagen zum dran gewöhnen. Heute erstmal das Ganze noch auf der weitgehend trockenen Seite, wie gesagt, aber schon kühler. Und in den nächsten Tagen kommt neben noch etwas kühlerer Luft dann auch zeitweise der Regen mit ins Spiel. Das wird morgen schon in Schauerform dabei sein. Und am Dienstag und Mittwoch kann es auch mal durchaus ein paar Stunden am Stück regnen. Also das ist nach längerer Zeit dann wieder flächigerer Regen. Bei Temperaturen, die doch ziemlich bescheiden dann sind, zumindest bis zur Woche Mitte, kommen wir kaum noch über die 20-Grad-Marke hinaus.
0: Okay, Regen, da werden einige sagen, Gott sei Dank, mein Garten, mein Balkon braucht es so dringend. Aber Oliver, sag mal, war es das jetzt mit dem Sommer und Temperaturen über 25 Grad bei uns?
2: Also wir können hier seriös nur so 10 bis 14 Tage in die Zukunft schauen mit Hilfe unserer Wettermodelle. Und da sieht es jetzt tatsächlich erstmal so aus, dass wir so unterhalb von 20 bis 25 Grad meistens angesiedelt sind. Also keine wirklichen Sommertemperaturen. Das heißt aber nicht, dass der Sommer auch vielleicht zum Monatswechsel beziehungsweise auch im September nochmal kommen kann. In den letzten Jahren gab es ja auch spät noch Temperaturen über 25 Grad. Aber erstmal haben wir jetzt doch eine längere Delle zu durchschreiten. Aber einige werden vielleicht auch durchatmen nach den hohen Temperaturen in diesem Sommer zum Teil.
0: Absolut. Ich danke dir. Schönen Sonntag, Oliver Klein, unser Wetterexperte.
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0: Und zack, es ist 8.52 Uhr an Ihrem Sonntagmorgen. Haben wir eine Sprachnachricht bekommen
1: von Kevin. Heute findet wieder bei Famila in Leck in Nordfriesland Flohmarkt statt. Bei bestem Wetter haben viele Aussteller zu uns gefunden. Der Markt geht bis 15 Uhr. Vorbeischauen lohnt sich auf jeden Fall. Wir freuen uns. Viele Grüße.
0: Ja, vielen Dank für den Hinweis, Kevin. In Leck regnet es momentan wirklich nicht. Ansonsten in der Mitte von Schleswig-Holstein gerade ein bisschen Regenschauer. Macht aber nichts. Wir haben für alles den perfekten Soundtrack. Here comes the rain again. Und diese Violine im Hintergrund, die gleich wieder angezupft werden, die sollen übrigens Regentropfen darstellen. Haben sich fast die Rhythmics bei gedacht. 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

0: überrascht. Johannes Liebmann aus Elmshorn ist einen neuen Weltrekord geschwommen. Die Freude ist entsprechend riesig. Das ist ein Thema gleich und wir schauen auf Fahrraddiebstähle im Land. Die Zahl ist zurückgegangen. Es gibt aber ein Aber. Die Einzelheiten hören Sie jetzt in den Nachrichten um 9 mit Sabrina Prinzen-Ferreira.
1: Moin.
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3: Das Fahrrad kurz angeschlossen beim Bäcker stehen gelassen und schon ist es weg. In Schleswig-Holstein haben Fahrraddiebe im vergangenen Jahr gut 7.300 Mal zugeschlagen. Das ist zwar ein Rückgang um fast 30% im Vergleich zu 2020, teilte die Landespolizei auf NDR-Nachfrage mit. Die Schadenssumme allerdings ist annähernd gleich geblieben. Hauke Bülow, warum ist das so?
4: Ja, vermutlich, weil es die Täter zunehmend auf teurere Fahrräder wie E-Bikes abgesehen haben, heißt es vom Landeskriminalamt. Gleichzeitig sichern viele Besitzer ihre wertvollen E-Bikes oder Rennräder mit schweren, besseren Schlössern oder nutzen GPS-Tracker. Allerdings warnt die Polizei, selbst wenn ein Fahrradbesitzer sein gestohlenes Rad per App verfolgen kann, sollte er nie allein danach suchen, sondern die Polizei einschalten. Bei den Fahrraddieben handelt es sich laut LKA in den meisten Fällen um Täter aus der Region. Zum Teil würden Räder aber auch gezielt gestohlen, um sie ins Ausland zu bringen.
3: Der große Waldbrand im belgischen Naturschutzgebiet Hohes Venn hat sich weiter ausgebreitet. Damit verschärft sich auch die Lage in der Eifelstadt Monschau in Nordrhein-Westfalen, denn das Feuer ist nur noch wenige Kilometer von der deutschen Grenze entfernt. Bewohner mehrerer Orte sind dazu aufgerufen, wegen der Rauchbelastung dringend ihr Zuhause zu verlassen und sich auf Evakuierungen vorzubereiten. Auf belgischer Seite wurden schon Orte evakuiert. In der Flensburger Förde ist gestern Nachmittag ein Mann aus Seenot gerettet worden. Nach Angaben der Deutschen Gesellschaft zur Rettung Schiffbrüchiger war der Mann alleine auf seiner Jolle unterwegs und stürzte ins Wasser. Warum, ist noch unklar. Wenig später holte ihn die Crew eines Motorboots aus der Ostsee. Der Seeger blieb unverletzt. Die Seenotretter schleppten seine Jolle in den Hafen nach Gelting. In Scharbeutz hat es gestern Abend doch keine illegale Strandparty gegeben. Ordnungskräfte und Polizei waren für den Fall bereitgestellt worden. Vor rund 2 Wochen waren auf der Social-Media-Plattform TikTok Videos verbreitet worden, die zu einer Project X-Party in Scharbeutz aufgerufen hatten. Die Gemeinde hatte dann ebenfalls über die sozialen Medien darauf reagiert und das Ganze verboten. Im 151. Lübecker Stadtderby in der Fußballregionalliga Nord hatte es einen deutlichen Sieger gegeben. Phoenix Lübeck holte einen 4:0-Sieg gegen den VfB. Rudi Dautwitz mit einem Spielbericht.
5: Phoenix Lübeck scheint sich auf der Lohmühle richtig wohl zu fühlen. Weil das eigene Stadion noch nicht regionalliga-tauglich ist, spielte und gewann der Tabellenvierte zum zweiten Mal in der Heimstätte des VfB. Die vielen grün-weißen Fans unter den 3.150 Zuschauern mussten mit ansehen, wie ihr VfB lange Zeit dem Phoenix-Führungstreffer von Kilian Skolik aus der 23. Minute hinterherlief und am Ende einbrach. So trafen in der Schlussviertelstunde noch Jonathan Stöver, Julian Markfort und Fabio Maiolo zum 4:0-Sieg für die überglückliche Phoenix-Elf. Ein bitterer Abend aber nicht nur für den VfB, sondern auch für Eintracht Norderstedt. Beim VfB Oldenburg verlor die Eintracht nach einem 1:1 zur Pause noch mit 1:4.
3: Bei der Schwimm-Europameisterschaft in Paris hat Johannes Liebmann aus Elmshorn seine 2. Goldmedaille geholt. Nach seinem Sieg über 800 Meter schwamm er auch über 1500 Meter Freistil auf Platz 1 und das in Weltrekordzeit. Johannes Liebmann konnte es selbst kaum fassen.
6: Ja, ich bin mega, mega glücklich. Besser hätte es wirklich nicht laufen können. Die Zeit ist unglaublich schnell. Mit der hätte ich auch nicht gerechnet. Was genau mir vorgeht, weiß ich selber noch nicht genau. Es ist auf jeden Fall viel. Für mich passt es noch nicht ganz zusammen. Aber ja, umso glücklicher macht es mich.
3: Bronze ging an Liebmanns Teamkollegen Oliver Klemet.
7: Oh, so süß, ne? Er ist 19 Jahre alt. Was für ein Erfolg, Sabrina. Also ich kriege wirklich Gänsehaut. Toll. Das Wetter für uns in Schleswig-Holstein hier bei NDR 1 Welle Nord. Momentan in der Mitte von Schleswig-Holstein Regen. Ja, haben es lange nicht mehr gehabt, aber tatsächlich kommt ein bisschen was runter bei 16, 17 Grad. Im Norden lockert es aber schon wieder auf und im Süden werden wahrscheinlich alle sagen, wovon redet die Frau im Radio? Regen bei uns ist Sonnenschein, zum Beispiel in Lübeck. Aber auch da wird es nachher ein bisschen bewölkt werden und da kann auch noch ein bisschen Tropfen runterkommen. Aber tendenziell bleibt es heute trocken und dann auch relativ sonnig. Morgen startet die Schule in Schleswig-Holstein und die Kinder verpassen nichts. Freibadwetter ist erstmal nicht angesagt bei Temperaturen so um die 20 Grad, wobei es immer wieder vereinzelt Schauer, auch Gewitter geben kann und nur zwischen zwischendurch ab und zu mal die Sonne vorbeikommt.
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7: 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A7 Flensburg Richtung Süden. Zwischen Stellingen und Volkspark 2 Kilometer stockender Verkehr. Das hat wahrscheinlich auch ein bisschen damit zu tun, dass ja gerade die Cyclassics in Hamburg stattfinden. Das bedeutet, in und um Hamburg gibt es bis 19 Uhr Sperrungen und Verkehrsbehinderungen. Und deswegen unter anderem ist auch die Ausfahrt Volkspark auf beiden Seiten wegen der Cyclassics noch bis 11 Uhr gesperrt. Dann haben wir die A7 Hamburg Richtung Hannover. Da ist die Ausfahrt Waltershof auch noch deswegen gesperrt. Und zwar bis 14 Uhr. Genau, so sieht's aus. Außerdem haben wir noch eine Gefahreninformation für Flückendorf. Da wird ab jetzt in Flückendorf-Lustbark ein Bombenblindgänger entschärft. Meiden Sie bitte das betroffene Gebiet. Und es gibt ein Bürgertelefon des Amtes Schrevenborn. Ist unter folgender Nummer eingerichtet: 04348 709404. Und das war's soweit. Ansonsten wird natürlich noch geblitzt. Zum Beispiel Utzburger Straße in Norderstedt und Walsbühlweg in Handewitt. Da steht auch noch einer. Wenn Sie jetzt noch einen Stau, eine Sperrung oder einen Blitzer für uns haben, gerne Bescheid sagen. Am besten über die NDR Schleswig-Holstein-App. Freuen wir uns drüber. Dankeschön.
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7: Das ist Ihr Sonntagmorgen, während Sie vielleicht gerade Ihre Sporttasche packen. Ja, einmal der Woche muss es sein. Ab ins Fitnessstudio haben wir den perfekten Soundtrack für Sie. Natürlich mit den größten Hits für Schleswig-Holstein. Tina Turner, The Kings. Und Anfang der 80er war es ja wirklich Mode bei ganz vielen Bands, Synthesizer auszupacken. Aber nicht 1, 2, sondern 3, 4, 5. Keyboard noch oben drauf. Und das ist zum Beispiel auch der typische Sound, den Sie jetzt hören. Oder? Aber geht ab, geht nach vorne. Bringt Sie auch richtig in Stimmung an diesem Sonntag. Das ist das Electric Light Orchestra mit Hold On Tight.

0: eine Stimme, die man immer unter Millionen heraushören wird. Tina Turner, Foreign Affair, für ihren Sonntagmorgen bei uns um 9.16 Uhr.
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0: Maya Burkhardts Zeitreisen, das ist eine Reihe im NDR-Fernsehen, in denen unser Kollege immer so kleine historische Schätze aus Norddeutschland ausgegraben hat, und zwar mit Hilfe von 100 Jahre alten Reiseführern. Jetzt haben wir einen neuen historischen Reiseleiter. Jared Dibaba hat die Sendung übernommen. Ich habe mit ihm diese Woche geschnackt und ihm gleich mal das Stichwort Auhauerhauerha zugeworfen.
2: Es geht um Auhauerhauerha, genau, die Petutanten. Da bin ich in Flensburg, da habe ich erstmal gelernt, wo das Wort herkommt. Wir kennen es ja immer hier und da und vielleicht auch aus dem Werner-Comic. Und da habe ich halt erfahren, dass das von den Petutanten aus Flensburg kommt.
0: Ja.
2: Das war natürlich ein Aha-Erlebnis.
0: Das kann ich mir vorstellen. Du bist ja richtig auf Reisen unterwegs gewesen und es ging auch so Richtung Heide und Richtung Comics.
2: Es geht auch Richtung Comics, Birgit. Liest du gerne Comics?
0: Oh, total. Also früher habe ich es mehr gemacht. So Clever und Smart fand ich toll und Is nu gut und natürlich Asterix und Obelix.
2: Ja, also ich habe das auch geliebt und irgendwie haben meine Eltern sich mal darüber aufgeregt, weil da die Sprache immer so mit Peng und Puff und Autsch und so weiter war. Aber wir haben ein Museum besucht und zwar in Heide und da habe ich halt erfahren, dass die Comics in Schleswig-Holstein entstanden sind und zwar die Katzenjammer-Comics. Und das fand ich natürlich total beeindruckend, dass aus einem kleinen Ort in Schleswig-Holstein dann die Comics eine Weltreise in dieser Form gemacht haben. Das fand ich schon sehr faszinierend.
0: Und ich finde das richtig interessant. Jared Dibabas Zeitreisen. Die erste Folge können Sie sich natürlich bei uns in der ARD Mediathek angucken. Finde ich perfekt für Ihren Sonntagnachmittag nachher zum Beispiel.
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0: mal schön mitwippen. Habe ich auch eben gemacht zu den Traveling Wilburys. Um 9.30 Uhr in der 1 Welle Nord. Das Wetter für uns in Schleswig-Holstein. In der Mitte nach wie vor Regen. Im Norden und Süden leichte Bewölkung. Beziehungsweise im Südosten auch noch Sonnenschein. Das alles bei 16 bis 17 Grad. Bis zu 23 sind heute drin. Und Sonne kommt heute auch noch überall ein bisschen vorbei. Das mit dem Regen ist noch mehr die Ausnahme, denn die Regel. Wir müssen uns allerdings insgesamt auf diese Wetteränderung einstellen. Ist ja deutlich kühler geworden. Und auch der Start in die Woche morgen zum Schulstart nach den Sommerferien in Schleswig-Holstein erwarten wir so 20 Grad, genauso wie am Dienstag. Dann sind Schauer drin, teilweise auch etwas ergiebiger, Gewitter und zwischendurch immer nur kurz die Sonne.
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0: 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A7 Flensburg Richtung Süden, zwischen Stellingen und Uttmarschen 4 Kilometer stockender Verkehr. Dann gibt es ja in Hamburg die Cyclassics. Deswegen ist in Hamburg und im Umland es so, dass bis 19 Uhr ganz viele Straßen gesperrt sind und überhaupt mit Verkehrsbehinderungen zu rechnen ist. Das betrifft unter anderem die A7 Hamburg Richtung Hannover. Da ist die Ausfahrt Waltershof wegen der Veranstaltung in beiden Richtungen dicht. Genauso wie Volkspark. Da sind sie gleich durch, aber da sind auch noch ein paar Sperrungen. Also einfach, wenn Sie in die Richtung Hamburg wollen, drauf achten. Und dann haben wir die Gefahreninformationen für Flüggendorf. Da wird ja in Flüggendorf-Lusbach ein Bombenblindgänger entschärft. Ist alles soweit auch vorbereitet. Die Entschärfung beginnt nach unseren Angaben, die wir gerade bekommen haben, um 10.30 Uhr. Es gibt ein Bürgertelefon des Amtes Schrevenborn. Wenn Sie noch Fragen haben, ist das unter der Nummer 043 48 70 94 04 zu erreichen. Ansonsten läuft es aber bei uns im Sendegebiet. Deswegen wünschen wir Ihnen eine gute Fahrt.
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0: Ja, und heute decken wir bei Frühstück bei Stefanie skandalöse Machenschaften auf.
2: Moment mal, du vermietest einfach 3 Wochen fremde Wohnungen?
3: Promi-Wohnung, die Mutter von Norman von 9Live.
0: Gleich bei uns gegen 9:45 und dazu haben wir jetzt für Sie diesen fantastischen Bass. Wahnsinn. Bisschen auf sich wirken lassen. Im Autoradio ganz laut drehen, das bummert so schön. Und das ist natürlich der Sound von Queen. Another One Bites the Dust. Das sind sie, die größten Hits für Schleswig-Holstein bei NDR 1 Welle Nord. Und jetzt kommt noch die Stimme von Freddy dazu. Das ist ihr Sonntag. Let's go.

0: Ihr Sonntag bei NDR1 im Nord um 9.42 Uhr. Ja, und wer hätte gedacht, dass unsere Steffi so ein Promi-Fangirl ist?
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2: Es ist ja, wie es ist.
1: Und das sind ihre Gäste. Herr Ahlers.
3: Ja, da tut er nichts zu sagen.
1: Udo.
4: Ja, das kann's haben.
1: Und Opa Gerke.
5: Steffi, machst du mir Mettbrötchen?
2: Nee, muss ich erst schmieren. Milch und Zucker nehmt ihr selber, ne? Die Gefühle haben Schweigepflicht.
3: Ah, gestern Nachmittag war wohl wieder diese Roger da, was?
2: Kein Kommentar. Was gibt's Neues?
6: Du wusstest ja das. Du kannst jetzt die Villa von Till Schweiger mieten. Habe ich im Promi-Magazin gesehen. Also nur über den Sommer jetzt.
2: Also das ist ja einmalig. Mit alle Möbel und alles.
6: Ja, zeigten sie. In dieser Küche hat Till Schweiger gekocht und auf dies Sofa saß er mal.
2: Also
6: 7.500 € pro Monat kalt.
3: Also mich wundert, dass die das nötig haben. Das wollen echte Stare sein, lassen andere Leute auf ihren Klo sitzen und Brandlöcher in den Sofas machen. Das gibt's auch nur in Deutschland, du.
2: Nee, Georg, nur stell dir mal vor, du liegst in dein Starrsein Bett.
6: Ja,
2: also
6: ja.
2: Jetzt auch als Frau gesehen.
3: Oh, Moment, ist da frische Bettwäsche denn mit drin, oder wie läuft das?
6: Ja, Bettwäsche ist immer mit drin bei Promi-Vermietung, also.
3: Woher weißt du das denn?
6: Ja, ich vermiete ja nun selber seit Jahren Promi-Wohnung.
2: Udo.
3: Wie bitte?
6: Ja, hier von Norman von 9 Live, von Wortrakete und Fanny Manny,
2: ja.
6: Der ist ihr Wohnstar.
2: Selbstredend.
6: Und seine Mutter wohnt ja bei uns gegenüber und sie gibt uns jeden Sommer 3 Wochen ihren Schlüssel zum Blumengießen.
3: Moment mal, du vermietest einfach 3 Wochen fremde Wohnungen?
6: Promi-Wohnung. Die Mutter von Norman von 9 Live. Hallo.
3: Und dann kassierst du das Geld ab? Weiß sie das denn überhaupt?
6: Ja, Moment. Das geht sie ja nachher nichts an. Die Mieter gießen ja die Blumen, das ist ja Bedingung. Und ohne die geht es ja gar nicht.
2: Das selbstverständlich. Wäre denn da jetzt theoretisch noch was frei?
6: Also ich meine noch eine Woche Ende Juli. Ich check das mal.
5: Also ich hab mal auf Montage bei Zara Leander eine Villa aller Heizkörper gestrichen.
6: So was.
5: Weißt du, was da in der Schränke und in den Schubladen drin war?
2: Also, Franz, nein, erzähl mal.
5: Nee, das nehme ich mit ins Grab, du.
3: Also, ihr seid ja alle kriminell, du.
2: Georg, nur weil du von kein Star-Fan bist, also, was macht denn der Rätsel, Franz?
5: Ich brauch noch Rad-Mittelstück mit 4 Buchstaben.
2: Ja, was ist da? Loch.
5: Jawohl!
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0: So sieht es aus. Mein Name ist Birgit Hahn. Ich wünsche noch einen zauberhaften Sonntag. Auch gut Schulstart für alle Schülerinnen dann morgen. Mich hören Sie, wenn Sie mögen, am Dienstagnachmittag wieder. Und ich übergebe es an Leslie Hodam. Da steht sie schon gut gelaunt vor mir. Und mit dabei hat sie natürlich die größten Hits für Schleswig-Holstein hier bei NDR1 Welle Nord. Hier ist John Waite und Missing You.

0: ausschlafen. Ist für einige Menschen in Schönkirchen heute ausgefallen. Da soll nämlich gleich eine Bombe entschärft werden. Und bei uns in Schleswig-Holstein sind zuletzt weniger Fahrräder geklaut worden, dafür aber hochwertigere. Zwei der Themen in den Nachrichten jetzt um 10 Uhr mit Sabrina Prinzen.
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2: Mehr als 7.300 Fahrräder in Schleswig-Holstein haben im vergangenen Jahr ihren Besitzer gewechselt, auf illegale Art und Weise. Laut Landespolizei ist die Zahl der Diebstähle in den vergangenen Jahren zwar zurückgegangen, weil die Täter es aber auf immer hochwertigere Räder abgesehen haben, ist die Schadenssumme den Angaben nach ähnlich hoch geblieben. In 7% der schweren Fälle, also beispielsweise Diebstähle aus Kellern oder Garagen, können die Täter dingfest gemacht werden. Carola Jeschke vom Landeskriminalamt sagte NDR Schleswig-Holstein.
3: Zum einen ist die Spurenlage oft schwierig. Wenn Sie sich vorstellen, dass ein Fahrrad zum Beispiel an einem belebten öffentlichen Platz gestohlen wird, da ist es sehr schwer, wirklich Spuren zu sichern und nachzuverfolgen. Und dann ist die Rahmennummer oft nicht bekannt. Dann kann man es auch nicht entsprechend identifizieren. Und oft werden die Räder auch sehr schnell weiterverkauft oder sogar auch in ihre Einzelteile zerlegt, sodass auch dieser Umstand die Ermittlungen erschweren kann.
2: Der große Waldbrand im belgischen Naturschutzgebiet Hohes Venn breitet sich weiter aus. Die grenznahe Stadt Monschau in Nordrhein-Westfalen rief deshalb Bewohner mehrerer Ortsteile auf, ihr Zuhause zu verlassen. Zur Lage vor Ort Frank Wörner.
4: Die Flammen haben sich durch das Moorgebiet im Hohen Venn bis auf wenige Kilometer an deutsche Siedlungen herangearbeitet. Betroffen sind zwei Ortsteile von Monschau, Mützenich und Kalter Herberg. Beide haben je rund 2000 Einwohner. Die Fläche, die in Belgien brennt, war bis zum Abend schon fast 10-mal so groß wie das Waldbrandgebiet in Hürtgenwald. Dort gab es am Abend vorsichtige Entwarnung. Die Menschen aus dem evakuierten Ortsteil Gai durften wieder in ihre Häuser zurück. Bis die Flammen im Hürtgenwald endgültig aus sind, werden nach Einschätzung der Feuerwehr aber noch einige Tage vergehen.
2: In der Gemeinde Schönkirchen im Kreis Plön soll in etwa einer halben Stunde ein Bombenblindgänger entschärft werden. Etwa 240 Menschen mussten ihre Häuser und Wohnungen bis 9 Uhr verlassen. Im Moment wird laut Polizei geschaut, ob auch alle Menschen das Sperrgebiet verlassen haben. Die Fliegerbombe liegt auf einem Feld zwischen Flügendorf und Oppendorf. In einem Radius von 1000 Metern rund um den Fundort sind Straßen, die Schwentine und ein Wanderweg gesperrt. Bei der Schwimm-EM in Paris hat Johannes Liebmann aus Elmshorn sein zweites Gold geholt. Und das in Weltrekordzeit. Er gewann über 1500 Meter Freistil. Lars Becker dazu.
5: Liebmann setzte sich schnell von der Konkurrenz ab, schwamm an der Spitze ein einsames Rennen und war beim Anschlag fast 4 Sekunden schneller als der US-Amerikaner Bobby Fink bei seinem Olympiasieg in Paris. Doppel-Europameister, Europa- und Weltrekordler Johannes Liebmann. Unglaublich. Hinter dem Ungarn Sarkani holte Oliver Clement Bronze, die erste Medaille für den Olympia-Zweiten im Freiwasser. Zum Abschluss dieses vorletzten Wettkampftags holte die deutsche 4x200 Meter Freistil-Mixstaffel mit Lukas Mertens, Jano Beschnitt, Linda Roth und Schlussschwimmerin Maya Tobin mit deutschem Rekord hinter Großbritannien Silber.
2: Groß war die Freude bei Phoenix Lübeck. Der Fußballregionalligist hat einen 4:0-Sieg im 151. Stadtderby gegen den VfB gefeiert. Dessen Mannschaftskapitän Fabian Istefo hat die hohe Derby-Pleite richtig wehgetan.
6: Der Frust ist riesig. 4:0 im Derby ist absolut desolat. Da müssen wir uns an die eigene Nase fassen, dass wir es bis zum Ende nicht konsequent verteidigt haben. Vielleicht zu viele Körner gelassen haben, indem wir versucht haben, die Tore noch zu machen vorne. Und wir müssen die machen, dann geht das Spiel anders aus, da bin ich mir sicher. Es ist eine junge Truppe, wir müssen viel lernen.
2: Und Lehrgeld musste auch Eintracht Norderstedt zahlen bei der 1:4 Niederlage gestern Abend beim VfB Oldenburg.
0: Danke, Sabrina Prinzen Ferreira.
2: Ja.
0: Du weißt ja, ich freue mich sehr, dass ihr geheiratet habt. Aber den Namen muss ich echt noch rühmen.
2: Alles gut.
0: Dankeschön. NR1 Welle Nord hören Sie um 9:53. Das Wetter für uns in Schleswig-Holstein. So mittig im Land hat es schon genieselt. Ansonsten ist es heute auch oft erstmal trocken. Am Nachmittag kann es Schauer aus Richtung Nordsee geben. Aber auch ein paar Stündchen Sonne. So zwischen 3 und 6 Stunden scheint sie heute. Bei 23 Grad maximal. Und der Wettertrend. Die Woche geht los mit mehr Regen und Wind. Und noch bis 20 Grad dann.
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0: 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A7, Flensburg Richtung Hamburg. Zwischen dem Dreieck Hamburg Nordwest und Othmarschen 5 Kilometer stockender Verkehr. A7, Hamburg Richtung Hannover. Die Ausfahrt Hamburg-Waltershof ist wegen einer Veranstaltung in beiden Richtungen gesperrt. Spoiler, es sind die zwei Classics. A7, Hamburg Richtung Hannover. Deswegen ist auch die Einfahrt Hamburg-Waltershof wegen einer... Das ist dieselbe Meldung, oder? Ich merke es auch gerade. Gesperrt. Also, es geht um die Einfahrt. Nee, es ist die Ausfahrt. Jetzt habe ich es. Einmal die Einfahrt und einmal die Ausfahrt. A7 Hamburg Richtung Hannover. Die Einfahrt und Ausfahrt Hamburg-Waltershof sind wegen einer Veranstaltung bis heute ca. 14 Uhr gesperrt. Ja, und wegen der Side Classics überhaupt müssen Sie bis 19 Uhr nur mit Sperrungen und Verkehrsbehinderungen rechnen. Hier auch nochmal die Gefahreninformation für Flüggendorf. Eben gehört bei Sabrina, da wird ein Bombenblindgänger heute entschärft. Meiden Sie das betroffene Gebiet. Es gibt ein Bürgertelefon und das erreichen Sie unter der Nummer 043487094 04. Die aktuellen Blitze habe ich natürlich auch noch für Sie. B5 in Brohweg wird geblitzt, B430 in Wasbek, Haslo, Kieler Straße und dann noch Handewitt im Walsbüllweg. Wenn Sie noch was haben, Stausblitzer, immer gern her damit. 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
0: Ist es der Wetterwechsel? Ich weiß es nicht. Auf alle Fälle haben wir keine Ü30 Grad mehr. Und die einen so, yeah, die anderen so, ach nö. Aber es ist immerhin doch so ein Sommerferienende wie aus dem Drehbuch. Da kann man dann auch wieder zur Schule gehen morgen. Schönen Sonntag allerseits mit den Pet Shop Boys jetzt in den größten Hits für Schleswig-Holstein. Nur hier auf NDR 1 Welle Nord.

Das ist ja wohl so ziemlich der eckigste Song, den Billy Joel jemals gemacht hat. Das findet er übrigens auch selbst. 4 Jahrzehnte Geschichtsstunde waren das. In knapp 5 Minuten Text gepresst. Und das auch noch bei dem Tempo. Und klar, war ein Riesenhit und ist es noch immer. Vielleicht ist das ja Ihr Lieblings-80er, gerade weil er so besonders ist. Und Sie haben sich da gerade an irgendwas erinnert. Dann nix wie ab in die NDR Schleswig-Holstein-App. Und loswünschen, denn wir feiern noch bis Freitag jetzt den NDR 1 Welle Nord Wunschsommer mit Ihren Lieblings-80ern und all den wilden Sachen, die Sie da damals erlebt haben. 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Und ich habe noch was ganz aktuell jetzt von den Straßen bei uns. Vorsicht bitte, auf der A23 Hamburg Richtung Heide zwischen Pinneberg Nord und Tornisch, da liegen Gegenstände auf der Fahrbahn. Gute Fahrt.

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0: Alison Bouyer in diesem Fall zusammen mit Yasu aus 1982. Only You hier auf NR1 Welle Nord. 10.31 Uhr ist es schon. Ich habe für Sie das Wetter für uns in Schleswig-Holstein. Nieselkrams zieht gerade durch. Von St. Peter-Ording ungefähr bis rüber nach Kiel. Über Neumünster hängt auch gerade was rum. Es kann auch mal ein richtiger Schauer dabei sein. Sonst, so oben und unten, ist es aber erstmal oft trocken bei uns im Land. Nachmittags nehmen die Schauer wohl von der Nordsee dann nochmal neuen Anlauf. Muss aber lange nicht überall regnen. Aber wir kriegen auch ein paar Stündchen Sonne zwischendurch, so 2, 3 bis 6 Stunden sind heute drin und das bei 23 Grad noch maximal. Der Wettertrend, die Woche geht dann morgen los mit mehr Regen und Wind und noch bis 20 Grad sogar nur.
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0: 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A1 Lübeck Richtung Hamburg, zwischen Hamburg-Billstedt und Norderelbbrücke, 5 Kilometer stockender Verkehr. A7 Flensburg Richtung Hamburg, zwischen Hamburg-Stellingen und Othmarschen, 4 Kilometer stockend. Wegen der Cyclass müssen Sie heute in Hamburg und drumherum bis 19 Uhr mit Sperrungen und Verkehrsbehinderungen rechnen. Dazu gehört zum Beispiel an der A7 die Ausfahrt Hamburg-Waltershof. Die ist nämlich in beiden Richtungen bis ca. 14 Uhr gesperrt. An der A7 die Einfahrt Hamburg-Waltershof. Die ist auch bis heute ca. 14 Uhr gesperrt. Und hier noch eine Gefahreninformation für Flüggendorf. Sie haben es bestimmt schon bei uns gehört. Da wird heute ein Bombenblindgänger entschärft. Meiden Sie bitte unbedingt das betroffene Gebiet. Es gibt ein Bürgertelefon und das erreichen Sie unter der Nummer, Achtung, ich spreche extra langsam, 04348, Amt Schrevenborn ist das, und dann 709404. Und dann habe ich noch die aktuellen Blitzer für Sie, sind 2. B5 in Brohweg wird geblitzt und dann noch 502, vermutlich ist es die B502 in Höhe Lutterdeck Richtung Schönberg. Dankeschön, kam alles über die NDR Schleswig-Holstein-App und bitte mehr davon, wenn Sie heute unterwegs sind.
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0: Schönen Sonntag, schönen letzten Ferientag jetzt bei uns mit Rod Stewart.
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bisschen Schwung von Racy gern mitnehmen in den Tag jetzt. Some Girls war das hier auf NR1 Welle Nord. Und es ist was passiert auf unseren Straßen. Vorsicht bitte auf der A215 Neumünster Richtung Kiel. Zwischen dem Dreieck Bordesholm und Blumenthal, da liegt ein Tier auf der Fahrbahn. Eine gute und sichere Fahrt wünsche ich Ihnen jetzt mit Kylie Minogue.

0: Toto. Sie baden gerade ihre Ohren drin. Hier auf NR1 Welle Nord. Großartiger Song aus den 80ern. I'll be over you war das. Ja, heute Sonntag und letzter Ferientag. Nochmal schön den Tag genießen mit der ganzen Familie, mit viel Unternehmen oder einfach auch nichts tun, ist ja alles erlaubt. Und morgen geht's dann wieder los. Hoffentlich kennen die Kids überhaupt den Weg zur Schule noch.
1: Mutti 1 in Position, bitte.
2: Hier, Mutti 1, bestätige Position am Küchenfenster.
1: Das Paket hat das Haus verlassen. Ich wiederhole, das Paket hat das Haus verlassen.
2: Habe Sichtkontakt zum Zielobjekt.
1: Der Tracker sagt, das Paket biegt jetzt ab in die Lotsenstraße. Das ist doch nicht der normale Schulweg.
2: Bestätige, das ist nicht der Weg zur Schule, sondern zum Süßigkeitenladen.
1: Okay, Zugriff.
2: Roger, ich öffne das Fenster. Jeremy Pascal, du gehst sofort auf den direkten Weg in die Schule.
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0: Vorsicht bitte. Auf der A7 Hamburg Richtung Flensburg zwischen Hamburg-Schnelsen-Nord und Quickborn liegen Gegenstände. Um die 240 Menschen in Schönkirchen warten darauf, dass sie wieder nach Hause können. Experten sind nämlich dabei, da eine Bombe zu entschärfen. Und wir schauen noch auf die Fahrraddiebstähle bei uns im Land jetzt. Die Zahlen dazu hören Sie jetzt nämlich in unseren Nachrichten um 11 Uhr mit Sabrina Prinzen-Ferreira.
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1: In Schleswig-Holstein werden weniger Fahrräder geklaut, aber die Täter haben es nach Einschätzung der Landespolizei zunehmend auf hochwertige E-Bikes abgesehen. Die Ermittler haben im vergangenen Jahr rund 7.300 Diebstähle gezählt, fast 30% weniger als noch vor 5 Jahren. NDR 1 Welle Nord-Reporter Hauke Bülow berichtet.
3: Die Fahrraddiebe, laut Landeskriminalamt, kommen sie überwiegend aus dem Nahbereich der Taten, also aus der jeweiligen Region. Teilweise würden die gestohlenen Fahrräder auch ins Ausland gebracht, vor allem nach Osteuropa. Dass die Zahl der Diebstähle in den vergangenen Jahren nachgelassen hat, könnte daran liegen, dass Fahrradbesitzer ihre Räder inzwischen besser schützen, so das LKA. Mit hochwertigen Schlössern oder zum Teil auch mit GPS-Trackern. Die Aufklärung bleibt allerdings schwierig. Bei schwerem Fahrraddiebstahl, also beispielsweise aus Kellern oder Garagen, lag die Aufklärungsquote zuletzt bei gerade einmal 7%. Der Allgemeine Deutsche Fahrradclub empfiehlt deshalb, Fahrräder nicht nur abzuschließen, sondern immer an einem festen Gegenstand anzuschließen.
1: Der Waldbrand im belgischen Naturschutzgebiet Hohes Venn hat sich in der vergangenen Nacht weiter ausgebreitet. Nach Angaben der Einsatzkräfte aber nicht mehr so schnell. Heiko Jeckel berichtet.
4: Trotzdem bleibt die Lage angespannt. Der Wind treibt aktuell die Flammen weiter in Richtung der deutschen Stadt Monschau. Das bereitet den Einsatzkräften am meisten Sorgen. Gesundheitliche Gefahren durch den Brandrauch können nicht ausgeschlossen werden, besonders für Asthmatiker. Deshalb gibt es eine dringende Empfehlung für die Bewohner einiger Stadtteile, ihre Wohnungen zu verlassen. Die deutschen Einsatzkräfte sind in Bereitschaft, ein Feuer sofort zu bekämpfen, sollte es die deutsch-belgische Grenze überschreiten. Auf belgischer Seite wurden bereits einige Ortschaften in unmittelbarer Grenznähe evakuiert.
1: In der Gemeinde Schönkirchen im Kreis Plön wird seit einer guten halben Stunde eine Fliegerbombe aus dem Zweiten Weltkrieg entschärft. Etwa 240 Menschen mussten laut Polizei ihre Häuser und Wohnungen deswegen verlassen. Der 500 Kilo schwere Blindgänger liegt auf einem Feld zwischen Flügendorf und Oppendorf. In einem Radius von 1000 Metern rund um den Fundort sind Straßen, die Schwentine und ein Wanderweg gesperrt. In der Flensburger Förde ist gestern Nachmittag ein Mann aus Seenot gerettet worden. Nach Angaben der Deutschen Gesellschaft zur Rettung Schiffbrüchiger war der Mann alleine auf seiner Jolle unterwegs und stürzte ins Wasser. Warum, ist noch unklar. Wenig später holte ihn die Crew eines Motorboots aus der Ostsee. Der Segler blieb unverletzt. Die Seenotretter schleppten seine Jolle in den Hafen nach Geltingen.
0: Danke dir, Sabrina. 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Das Wetter für uns in Schleswig-Holstein ist so gemischt. Heute mal ganz nett, man nieselt ein bisschen. Und wir kriegen 23 Grad noch maximal. Der Wettertrend dann ab morgen zum Wochenstart. Die Woche geht los mit mehr Regen und Wind und dann auch bis 20 Grad.
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0: 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Vorsicht bitte immer noch. A7 Hamburg Richtung Flensburg. Zwischen Hamburg-Schnelsen-Nord und Quickborn liegen Gegenstände. A1 Lübeck Richtung Hamburg. Zwischen Hamburg-Billstedt und Norderelbbrücke. 5 Kilometer stockender Verkehr. A7 Flensburg Richtung Hamburg. Zwischen Hamburg-Stellingen und Othmarschen. 4 Kilometer stockend. Dann gibt es noch einige Sperrungen heute in Hamburg und Umgebung wegen der Cyclassics. Noch bis 19 Uhr. Zum Beispiel betroffen davon A7 die Einfahrt Hamburg-Waltershof in Richtung Hannover und die Ausfahrt Hamburg-Waltershof in beiden Richtungen. Und hier nochmal die Gefahreninformationen für Flüggendorf. Da wird ein Bombenblindgänger entschärft, haben Sie auch gerade bei Sabrina gehört. Meiden Sie bitte nach wie vor das betroffene Gebiet. Und ich gebe Ihnen auch nochmal die Nummer des Bürgertelefons. Das ist die 04348 für das Amt Schrevenborn. Und dann die 709404. Und die aktuellen Plätze habe ich noch für Sie. B5 steht einer in Brohweg und an der B502 Höhe Lutherbeck Richtung Schönberg. Wenn Sie was haben, Staus, Blitzer, immer ab damit am besten bei uns in die App.
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0: Also ihn hier fand ich so richtig toll in den 80ern. Wir haben damals sogar unsere Katze nach ihm benannt, war ein Kater natürlich. Nick hieß er, wie Nick Kershaw. Wunderschöne Erinnerungen. Ihre Geschichten aus den 80ern immer direkt an uns schicken mit der App und den Lieblings-80er bitte dazu, denn es ist Wunschsommer.

wunderschön verträumt für einen Sonntagvormittag. Arthur's Theme war das von Christopher Cross. Eine kleine, goldene, sehr schwere Figur gab es dafür 1982. Den Oscar als bester Filmsong. Sehr verdient. Und sowas gehört natürlich in die größten Hits für Schleswig-Holstein hier bei NDR1 Welle Nord. Genau wie der Riesenhit von Status Quo, der gleich hier auf Sie wartet. You're in the Army Now, auch aus den 80ern. Vor dieser kleine Kracher noch aus den 70ern von den Les Humphreys Singers.

11:23 Uhr. Es ist NDR1 Welle Nord mit einer guten Nachricht für alle Flüggendorfer. Wir haben es gerade von der Polizei gehört. Die Bombe, der Blindgänger, ist entschärft. Sie können zurück in ihre Häuser. Ich habe es nicht geplant, wie auch. Hier ist Tom Jones mit Moose Tea und Sex Bomb.

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0: voller 80er Flash-Stars Robin Beck, The First Time hier auf NR1 Welle Nord. Und es ist doch schon wieder 11:30 Uhr. Das Wetter für uns in Schleswig-Holstein ist so ein bisschen halb und halb, muss man sagen. Besonders in der Mitte von Schleswig-Holstein hat es schon einigermaßen viel genieselt oder auch ein bisschen geschauert. Das soll jetzt zwischendurch mal aufhören. Und erst heute Nachmittag nehmen die Schauer von der Nordsee nochmal Anlauf. Ansonsten ist es aber auch oft trocken bei uns im Land. Wir kriegen ein paar Stündchen Sonne, so zwischen 3 und 6 Stunden sind angesagt, bei 23 Grad maximal. Und der Wettertrend ab morgen Montag, mehr Regen und Wind und noch bis 20 Grad dann.
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0: 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A1 Fehmarn Richtung Lübeck. Zwischen Scharbeutz und Siretz 8 Kilometer stockender Verkehr. Da brauchen Sie eine halbe Stunde länger. A1 Lübeck Richtung Hamburg. Zwischen dem Kreuz Hamburg Ost und Norderelbbrücke 9 Kilometer stockend, auch eine knappe halbe Stunde länger. A7 Flensburg Richtung Hamburg. Zwischen dem Dreieck Hamburg Nordwest und Othmarschen 6 Kilometer stockend. Hamburg und Umland. Wegen der Cyclassics müssen Sie bis 19 Uhr mit Sperrungen und Verkehrsbehinderungen rechnen. Betroffen davon sind auch die Kühlbrandbrücke und die Anschlussstelle Waltershof. An der Elbfähre Glückstadt-Wischhafen brauchen Sie eine Wartezeit ab Wischhafen von bis zu einer Stunde. Und nochmal die gute Meldung für alle Flüggendorfer. Der Bombenblindgänger ist entschärft. Alle dürfen zurück in die Häuser, sagt die Polizei. Die aktuellen Blitze habe ich jetzt noch. B5 in Brohweg steht einer und dann auch an der B502 Höhe Lutherbeck Richtung Schönberg. Wenn Sie was haben, wenn Sie heute unterwegs sind, Staus, Blitzer, immer her damit. Am besten natürlich bei uns über die NDR Schleswig-Holstein-App.
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0: Schönen Sonntag, jetzt mit den Beatles gleich. Mr. Big ist dabei und Rick Astley, noch toller 80er, Take Me to Your Heart.
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Sonntagvormittag und es geht los auf unseren Straßen. Da wird hier und da schon der Stoßstangen-Mambo getanzt. Was haben wir denn gerade? A1 Fehmarn Richtung Lübeck haben wir 8 Kilometer stockend. Zwischen Scharbeutz und Seretz A1 Lübeck Richtung Hamburg. Zwischen Kreuz Hamburg-Ost und Norderelbbrücke 9 Kilometer stockend. Und A7 nochmal Flensburg Richtung Hamburg. Zwischen dem Dreieck Hamburg-Nordwest und Othmarschen 6 Kilometer stockender Verkehr. Dazu kommen natürlich noch die Cycle Classics. Deswegen ist hier einiges in und um Hamburg rum heute sogar noch gesperrt. Ja, und letzter Ferientag. Viele Schleswig-Holsteiner kommen zurück. Welcome home. Andere Bundesländer reisen ab. Schön, dass Sie da waren. Gute Heimreise. Und wir haben vor allen Dingen jede Menge Infos für Sie in der NDR Schleswig-Holstein-App, wie Sie vielleicht einigermaßen gut durchkommen heute. Ab jetzt und bis zum Nachmittag soll es nämlich laut ADAC noch mal ein bisschen dicker kommen mit dem Gestocke und Gestaue. Trotz alledem allen natürlich ein schönes Wochenende und gute Nerven. Und ganz besonders fürs Autoradio jetzt Eric Clapton gleich, Bruce Springsteen und hier sind Unheilig.

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0: Der Bombenblindgänger aus dem Zweiten Weltkrieg in Schönkirchen im Kreis Plön ist entschärft. Und bei uns in Schleswig-Holstein sind zuletzt weniger Fahrräder geklaut worden, dafür aber hochwertigere. Das und mehr hören Sie jetzt in den Nachrichten um 12 mit Sabrina Prinzen-Ferreira.
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3: Das Fahrrad kurz unangeschlossen beim Bäcker stehen gelassen und schon ist es weg. In Schleswig-Holstein haben Fahrraddiebe im vergangenen Jahr gut 7.300 Mal zugeschlagen. Das ist zwar ein Rückgang um fast 30% im Vergleich zu 2020, teilte die Landespolizei auf NDR-Nachfrage mit. Die Schadenssumme allerdings ist annähernd gleich geblieben. Hauke Bülow, warum ist das so?
4: Ja, vermutlich, weil es die Täter zunehmend auf teurere Fahrräder wie E-Bikes abgesehen haben, heißt es vom Landeskriminalamt. Gleichzeitig sichern viele Besitzer ihre wertvollen E-Bikes oder Rennräder mit schweren, besseren Schlössern oder nutzen GPS-Tracker. Allerdings warnt die Polizei, selbst wenn ein Fahrradbesitzer sein gestohlenes Rad per App verfolgen kann, sollte er nie allein danach suchen, sondern die Polizei einschalten. Bei den Fahrraddieben handelt es sich laut LKA in den meisten Fällen um Täter aus der Region. Zum Teil würden Räder aber auch gezielt gestohlen, um sie ins Ausland zu bringen.
3: Die SPD-Kabinettsmitglieder schlagen ein Aktionsprogramm gegen Hitze vor. Sie haben ein entsprechendes Papier vorgelegt, das dem ARD-Hauptstadtstudio vorliegt. Was genau drin steht, das erklärt Jan Zimmermann.
5: Es enthält ein Dutzend Maßnahmen wie einen Hitzeaktionsplan, Änderungen im Bauplanungsrecht und den Schutz von Beschäftigten gegen extreme Temperaturen. Die Sozialdemokraten fordern auch, die Gemeinschaftsaufgabe Klimaanpassung und Naturschutz noch in dieser Wahlperiode im Grundgesetz zu verankern, also noch vor der nächsten Bundestagswahl 2029. Das sei wichtig als Rahmen, um Zuständigkeiten zu klären und die Finanzierung zu sichern. Die Grundgesetzänderung würde es dem Bund ermöglichen, Länder und Kommunen bei Maßnahmen zur Klimaanpassung konkret zu unterstützen. Umweltminister Schneider von der SPD macht sich schon länger dafür stark. Bei den Koalitionspartnern CDU und CSU stößt das Vorhaben aber auf Widerstand.
3: In der Gemeinde Schönkirchen im Kreis Plön können 240 Menschen wieder nach Hause. Sie mussten ihre Häuser und Wohnungen wegen einer Bombenentschärfung verlassen. Nach Polizeiangaben ist die inzwischen abgeschlossen. Auch alle Straßen sind inzwischen wieder frei. Der 500 Kilogramm schwere Blindgänger war auf einem Feld zwischen Flügendorf und Oppendorf gefunden worden. Bei einem Verkehrsunfall bei Aukrug im Kreis Rendsburg-Eckernförde sind zwei junge Männer schwer verletzt worden. Wie die Polizei mitteilte, verlor der 18-jährige Autofahrer gestern Abend in einer Kurve die Kontrolle über sein Fahrzeug. Das Auto überschlug sich und prallte gegen einen Baum. Der Fahranfänger und sein 19-jähriger Beifahrer wurden mit einem Rettungswagen ins Krankenhaus gebracht. Die Unfallursache ist noch unklar. Bei der Leichtathletik-EM in Birmingham hat es eine weitere Goldmedaille fürs deutsche Team gegeben. Beim Marathon lief Amanal Petros mit einer EM-Rekordzeit von 2 Stunden, 9 Minuten und 11 Sekunden als erster durchs Ziel. Zweiter wurde der Italiener Pietro Riva und dritter Gasho Ayale aus Israel.
0: Danke dir, Sabrina. NDR 1 Welle Nord hören Sie das Wetter für uns in Schleswig-Holstein. Ja, es kann mal nieseln oder schauern zwischendurch. Die Wahrscheinlichkeit wird gerade ein bisschen weniger, aber heute Nachmittag können neue Schauer von der Nordsee aufziehen. Aber wieder so Nieselkrams halt. Aber Sonne ist auch drin, 3 bis 6 Stunden sogar und 23 Grad noch maximal, müssen wir uns jetzt dran gewöhnen. Denn der Wettertrend, die Woche, die geht auch morgen los mit mehr Regen und Wind und dann nur noch bis 20 Grad.
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0: 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A1 Fehmarn Richtung Lübeck. Zwischen Scharbeutz und Siretz, 8 Kilometer stockend, dauert eine halbe Stunde länger. A1 nochmal, Lübeck Richtung Hamburg. Zwischen dem Kreuz Hamburg Ost und Norderelbbrücke, 9 Kilometer stockend, dauert auch eine knappe halbe Stunde länger. A7 Flensburg Richtung Hamburg. Zwischen dem Dreieck Hamburg Nordwest und Othmarschen, 6 Kilometer stockend. A7 Hannover Richtung Flensburg. Zwischen Hamburg-Waltershof und dem Elbtunnel stockt es auf 2 Kilometer. Wichtig für Hamburg und Umgebung, die Cyclassics laufen ja. Bis 19 Uhr müssen Sie damit Sperrungen und Verkehrsbehinderungen rechnen. Betroffen sind auch die Kühlbrandbrücke und die Anschlussstelle Waltershof. An der Elbfähre Glückstadt-Wischhafen brauchen Sie eine Wartezeit in beiden Richtungen von bis zu 1,5 Stunden jetzt. Dann nochmal die Meldung für Schleswig-Holstein, haben Sie aber auch gerade bei Sabrina gehört. Der Bombenblindgänger in Flüggendorf, Lustbark, ist entschärft. Und noch eine ganz aktuelle Meldung, Vorsicht bitte, auf der A23 Hamburg Richtung Heide, zwischen Heide Süd und Heide West, da liegt eine Plane rum. Die aktuellen Blitze habe ich noch, B5 in Broweg ist dabei, die B430 in Wasbek und die B502 Höhe Lutherbeck Richtung Schönberg. Gute Fahrt wünsche ich.
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0: Ein Nachzügler kommt noch reingerauscht über die App von Joost. Moin, ein Blitzer bei der Holtenauer Hochbrücke, Abfahrt Wieg bei Kiel ist das, wird gerade aufgebaut. Liebsten Dank, lieber Joost. Und gerade heute, wo es nochmal so richtig voll werden soll, auf den Straßen und Autobahnen bei uns, immer gern melden bei uns, was Sie so unterwegs erleben und was auch wichtig ist für die anderen. Am besten natürlich mit der NDR Schleswig-Holstein App. Dankeschön.
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monumentale Ballade von Eric Carmen, sogar aus den 70ern noch. All by myself hier auf NR1 Welle Nord. Eric Carmen wird abgelöst von Tina Turner und ich habe was von den Straßen für Sie. Vorsicht bitte auf der A7 jetzt. Flensburg Richtung Hamburg. In Höhe Flensburg steht ein defektes Fahrzeug.

0: großartige Tina Turner hier bei NR1 Welle Nord. Wie genießen Sie denn eigentlich den letzten Ferientag heute? Ich hoffe nicht im Stau. Aber bei vielen Familien geht ja auch heute der Urlaub dann zu Ende. Und dann muss man sich erstmal wieder eingrooven ab morgen in den Alltag. Aber heute geht noch einiges. Wo sind Sie drauf los? Was gönnen Sie sich heute nochmal? Ich würde es gern wissen. Schicken Sie mir einfach kurz eine Nachricht mit der NDR Schleswig-Holstein-App und dann schnacken wir hier drüber.
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0: Amy Winehouse und Mark Ronson, Valerie, hier auf NDR1 Welle Nord. Rubbel die Katze, es ist schon wieder 12.30 Uhr, 12:30, 12:30. Die Zeit rennt aber auch am letzten Ferientag. Das Wetter für uns in Schleswig-Holstein. Es nieselt ab und zu mal heute, bisschen weniger jetzt, bisschen mehr, vielleicht wieder auch heute Nachmittag, wenn so ein paar auch kleine Schauer sich von der Nordsee aufmachen übers Land Richtung Ostsee. Aber wir kriegen auch ein paar Stündchen Sonne, 3 bis 6 sind drin bei 23 Grad maximal. Und der Wettertrend noch. Morgen, der Montag und auch der Dienstag, also die Woche insgesamt, geht los mit mehr Regen und Wind. Und dann haben wir noch bis 20 Grad.
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0: 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A1 Fehmarn Richtung Lübeck, zwischen Scharbeutz und Siriez. 8 Kilometer stockender Verkehr. Es dauert eine halbe Stunde länger. A1 Lübeck Richtung Hamburg, zwischen dem Kreuz Hamburg Ost und Norderelbbrücke. 9 Kilometer stocken, dauert auch eine knappe halbe Stunde länger. A7 Flensburg Richtung Hamburg, zwischen dem Dreieck Hamburg Nordwest und Othmarschen stockt es auf 6 Kilometer. A7 Hannover Richtung Flensburg, zwischen Hamburg-Waltershof und dem Elbtunnel 2 Kilometer stockend. Hamburg und Umland, wegen der Cyclassics müssen Sie dort bis 19 Uhr mit Sperrungen rechnen und auch mit Verkehrsbehinderungen rechnen. Das betrifft auch die Kühlbrandbrücke und die Anschlussstelle Waltershof. Und an der Elbfähre Glückstadt Wischhafen brauchen Sie eine Wartezeit in beiden Richtungen von bis zu 1,5 Stunden. Die aktuellen Blitzer: B5 in Brohweg, B430 in Wasbeck wird mal wieder geblitzt und an der B502 Höhe Lutherbeck Richtung Schönberg. Wenn Sie auch was haben, Stausblitzer, immer ab da bei uns bitte in die App.
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0: Die DFB-Pokal-Playoffs der Frauen laufen gerade. Die Holstein Women haben den ersten FC Magdeburg zu Gast. Das erste Tor ist gerade gefallen für die Magdeburger. Schalten wir vielleicht mal rüber zum Kollegen ins Stadion. Einmal noch 3 Songs genießen von Kenny Loggins, den Boomtown Rats und Culture Club.
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0: NDR 1 Welle Nord hier und wir schauen mal, was unsere Fußballerinnen aus Kiel machen. Die Holstein Women haben nämlich den ersten FC Magdeburg zu Gast. Es geht hier um den Einzug in die erste Runde des DFB-Pokals. Anpfiff war um 12. Und jetzt sind wir also kurz vor der Halbzeit. Live im Stadion für uns ist Lars Grüning. Lars, wie läuft's denn?
1: Ja, 0:2 der Spielstand. Es waren zwar die Kielerinnen, die als erstes jubeln durften in dem Spiel nach 5 Minuten. Da kam eine Ecke von der linken Seite, so ein bisschen gewurschtelt im Strafraum, Ball drin, aber abseits. Und dann nach 10 Minuten die Magdeburgerinnen durch Akanemi Yoshi, linke Seite, blitzsauber gespielt, aus 10 Metern dann ins Tor geschossen. Und danach eigentlich eine ziemlich abwechslungsreiche Partie. Die Kielerinnen mühen sich hier, immer wieder ranzukommen. Aber es waren dann wieder eben die Magdeburgerinnen, die jetzt vor rund 6 Minuten hier auf 2:0 erhöht haben. Dann eben dementsprechend jubelten die Kielerinnen weiter auf den Weg nach vorne, aber ich denke, die Magdeburgerinnen hatten das Spiel dann doch hier so 5% mehr im Griff, in der ersten Halbzeit zumindest. Da sind noch gut 2-3 Minuten jetzt zu gehen, gibt ein bisschen Nachspielzeit. Die Kielerinnen spielen jetzt mal hier hinten rum, hatten eben gerade gute Gelegenheiten, aber im 16er, da fehlt es dann oft eben mit dem letzten Pass, das ist so, dass es dann eben richtig gefährlich wird. Und 0:2, das ist natürlich eine Hypothek, zumal die Magdeburgerinnen das hier auch ordentlich in der Defensive gerade machen, der Ball jetzt hinten. Also noch ein bisschen Nachspielzeit, rund 2 Minuten, tippe ich mal, spielt schon aktuell 0:2 aus Kieler Sicht.
0: Ganz vielen Dank, Lars. Und da ist was ganz Wichtiges los bei uns auf den Straßen. Vorsicht bitte, auf der A7 Hamburg Richtung Flensburg, zwischen dem Kreuz Rendsburg und Rendsburg-Büdelsdorf. Da steht ein Wohnwagen quer auf der Fahrbahn. Vorsicht, A7 Hamburg Richtung Flensburg, zwischen Kreuz Rendsburg und Rendsburg-Büdelsdorf steht ein Wohnwagen quer. Kommen Sie gut und sicher durch.

0: Hymne aus den 60ern von Scott McKenzie, San Francisco, hier auf NR1 Welle Nord. Und es wird Zeit, wir schauen auf die Nachrichten. Diebe haben es in Schleswig-Holstein oft auf E-Bikes abgesehen. Und die Waldbrände an der Grenze zu Belgien sind nicht unter Kontrolle. Das sind zwei Themen in den Nachrichten jetzt um 13 Uhr mit Kevin Bieler.
1: Moin.
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1: Der Waldbrand im belgischen Naturschutzgebiet Hohes Venn hat sich in der vergangenen Nacht weiter ausgebreitet, nach Angaben der Einsatzkräfte aber nicht mehr so schnell. Trotzdem bleibt die Lage angespannt, berichtet Heiko Jeckel.
3: Der Wind treibt aktuell die Flammen weiter in Richtung der deutschen Stadt Monschau. Das bereitet den Einsatzkräften am meisten Sorgen. Gesundheitliche Gefahren durch den Brandrauch können nicht ausgeschlossen werden, besonders für Asthmatiker. Deshalb gibt es eine dringende Empfehlung für die Bewohner einiger Stadtteile, ihre Wohnungen zu verlassen. Die deutschen Einsatzkräfte sind in Bereitschaft, ein Feuer sofort zu bekämpfen, sollte es die deutsch-belgische Grenze überschreiten. Auf belgischer Seite wurden bereits einige Ortschaften in unmittelbarer Grenznähe evakuiert.
1: Mehr als 7.300 Fahrräder in Schleswig-Holstein haben im vergangenen Jahr ihren Besitzer gewechselt auf illegale Art und Weise. Laut Landespolizei ist die Zahl der Diebstähle in den vergangenen Jahren zwar zurückgegangen, weil die Täter es aber auf immer teurere Räder abgesehen haben, ist die Schadenssumme den Angaben nach ähnlich hoch geblieben. Zu den Herausforderungen bei den Ermittlungen sagte Carola Jeschke vom Landeskriminalamt NDR Schleswig-Holstein.
4: Zum einen ist die Spurenlage oft schwierig, wenn Sie sich vorstellen, dass ein Fahrrad zum Beispiel an einem belebten öffentlichen Platz gestohlen wird. Da ist es sehr schwer, wirklich Spuren zu sichern und nachzuverfolgen. Und dann ist die Rahmennummer oft nicht bekannt. Dann kann man es auch nicht entsprechend identifizieren. Und oft werden die Räder auch sehr schnell weiterverkauft oder sogar auch in ihre Einzelteile zerlegt, sodass auch dieser Umstand die Ermittlungen erschweren kann.
1: In 7% der schweren Fälle, also beispielsweise Diebstähle aus Kellern oder Garagen, können die Täter dingfest gemacht werden. Immer mehr Syrer in Deutschland verlieren ihren Schutzstatus. Das hat die Bundesregierung mitgeteilt. Die Linksfraktion hatte nachgefragt. Aus Berlin berichtet dazu Jan Zimmermann.
5: Das Bundesamt für Migration und Flüchtlinge hat im ersten Halbjahr mehr als 8.300 Fälle überprüft. In rund 23% der Fälle wurde der Schutzstatus aberkannt. Das ist ein deutlich höherer Prozentsatz als bei Prüfungen in den vergangenen beiden Jahren. 2025 hatten lediglich 3,7% der syrischen Geflüchteten ihren Schutzstatus verloren, ein Jahr zuvor noch weniger. Der Hauptgrund für den starken Anstieg ist die veränderte Lage in Syrien. Nach Ansicht der Behörde hat sich diese verbessert. 2024 war Diktator Assad gestürzt worden. Danach kehrten Hunderttausende syrische Flüchtlinge, vor allem aus der Türkei, dem Libanon und aus Jordanien, in ihre Heimat zurück.
1: In Pinneberg sind in der Nacht gegen 3 Uhr 4 Autos abgebrannt. Laut Polizei waren die Wagen geparkt und gehörten der Bundesanstalt für Immobilienaufgaben. Den Schaden schätzen die Beamten auf rund 145.000 Euro. Die Brandursache ist noch unklar und wird jetzt ermittelt.
0: Danke dir, Kevin. NR1 Welle Nord hören Sie das Wetter für uns in Schleswig-Holstein. Besonders die Mitte von Schleswig-Holstein ist heute Vormittag so ein bisschen nass gedröppelt worden. Heute Nachmittag haben wir ein bisschen Sonne, viele Wolken, aber nur selten Schauer dabei. Die kommen wohl erst später am Abend dann geballt von der Nordsee ran. Bis 23 Grad heute. Und dann wird's frisch. Der Wettertrend Montag und Dienstag bringen Regen, Wind und nur noch bis 20 Grad.
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0: 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A1 Fehmarn Richtung Lübeck. Zwischen Scharbeutz und Seretz 8 Kilometer stockender Verkehr. Das dauert eine halbe Stunde länger. A1 Lübeck Richtung Hamburg. Zwischen dem Kreuz Hamburg-Ost und Norderelbbrücke 9 Kilometer stockend. Das dauert auch eine gute halbe Stunde länger. A7 Flensburg Richtung Hamburg. Zwischen dem Dreieck Hamburg-Nordwest und Rotmarschen 6 Kilometer stockend. A7 Hannover Richtung Flensburg. Zwischen Hamburg-Hausbruch und dem Tunnel 6 Kilometer, auch stockend. Hamburg und drumrum wegen der Cyclassics Classics müssen Sie bis 19 Uhr mit Sperrungen und Verkehrsbehinderungen rechnen. Das betrifft auch die Kühlbrandbrücke und die Anschlussstelle Waltershof. Und an der Elbfähre Glückstadt-Wischhafen brauchen Sie eine Wartezeit in beiden Richtungen von jetzt sogar bis zu 2 Stunden. Die aktuellen Blitzer bzw. der aktuelle Blitzer, der noch übrig ist, B502 Höhe Lutherweg Richtung Schönberg. Wenn Sie da was hinzufügen können und möchten, sehr, sehr gerne, am besten bei uns in der App.
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0: Ja, und wenn Sie jetzt um Ihren Drahtesel bangen, wegen der Meldung zu den Fahrraddiebstählen in Schleswig-Holstein eben, wir haben da ausführlich recherchiert. Sie finden alles bei uns in der NDR Schleswig-Holstein-App, inklusive Tipps, wie man sein Fahrrad am besten gegen Diebe schützt. Und überhaupt, es geht ja auch um E-Bikes. Sagt man dann eigentlich noch Drahtesel? Oder ist das jetzt vielleicht dann ein Stromesel? Auch das muss dringend recherchiert werden. Erstmal habe ich aber für Sie Rod Stewart, Celine Dion und Chris Isaak.
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0: Schleswig-Holstein feiert runden Geburtstag. 80 wird unser zauberhaftes Bundesland. Und wir feiern das hier auf NDR1 Welle Nord. Unter anderem mit 80 Stunden durch Schleswig-Holstein. Meine liebe Kollegin Kim-Christine Mauch reist 10 Tage lang durchs Land. Immer mit Kolleginnen und Kollegen aus unseren 5 Regionalstudios dabei. Und ihre Mission ist, so viel über Schleswig-Holstein lernen wie möglich. Kim wartet jetzt auch schon hier bei mir am Telefon. Moin erstmal, meine Liebe.
1: Moin, hi.
0: Hallo Kim, wo seid ihr denn überhaupt gerade?
1: Wir sind gerade in Schleswig. Ich stehe hier mit meiner Kollegin Anne Lemo. Die kommt aus dem Studio Flensburg, ist also für dieses Berichtsgebiet hier zuständig. Und wir haben einen Top-Blick auf den Dom.
0: Und was habt ihr schon so erlebt? Ihr seid ja heute Morgen gestartet.
1: Genau, wir sind am Dannewerk gestartet und unser Plan ist für heute quasi von der alten dänischen Grenze jetzt zur neuen zu fahren, zur aktuellen. Und wir haben unterwegs einfach schon tolle Begegnungen gehabt in Schleswig. Also wir waren im dänischen Ruderclub zum Beispiel. Und dort habe ich gelernt, auch wenn man nicht Teil der dänischen Minderheit ist, kann man da gerne zum Ruderclub kommen. Und es ist eine total tolle Gelegenheit, um zum Beispiel Sport und das Lernen einer neuen Sprache, nämlich Dänisch, miteinander zu verbinden. Das wusste ich noch vorher nicht.
0: Ja, großartig. Und was habt ihr noch vor heute?
1: Wir werden jetzt gleich noch weiterfahren Richtung Lindau-Niss und werden da in den Zug nach Flensburg steigen. Unsere Idee ist ja, dass wir uns mit dem Rad, mit den öffentlichen Verkehrsmitteln, mit allem sozusagen außer dem Auto bewegen. Und das macht viel Spaß und eröffnet halt auch neue Begegnungen.
0: Ja, und wir sind ganz dicht dran bei euch mit Fernsehen, mit Online, mit Radio, mit einfach allem. Erstmal gute Fahrt euch beiden, ganz tolle Erlebnisse, wenn Sie mitmachen möchten und die beiden sehen, dann schnappen Sie sich die zwei und erzählen Ihnen was über Schleswig-Holstein. Darum geht's. Tschüss Kim, bis bald.
1: Ciao, bis denn.
0: Und natürlich sehen Sie alles bei uns im Netz unter ndr.de/sh und können Ihnen auch auf den Spuren folgen, Kim und den Kolleginnen und Kollegen aus unseren Regionalstudios in unserer NDR Schleswig-Holstein-App.
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0: Iggy Pop, der Passenger, nur hier auf NR1 Welle Nord. Ich habe das Wetter für uns in Schleswig-Holstein für Sie. Es kann vielleicht noch mal so ein bisschen nieseln heute Nachmittag oder auch einen Schauer geben. Die Wahrscheinlichkeit ist aber nicht mehr allzu groß. Ansonsten ist es oft erstmal trocken. Wir kriegen auch ein paar Stündchen Sonne. So zwischen 3 und 6 sind heute drin bei 23 Grad maximal. Und dann heute Abend sollen wohl die ersten Schauer ein bisschen später von der Nordsee rüber gerobbt kommen. Wettertrend. Die Woche geht morgen los mit mehr Regen und Wind und dann nur noch bis 20 Grad sogar.
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0: 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A1 Fehmarn Richtung Lübeck. Zwischen Scharbeutze und Siretz. 8 Kilometer stockender Verkehr, dauert eine halbe Stunde länger. A1 Lübeck Richtung Hamburg. Zwischen dem Kreuz Hamburg-Ost und Norderelbbrücke. 9 Kilometer stockend, dauert auch eine gute halbe Stunde länger. A7 Flensburg Richtung Hamburg. Zwischen Ufschlag und dem Kreuz Rendsburg. 6 Kilometer Stau. Das dauert auch eine knappe halbe Stunde länger. A7 Flensburg Richtung Hamburg. Zwischen dem Dreieck Hamburg-Nordwest und Othmarschen. 6 Kilometer stockender Verkehr. A7 Hannover Richtung Flensburg. Zwischen Hamburg-Hausbruch und dem Elbtunnel 6 Kilometer stockend. A7 Hamburg Richtung Flensburg. Zwischen dem Kreuz Rendsburg und Rendsburg-Büdelsdorf 4 Kilometer Stau. Da brauchen Sie eine knappe Dreiviertelstunde länger. Hamburg und Umland wichtig. Wegen der Cyclassics müssen Sie bis 19 Uhr mit Sperrungen und Verkehrsbehinderungen rechnen. Und an der Elbfähre Glückstadt-Wischhafen brauchen Sie eine Wartezeit in beiden Richtungen jetzt von bis zu 2 Stunden. Die aktuellen Blitze habe ich noch für Sie. B5 in Brohweg wird geblitzt und an der B502 Höhe Lutherbeck Richtung Schönberg. Wenn Sie auch noch was haben, ab damit in die App und gute Fahrt allerseits.
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0: Ja, ein Zwischenstand mal vom Fußball. Die DFB-Pokal-Playoffs der Frauen laufen ja. Aber leider nicht so gut, gerade für die Holstein-Women. Sie liegen zurück gegen den ersten FC Magdeburg, jetzt sogar mit 0:3. Wir bleiben dran. Das Spiel neigt sich ja gerade dem Ende. Endstand, sag ich Ihnen Bescheid. Und erstmal habe ich jetzt schön für Sie Pink Floyd, The Beloved und Starship.
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0: Sonntagmittag und der Ball rollt noch. Die DFB-Pokal-Playoffs der Frauen laufen ja. Es geht um den Einzug in die erste Runde des DFB-Pokals. Heute Mittag Holstein Women gegen den ersten FC Magdeburg. Das Spiel geht jetzt gerade zu Ende. Und wie sieht's denn aus? Lars Grüning für uns live im Stadion.
1: Ja, in diesem Moment, doch kein Schlusspfiff, aber der Spielstand 0-3 und es laufen die letzten Sekunden. Also das ist ja am Ende ergebnistechnisch zumindest eine klare Sache für die Magdeburgerinnen gewesen. 0-2 war ja der Pausenstand und dann haben die Kielerinnen doch ordentlich Feuer gegeben im zweiten Durchgang, drängten auf den Ausgleich. Aber die hatten ja auch richtig viele gute Gelegenheiten, aber das Ding wollte einfach nicht ins Tor. Und dann waren es nach 70 Minuten wieder mal die Magdeburgerinnen, die dann gejubelt haben, haben da auf 3-0 erhöht. Und selbst dann, die Kielerinnen haben hier nicht aufgesteckt, wirklich sich alle Mühe gegeben, aber am Ende wird das dann hier nichts werden mit dem Einzug in die Runde des erste Runde des DFB-Pokals, heute ja die Playoffs hier. Also wie gesagt, am Ende hier ein klares 3-0 aus Sicht der Magdeburgerinnen, das allerdings auf dem Platz nicht so deutlich war, nützt am Ende aber nichts. Die Kielerinnen werden das hier nicht mehr schaffen, noch ist nicht Schluss, letzte Sekunden laufen. Hier, dann gucken wir noch einmal hier den Freistoß der Magdeburgerinnen, ob der noch ausgeführt wird, also wird er ganz sicher, ob dann Schluss ist. Schiedsrichterin gibt jetzt den Ball hier noch einmal frei, Monique Panetta ist das. Guckt noch einmal auf die Uhr, lässt es aber noch laufen. Magdeburgerin behalten die Ball ja im Mittelfeld. Na gut. Und dann kommen die Kielerinnen da noch einmal ran an den Ball. Aber hier wird natürlich nichts mehr passieren, das ist klar. Letztlich, ich glaube, hier können wir noch einmal kurz jetzt zurückgeben. Ball kommt noch mal rein. Und damit, also, er stand jetzt 3-0 für Magdeburg. Und du machst dann gleich einen Endstand.
0: Das mache ich ganz genau. Oder je nachdem, Miriam Pede. Sie übernimmt gleich ab 14 Uhr und ich läute den Nachmittag vielleicht glatt schon mal ein hier mit einem ganz tollen 80er. L. Corley Square Rooms ist das. Haben Sie noch einen schönen Sonntag.

0: Bank-Protestcamp auf Sylt geht heute zu Ende. Ein Thema jetzt bei uns in den Nachrichten. Und in Belgien kämpfen die Feuerwehrleute weiter gegen die schweren Waldbrände. Auch dazu jetzt mehr um 14 Uhr von Kevin Bieler.
1: Moin.
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3: Im belgischen Naturschutzgebiet Hohes Venn brennt es weiter. Nach Angaben der belgischen Feuerwehr bewegen sich die Flammen weiter auf die nahegelegene deutsche Grenze zu. Deutsche Einsatzkräfte sehen die Lage entspannter. Pierre Diekmans, wie stehen denn die Chancen, dass die Feuer noch gestoppt werden können?
4: Wir haben heute Morgen die Möglichkeit genutzt und waren auf belgischer Seite. Bei Eupen, da hat die belgische Feuerwehr eine Art Krisenstab, Krisenzentrum eingerichtet. Der Brand, der soll sich zwar weiter ausbreiten, aber doch etwas langsamer als noch in den vergangenen Tagen und Nächten. Was den Beamten dort aber große Sorge bereitet, ist insbesondere die Feuerfront auf deutscher Seite, also die Flammen, die sich Richtung Monschau ausbreiten. Wir waren danach auch auf deutscher Seite und dort habe ich mit dem deutschen Verantwortlichen gesprochen und der hat sich etwas verwundert über diese Aussagen gezeigt. Der hat mir nämlich gesagt, man sei gerade zurück von einer Erkundungstour und es zeigt sich denen eigentlich ein anderes Bild. Die Flammen, die sollen sich wohl nicht weiter ausbreiten. Der Wind, der zeigt wohl eher in belgische Richtung.
3: Die SPD-Mitglieder im Bundeskabinett schlagen ein Aktionsprogramm gegen Hitze vor. Sie haben ein entsprechendes Papier vorgelegt, das dem ARD-Hauptstadtstudio vorliegt. Was genau drin steht, erklärt Jan Zimmermann.
5: Es enthält ein Dutzend Maßnahmen wie einen Hitzeaktionsplan, Änderungen im Bauplanungsrecht und den Schutz von Beschäftigten gegen extreme Temperaturen. Die Sozialdemokraten fordern auch, die Gemeinschaftsaufgabe Klimaanpassung und Naturschutz noch in dieser Wahlperiode im Grundgesetz zu verankern, also noch vor der nächsten Bundestagswahl 2029. Das sei wichtig als Rahmen, um Zuständigkeiten zu klären und die Finanzierung zu sichern. Die Grundgesetzänderung würde es dem Bund ermöglichen, Länder und Kommunen bei Maßnahmen zur Klimaanpassung konkret zu unterstützen. Umweltminister Schneider von der SPD macht sich schon länger dafür stark. Bei den Koalitionspartnern CDU und CSU stößt das Vorhaben aber auf Widerstand.
3: Heute endet das 5. Punk-Protestcamp auf Sylt. Seit dem 20. Juli haben laut Polizei zeitweise bis zu 150 Menschen auf einer Wiese in Tinnum bei Westerland gecampt. Die Organisatoren haben nun noch bis Mittwoch Zeit, die Wiese zu räumen. Mit Demonstrationen und Konzerten protestierten die Punks unter anderem gegen soziale Ungerechtigkeit und die Klimapolitik. Nach Angaben des Kreises Nordfriesland hielten die Organisatoren des Camps alle Auflagen ein, mit Ausnahme von vereinzelten Ruhestörungen. Der Kreis hatte im Vorfeld noch versucht, das Protestcamp juristisch zu verhindern und war mehrfach gescheitert. Es wäre direkt zu Saisonbeginn ein Höhepunkt gewesen. Die Frauen von Holstein Kiel wollten gerne in die erste Runde des DFB-Pokals einziehen. Doch in der Playoff-Runde verloren die Holstein Women am Mittag gegen die Frauen des 1. FC Magdeburg mit 0:3. Lars Grüning berichtet vom Spiel.
6: Es ist nichts geworden mit dem Einzug in die erste Runde des DFB-Pokals für die Holstein Women. In einer zunächst ausgeglichenen Partie waren es die Frauen des 1. FC Magdeburg, die schon nach 10 Minuten mit 1:0 in Führung gingen. Die Partie in der Folge abwechslungsreich. Beide Teams suchten weiter den Weg zum Tor. Die Kielerinnen drängten auf den Ausgleich, aber wieder waren es dann die Magdeburgerinnen, die rund 10 Minuten vor der Pause jubeln durften. Mit dem 0:2 aus Kieler Sicht ging es in die Pause. In den zweiten Durchgang starteten die Holstein Women offensiv und mutig, ließen aber mehrfach gute Chancen zum Anschlusstreffer aus, was die Magdeburgerinnen nach 70 Minuten mit dem 3:0 bestraften. Holstein versuchte es weiter, aber es wollte trotz weiterer guter Gelegenheiten kein Treffer gelingen. Am Ende stand damit ein 0:3 auf der Anzeigetafel und das Verpassen der ersten Runde des DFB-Pokals fest.
0: 14 Uhr und 4 Minuten, hier ist NDR 1 Welle Nord mit dem Wetter für uns in Schleswig-Holstein. Und wenigstens denkt man nicht die ganze Zeit, schade, dass die Ferien vorbei sind. Also ich denke es, aber nicht wettertechnisch, denn es ist zwar Ferienende, aber die Sonne macht offensichtlich Urlaub. Heute gibt es nur ein paar Schauer und es gibt noch ein bisschen Sonnenschein, aber morgen werden wir echt richtig nass, brauchen den Regen ja auch dringend. Nur heute bis zu 22 Grad, immer mal dichtere Wolken mit am Start und am Abend gibt es schon so ein bisschen was Richtung dänischer Grenze. Morgen aber bei uns allen immer wieder Schauer, die durchziehen, zum Teil sind Gewitter eingelagert bei bis zu 19 Grad. Eher so gegen Abend kommt die Sonne raus. Dienstag viele Wolken, ab und an ein paar Schauer, eher weniger, muss ich sagen. Der Nachmittag meistens trocken bei 20 Grad, Mittwoch wieder nass.
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0: 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Auf der A7 Richtung Süden in Höhe Homburg-Volkspark ein Liegenbleiber. A1 Richtung Lübeck von Fehmarn aus zwischen Scharbeutz und Siretz stehen Sie auf 8 Kilometern, brauchen eine halbe Stunde länger. Dann nochmal weiter Richtung Hamburg zwischen dem Kreuz Ost und Norderelbbrücke sind es 9 Kilometer, Sie brauchen eine gute halbe Stunde länger. A7 Richtung Süden, also Vorderrader Hochbrücke zwischen Ofschlag und dem Kreuz Rendsburg, 6 Kilometer Stau, auch das kostet Sie eine halbe Stunde. Dann stehen Sie vor dem Elbtunnel nochmal zwischen dem Dreieck Nordwest und Othmarschen auf 7 Kilometern. Auch hier eine gute halbe Stunde. Es bringt nichts, ins Stadtgebiet auszuweichen. Da laufen ja die Cyclassics. A7 Richtung Flensburg zwischen Hausbruch und dem Elbtunnel sind 6 Kilometer. A7 dann nochmal Richtung Norden. Sie stehen ja dann nochmal vor der Rader Hochbrücke 4 Kilometer. Sie brauchen eine knappe 3/4 Stunde länger. Dann Hamburg und Umland. Die Cyclassics laufen noch bis 19 Uhr. Deswegen gibt es zahlreiche Sperrungen und Verkehrsbehinderungen. Und an der Elbfähre Glückstadt-Wischhafen beträgt die Wartezeit in beide Richtungen bis zu 2 Stunden. Aktuelle Blitze habe ich auch noch. Broweg an der B5, da sind 70 erlaubt. B199 in Unarften und B430 in Wasbek. Kommen Sie gut an.
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0: Moin, gestern noch 40 Grad, heute nur noch 20. Ich bin aus der Schweiz und vom Bodensee wieder hochgefahren gestern. Dazu die Klimaanlage, Sie hören, mich hat's erwischt. Nasentropfen sind am Start. Hab mir ordentlich einen aufgesackt. Aber wo haben Sie sich rumgetrieben und wie war's vor allem? Schicken Sie mir gerne mal eine Sprachnachricht in der NDR Schleswig-Holstein App, dann verlängern wir das Feriengefühl hier noch ein bisschen. Vorher hören wir natürlich die größten Hits für Schleswig-Holstein. Lighthouse Family am Start, Dusty Springfield, Talent Awards starten schon mit Man Eater. Und wir gucken natürlich auch zum Vorbereitungsspiel der SG Flensburg-Handewitt. Hier ist NDR 1 Welle Nord am Sonntagnachmittag. Moin!

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Vorsicht in beiden Richtungen. Auf der A1 Lübeck-Hamburg zwischen Stapelfeld und Basbüttel läuft jemand auf der Fahrbahn. Und auf der A7 Richtung Süden in Höhe Hamburg-Volkspark ist ein liegen gebliebenes Fahrzeug. Kommen Sie gut an mit uns und mit den größten Hits für Schleswig-Holstein hier auf NDR1, Welle Nord.

Geht bald wieder los, auch mit Handball in der Bundesliga. Hier ist NDR 1 Welle Nord, wobei Handball gespielt wird ja auch heute. Der THW Kiel muss am 27.8. in der Bundesliga ran, die SG am 28. August. Aber die SG spielt auch gerade an diesem Wochenende, und zwar beim sogenannten Wartburg Cup. Hat gut losgelegt, muss man sagen, ist auch top besetzt.

Also die SG spielt gerade um den Sieg des Turniers und zwar gegen den SC Magdeburg. Und da haben wir uns gefragt, wie saisonfit sind denn die Flensburger schon? Und im Moment, 43 Minuten sind vorbei vom Spiel, läuft es echt gut. Sie führen 23-21 gegen Magdeburg. Ich halte sie natürlich auf dem Laufenden, macht auch gleich Christine Pilger um halb hier bei uns in dem sportlichen Update. Erstmal die größten Hits für Schleswig-Holstein auf NDR 1. Bälle Nord mit David Bowie.

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0: 14.30 Uhr ist es. Hier ist NDR 1 Welle Nord. Wir haben Gold im Schwimmen, Gold im Marathon. Richtig erfolgreiches EM-Wochenende für Deutschlands Topsportler. Aber auch bei uns in Schleswig-Holstein ist sportlich eine Menge los. Ich habe keine Ahnung, ich kann es nicht mehr sortieren. Christine Pilger ist aber da.
1: Moin. Moin Miri. Ja, wir versuchen das mal sortieren und starten erstmal bei dem Saisonhöhepunkt der Leichtathleten, nämlich der Europameisterschaft in Birmingham. Heute Morgen mit der nächsten Goldmedaille für Deutschland. Amanal Petros ist Marathon-Europameister, brauchte 2 Stunden, 9 Minuten und 11 Sekunden für eine ziemlich anspruchsvolle Strecke.
2: Ich glaube, ich muss jetzt gleich zum Physio. Die Gelenke tun sich richtig weh, die Kurve waren ziemlich scharf, ziemlich viele Berge, Berg runter und wieder hoch. Ja, das war eine riesengroße Herausforderung, aber ich würde auch sagen, dass ich extra wirklich davor gut vorbereitet habe in der Höhe in Kenia, auf 2500 Meter Höhe. Und ich würde sagen, es hat sich gelohnt.
1: Definitiv hat sich das gelohnt, aber ich habe mir das heute auch angeguckt, das war wirklich eine richtig fiese Strecke. Aber die deutschen Männer haben es gerockt, weil Silber gab es dann nämlich auch noch für die Teamwertung. Die Frauen blieben ohne Medaille. Heute Abend gibt es dann ja noch weitere Medaillenchancen am letzten EM-Abend und der steht auch bei der Schwimm-Europameisterschaft in Paris an. Da sind wohl alle immer noch ziemlich geflasht und begeistert vom Elmshorner Johannes Liebmann. Gestern Abend Gold über 1500 Meter Freistil mit Weltrekord. Und der ist 19 Jahre alt. Den letzten Lauf heute Abend über 400 Meter Freistil hat er aber leider verpasst. Ja, verpasst, das gilt dann auch für die Holstein Women. Die Fußballregionalligisten aus Kiel verpassen die erste Runde des DFB-Pokals. Das dafür nötige Quali-Spiel haben sie am Mittag mit 0:3 gegen die Frauen des 1. FC Magdeburg verloren. Lars Grüning hat nach dem Spiel mit Kiels Torhüterin Leda Navat gesprochen.
3: Am Ende steht da so 0:3 auf der Anzeigetafel. Da fragt man sich eigentlich, warum, oder?
4: Ja, das ist eine große Frage. Am Ende tatsächlich auch ein bisschen zu hoch ausgefallen. Wir hatten unsere Chancen, hätten die auch nutzen können. Magdeburg hat ihre Chancen eiskalt genutzt und reingemacht. Aber wir waren dennoch auf Augenhöhe das komplette Spiel über.
3: Wie verrückt wird man da als Torhüterin hinten, wenn man dann wirklich sieht, vorne sind die Chancen wirklich zahlreich da und das Ding will einfach nicht rein?
4: Ja, Wahnsinn. Also, dass man dann irgendwie aktiv da gar nicht mehr mitwirken kann. Am liebsten hätte ich den Ball selbst ins Tor geköpft oder geschossen, das stimmt schon. Aber das ist dann nicht mehr machbare Möglichkeiten. Aber ja, ist natürlich nicht ganz so schön, hinten dann in der letzten Linie nicht mehr mitwirken zu können, das stimmt schon.
1: Von den Regionalliga-Frauen zu den Männern. Das war ein historisches Lübecker Stadtderby gestern Abend. Dieses 151. Duell zwischen Phoenix und dem VfB. Und mit einem 4:0 feierte Phoenix Lübeck den höchsten Pflichtspielsieg in dieser langen Derby-Geschichte.
5: Krass.
1: Ja, wirklich toll. Rudi Dautwitz mit einer Spielzusammenfassung.
6: Auf der einen Seite Jubel, Lachen, auf der anderen Stille und viele hängende Köpfe. Der Blick in die Kabinengänge sagte alles über die Stimmung der beiden Mannschaften nach diesem Derby aus. Beim VfB war der Frust auch deshalb so groß, weil nicht nur aus Sicht von Abwehrspieler Maximilian Schütt ein ganz anderes Ergebnis möglich war.
7: Ich glaube, wenn wir nach dem 1:0 unsere Chancen machen und die hatten wir auf jeden Fall, dann machen wir es 1:1, vielleicht das 2:1, dann sieht das ganz anders aus, aber so wirst du halt wieder bestraft.
6: Nach der Phoenix-Führung aus der 23. Minute hatte der Tabellenvierte mit Verteidiger Jannis Vollert die eine oder andere brenzlige Situation zu überstehen.
8: Zweite Halbzeit in der 60. Minute, so, da dachte, glaube ich, der Großteil der Mannschaft schon so, oh, könnten noch lange Minuten werden, aber wir haben alles wegverteidigt und dann nach dem 2:0 war der Drops dann gelutscht und ja, danach war ja nur Party.
6: Und während nun Phoenix Lübeck mit bester Laune dem Pokalspiel in einer Woche gegen Bundesliga Aufsteiger Paderborn entgegensieht, wartet der VfB weiter auf den ersten Regionalligasieg.
1: Tja, mit Todesfeld ist heute noch ein Schleswig-Holstein-Team in der Regionalliga im Einsatz. Ab 15 Uhr bei der FSV Schöningen.
0: Hat natürlich Christina auch einen Blick drauf. Ja. Hören wir uns um 15.30 Uhr an. Hier ist NDR 1 Welle Nord mit dem Wetter für uns in Schleswig-Holstein. Jetzt quasi der letzte Ferientag, also der Sonntag ja noch. Schön, bei 20, 21 Grad, klar. Es gibt ein bisschen Sonnenschein, aber auch viele Wolken und zum Teil ist es hier und da auch ein bisschen windiger. Das Ganze morgen allerdings echt richtig nass, immer wieder Schauer, die bei uns durchziehen. Wir brauchen ja dringend auch was darunter kommt. Das holen wir uns morgen so ein bisschen zumindest bei 18, 19 Grad. Der Dienstag wieder eher trockener, paar Wolken, auch ein bisschen Sonnenschein am Nachmittag und Mittwoch wieder nass.
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0: 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Noch immer Vorsicht auf der A1 Lübeck-Hamburg. Zwischen Stapelfeld und Basbüttel läuft jemand auf der Fahrbahn. A1 Fehmarn Richtung Lübeck. Zwischen Scharbeutz und Siretz 8 Kilometer stocken. Sie brauchen eine knappe Dreiviertelstunde hier länger. Dann weiter Richtung Hamburg zwischen dem Kreuz Ost und Norderelbbrücke nochmal 9 Kilometer anstellen. Auch hier eine gute halbe Stunde Zeitverlust. A7 erstmal Richtung Süden. Sie stehen vor der Rader Hochbrücke ab. Aufschlag 6 Kilometer, brauchen eine knappe halbe Stunde Stunde länger. Dann vor dem Elbtunnel nochmal 7 Kilometer, auch hier eine gute halbe Stunde länger. Dreieck Hamburg-Nordwest, da geht's los. Und das Stadtgebiet ist auch keine Option, erzähle ich Ihnen gleich warum. A7 Richtung Norden zwischen Hausbruch und dem Elbtunnel 6 Kilometer Stau. Denn in Hamburg und Umland die Cyclassics, das Ganze noch bis 19 Uhr. Deswegen Sperrungen und Verkehrsbehinderungen halt auch in Hamburg und rund um Hamburg. An der Elbfähre Glückstadt-Wischhafen beträgt die Wartezeit ab Wischhafen bis zu 1,5 Stunden. Ab Glückstadt sind es sogar bis zu 2 Stunden. Und aktuelle Blitzer sind in Brohweg an der B5 sind 70 erlaubt, B430 in Wasbek und in Tating auf der Dorfstraße, da dürfen Sie 30 fahren. Wenn Sie noch was haben, immer gerne her damit. Geht ganz einfach in der NDR Schleswig-Holstein-App. Mein Name ist Miriam Pehde. Ich habe die größten Hits für Schleswig-Holstein für Sie. Gestern noch Urlaubsgefühl, war ich bei 38 Grad noch in der Schweiz. Zimmer mit Aussicht war wahnsinnig schön. Am Vierwaldstättensee war ich. Ich glaube, der heißt so. Ich verwechsel das immer, ob es Vierstättenwaldsee. Ich glaube, Vierwaldstättensee heißt er. Auf jeden Fall war es total schön. Wie können wir unser Urlaubsgefühl noch verlängern? Das klären wir heute an diesem Sonntagnachmittag hier bei NDR 1. Welle Nord. Gleich geht's los mit den ersten Tipps. Vorher aber Afrika.

0: 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Ich habe keinen Bock, aber morgen sind die Ferien vorbei in Schleswig-Holstein. Das heißt, der Wecker klingelt wieder sehr früh. Die Mäuse müssen in die Schule und egal wie gerne wir unseren Job und unseren Alltag mögen, Urlaub ist einfach besser. Einfach ausschlafen und so in den Tag hineinleben. Und wir möchten dieses Urlaubsgefühl zusammen mit Ihnen ein bisschen rüberretten in den Alltag. Und deswegen haben wir uns Diplompsychologin Svenja Lüdke an die Seite geholt, die uns an diesem Sonntagnachmittag immer mal wieder so ein paar Tipps gibt, wie man das denn auch schaffen kann.
1: Stellen Sie sich doch gerne einmal so die Frage, was war im Urlaub so erholsam? Und dann, wovon bräuchte ich tatsächlich davon im Alltag mehr? Und dann könnte die Antwort zum Beispiel lauten, ich habe es so genossen, mit den Kids gemeinsam eine Radtour zu machen oder Sport zu treiben, schwimmen zu gehen, ein gutes Buch zu lesen oder auch mal nichts auf Handy zu schauen. Und dann eben genau diese Dinge tatsächlich im Alltag einzubauen. Also wann kann ich eine Radtour machen? Wann kann ich zu Hause und wo vor allen Dingen kann ich zu Hause schwimmen gehen? Wann kann ich mir Zeit nehmen, ein Buch zu lesen? Oder wann wäre es tatsächlich auch mal möglich, das Handy pausieren zu lassen?
0: Und was geht immer? Radio hören zum Beispiel. Habe ich wirklich vermisst. Als ich in der Schweiz war, habe ich gedacht, oh nein. Das höre ich mir nicht so gerne an. Ich will zurück. Und da sind wir wieder hier bei NDR 1 für den Nord mit den größten Hits für Schleswig-Holstein. Ich hoffe, Sie hatten eine schöne Zeit.

0: Schleswig-Holstein werden immer häufiger teure E-Räder geklaut. Das ist ein Thema jetzt bei uns in den Nachrichten. Und natürlich schauen wir auch auf die Lage der Waldbrände an der deutschen Grenze zu Belgien. Das ist auch Thema jetzt um 15 Uhr bei Kevin Bieler.
1: Moin.
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1: Im belgischen Naturschutzgebiet Hohes Venn kämpft die Feuerwehr weiter gegen den Waldbrand. Zwischenzeitlich drohten die Flammen über die Grenze auf Nordrhein-Westfalen überzugreifen. Jetzt gaben die Einsatzkräfte auf deutscher Seite vorsichtig Entwarnung. Stefan Hase zur aktuellen Lage.
3: Zwischenzeitlich hatte man befürchtet, das Feuer könne sich gefährlich nah auf Monschau zubewegen. Wegen der drohenden starken Rauchentwicklung empfiehlt die Stadt Monschau seit heute Morgen den Einwohnern in einigen Stadtteilen dringend, ihre Häuser zu verlassen und sich bei Freunden oder Verwandten in Sicherheit zu bringen. Das gilt bis mindestens heute Nachmittag. Unterdessen gibt die Feuerwehr auf deutscher Seite aber leichte Entwarnung. Schon in der Nacht habe man einen Großteil der rund 90 Einsatzkräfte abgezogen und sei aktuell noch mit 20 Personen auf Reserve vor Ort. Also während auf belgischer Seite die Lage die Einsatzkräfte weiter in Atem hält, ist auf deutscher Seite inzwischen vorsichtiges Aufatmen angesagt.
1: In Schleswig-Holstein werden weniger Fahrräder geklaut, aber die Täter haben es nach Einschätzung der Landespolizei zunehmend auf hochwertige E-Bikes abgesehen. Die Ermittler vom Kriminalamt zählten im vergangenen Jahr rund 7.300 Diebstähle. Das ist fast ein Drittel weniger als noch vor 5 Jahren. Dass die Zahl der Diebstähle in den vergangenen Jahren nachgelassen hat, könnte daran liegen, dass Fahrradbesitzer ihre Räder inzwischen besser schützen, so das LKA. Der Allgemeine Deutsche Fahrradclub empfiehlt, Fahrräder nicht nur abzuschließen, sondern immer an einem festen Gegenstand anzuschließen. Immer mehr Syrer in Deutschland verlieren ihren Schutzstatus. Das hat die Bundesregierung mitgeteilt. Die Linksfraktion hatte nachgefragt. Aus Berlin berichtet Jan Zimmermann.
4: Das Bundesamt für Migration und Flüchtlinge hat im ersten Halbjahr mehr als 8.300 Fälle überprüft. In rund 23% der Fälle wurde der Schutzstatus aberkannt. Das ist ein deutlich höherer Prozentsatz als bei Prüfungen in den vergangenen beiden Jahren. 2025 hatten lediglich 3,7% der syrischen Geflüchteten ihren Schutzstatus verloren. Ein Jahr zuvor noch weniger. Der Hauptgrund für den starken Anstieg ist die veränderte Lage in Syrien. Nach Ansicht der Behörde hat sich diese verbessert. 2024 war Diktator Assad gestürzt worden. Danach kehrten Hunderttausende syrische Flüchtlinge, vor allem aus der Türkei, dem Libanon und aus Jordanien, in ihre Heimat zurück.
1: Bei den Karl-May-Spielen in Bad Segeberg ist gestern Abend die 300.000. Zuschauerin der laufenden Spielsaison begrüßt worden. Die Lehrerin aus Hohenwestedt im Kreis Rendsburg-Eckernförde gewann 3.000 Euro. Die 300.000 Euro-Marke wurde nach Angaben des Veranstalters 2 Vorstellungen früher als letztes Jahr erreicht. Das Stück Im Tal des Todes wird noch bis zum 6. September gezeigt. Und noch eine Meldung vom Sport. Die Frauen von Holstein Kiel haben den Einzug in die erste Runde des DFB-Pokals verpasst. Die Holstein Women unterlagen am Mittag gegen die Frauen des 1. FC Magdeburg mit 0:3. Die Männer von Holstein Kiel müssen nächste Woche dann ran. Am Samstag um 18 Uhr treffen sie in der ersten DFB-Pokalrunde auswärts auf den TSV 1860 München.
0: Danke dir, Kevin. 3:03. Hier ist NDR 1 Welle Nord mit dem Wetter für uns in Schleswig-Holstein. Wir haben noch ein bisschen Sonnenschein heute zum Abschluss der Ferien. Bei 21 Grad in Kiel, 20 in St. Peter-Ording und 21 auch gerade in Lübeck. Rund um Hamburg sind es 23 Grad. Klar, die meiste Zeit auch viele Wolken. Es gibt nachher noch ein bisschen was, was runterkommt, vor allem entlang der dänischen Grenze, aber wir anderen bekommen auch ein paar Tropfen ab. Eher nördlich des Kanals das Ganze. Morgen dann doch immer wieder schaurig und durchwachsen. Das Ganze bei 18, 19 Grad maximal. Am späteren Nachmittag mehr Sonnenschein. Dienstag insgesamt trockener, ein paar Schauer können aber noch runterkommen. Und Mittwoch kommt dann ein richtig fettes Regengebiet, das wir ja auch brauchen.
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0: 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A1 Fehmarn Richtung Lübeck zwischen Scharbeutz und Seretz, 8 Kilometer stocken. Eine knappe Dreiviertelstunde brauchen Sie länger. A1 Lübeck Richtung Hamburg zwischen dem Kreuz Ost und Norderelbbrücke sind es 9 Kilometer. Auch hier eine gute halbe Stunde. Dann A7 Richtung Süden im weiteren Verlauf zwischen Nordwest und Othmarschen. 7 Kilometer Stau, eine gute halbe Stunde. Das Stadtgebiet bringt nichts, da laufen ja die Cyclastics, da müssen Sie nicht ausweichen. Richtung Norden stehen Sie ab Heimfeld vor dem Elbtunnel auf 8 Kilometern. Auch hier brauchen Sie eine gute halbe Stunde länger. Ja, die Cyclassics nicht nur in Hamburg, auch im Umland. Mit 9 bis 19 Uhr müssen sie damit Sperrungen und Verkehrsbehinderungen rechnen. Und an der Elbfähre Glückstadt-Wischhafen beträgt die Wartezeit ab Wischhafen bis zu 1,5 Stunden. Ab Glückstadt sind es bis zu 2 Stunden. Dann die aktuellen Blitzer im Brohweg. An der B5 ist einer, sie dürfen sie 70 fahren. B199 in Unaften auch noch einer. Und wenn Sie was haben, gern her damit. Geht ganz einfach in der NDR Schleswig-Holstein-App oder Sie rufen mich an unter 0800 22 12 800. Hier ist Miri. Moin.
5: Hier ist Georg. Ich habe noch was zu ergänzen an Blitzern.
0: Ja, gerne.
5: Und zwar Ortsumgehung Eutin, B76 aus Richtung Süsel kommt.
0: Ja.
5: Gleich die erste Ausfahrt, da wo es nach Linsan geht, da steht ein Blitzeranhänger.
0: Mhm.
5: Schön versteckt im Gestrüpp. Das war's schon. Schönen Sonntag.
0: Dankeschön. 70 ist da, glaube ich, Georg. Hier ist Miriam Pede, falls Sie mich nicht erkannt haben. Hab mir einen aufgesagt, die Stimme ist irgendwie weg, aber es geht schon. Ich hoffe, Sie haben einen schönen Sonntag und genießen die größten Hits für Schleswig-Holstein und den letzten Rest der Ferien. Zusammen mit uns hier auf NDR 1 Welle Nord.

0: und dann sagen sie uns, welcher Song es ist und warum sie den gerne hören möchten. Und dann schwelgen wir mit ihnen zusammen in den Erinnerungen der 80er.
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0: Kaschau, aber auch in der zweiten Bundesliga. Ich habe die Ergebnisse für Sie hier bei uns bei NDR1 Welle Nord. Bielefeld schlägt Cottbus mit 3:0. Dresden gewinnt zu Hause gegen Darmstadt 1:0. Und das Nordduell Hannover gegen Wolfsburg endet 0:1. Wir haben noch mehr Sport. Christine Pilger ist da. Moin, meine Liebe.
1: Hallo.
0: Und wir bleiben zunächst beim Fußball. Da haben die Holstein-Kiel-Frauen heute eine bittere Niederlage kassiert.
1: Ja, das stimmt. 0:3 gegen die ersten FC Magdeburg-Frauen. Und damit gibt es jetzt keinen Platz für die Kielerin im DFB-Pokal. Die Niederlage in der Quali sorgt für viel Frust, auch bei Trainer Stefan Fischer.
2: Das ist wirklich so, so schade. Wir sind ja eigentlich heute auch die bessere Mannschaft gewesen, fand ich in meinen Augen. Und wenn man dann das nicht schafft, wenn man kurz davor ist, die erste Hauptrunde zu erreichen und dann eventuell auch einen großen Gegner zu bekommen, dann ist das sehr schade. Und also meine Spielerinnen sind auch sehr enttäuscht, genauso wie der Trainerstaff und ich auch.
1: Ja, schon wirklich schade, wäre ganz cool gewesen, erste Runde DFB-Pokal. Wir wechseln mal kurz den Ball mit positiven Nachrichten für alle Fans der SG Flensburg-Handewitt. Der Wartburg-Cup geht an die Flensburger. Das ist ein top besetztes Handball-Vorbereitungsturnier, das war jetzt in Eisenach am Wochenende. Und in dem hat die SG alle drei Teams besiegt. Heute Nachmittag noch mit 32:31 den deutschen Meister Magdeburg.
0: Na, guck mal. Ne?
1: Die Handballer haben sich also schon mal ordentlich für die Saison warm geworfen. Bei den Schwimmern, da endet heute Abend ja der Saisonhöhepunkt, die Europameisterschaft in Paris. Und ein junger Mann aus Schleswig-Holstein ist das Gesicht der EM. Johannes Liebmann, zweifacher Europameister. Nach 800 Meter Freistil holte er sich gestern Abend auch noch Gold über 1500 Meter. Und das in Weltrekordzeit. Der 19-jährige Elms Horner war danach total happy, dass sein Plan aufging.
3: Ich wollte von vorne schnell gehen. Ich wollte quasi die anderen direkt hinter mir lassen, das Rennen für mich gestalten und das Tempo dann einfach so lange halten wie möglich. Das hat am Ende auch echt wehgetan, weil als ich dann eben die Zuschauer stehen gesehen habe, mich anfeuern gesehen habe, eben noch auf den letzten paar hundert Metern, hatte ich gedacht, okay, keine Ahnung, ich muss jetzt schnell schwimmen. Es funktioniert anscheinend, so wie ich es mir vorgestellt habe.
1: Tja, es hat sehr gut funktioniert. Heute Abend finden die 400 Meter dann aber leider ohne ihn statt. Da scheiterte Liebmann im Vorlauf. Auch in Kiel sind heute hunderte Frauen und Männer ins Wasser gesprungen, aber auch aufs Rad gestiegen und auch noch gelaufen. Beim 37. Förde-Triathlon. Bei den Männern gingen die Plätze 2 und 3 an Schleswig-Holstein. Silber gab es für Friedrich Hegge vom SV Engesande.
4: Boah, erster Triathlon dieses Jahr. Hat mega Spaß gemacht. Ich habe mich sehr spontan angemeldet. Ja, einfach geil. Ich wohne hier und es ist einfach schön, so viele Leute an der Strecke zu sehen. Und die Strecke ist cool. Jagdstart bringt es natürlich immer so mit, dass es ein bisschen unübersichtlich ist. Aber ich glaube, vorne war es relativ deutlich und hat einfach Spaß gemacht.
1: Den Gesamtsieg holte Paul Wiesner vom SRL Triathlon in Koblenz. Bei den Frauen lief das so ähnlich. Da gewann Svea Timm vom Tri-Team Hamburg. Und Platz 2 und 3 ging an Schleswig-Holstein. An Jördis Mick und Svenja Heil vom USC Kiel.
0: Alle gut gemacht. Dankeschön. Danke dir. 15:33 Uhr. Hier ist NDR 1 Welle Nord mit dem Wetter für uns in Schleswig-Holstein. Da verabschiedet sich so langsam die Sonne. Hat auch gedacht, okay, jetzt ist Ferienzeit vorbei. Jetzt mache ich auch mal Urlaub. 21 Grad in Lübeck, 21 in Kiel. 19 sind es in Westerland auf Sylt und 20 in St. Peter-Ording. Sie haben noch ein bisschen Sonnenschein, aber auch schon viele Wolken. Es gibt nachher auch noch ein paar Schauer, vor allem entlang der dänischen Grenze. Viel kommt da aber heute nicht zusammen. Morgen schon ein paar mehr, immer wieder Schauer, die durchziehen das Ganze bei so maximal 18, 19 Grad. Auch der Wind ist zum Teil da ruppig unterwegs, ja, vor allem nördlich des Kanals. Der Dienstag, wieder weniger Wind, wieder ein bisschen mehr Sonnenschein und noch viele Wolken. Mittwoch insgesamt sehr nass.
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0: 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A1 Richtung Lübeck zwischen Pansdorf und Seretz stehen Sie auf 5 Kilometern, brauchen 20 Minuten länger. A1 Lübeck Richtung Hamburg im weiteren Verlauf zwischen Öhendorf und Norderelbbrücke 9 Kilometer anstellende, knappe halbe Stunde kostet es Sie. A7 erstmal Richtung Süden zwischen dem Dreieck Nordwest und Othmarschen 7 Kilometer Stau, auch hier eine gute halbe Stunde und wegen der Cyclassics macht es gar nichts, wenn Sie da, es macht keinen Sinn, auf Stadtgebiet ausweichen, da sind zahlreiche Sperrungen. A7 Richtung Norden zwischen Heimfeld und dem Elbtunnel 8 Kilometer stockend, hier eine gute halbe Stunde länger. Dann gab es einen Unfall auf der Landesstraße zwischen Norstedt und Alte Landstraße in Nordfriesland. Deswegen ist die in beide Richtungen gesperrt. Ich habe die Cyclassics erwähnt, in Hamburg und im Umland. Bis 19 Uhr dauert das Ganze mit den Sperrungen und Verkehrsbehinderungen. Und an der Elbfähre Glückstadt-Wischhafen beträgt die Wartezeit ab Wischhafen bis zu 1,5 Stunden, ab Glückstadt bis zu 2 Stunden. Aktuelle Blitzer gibt es auch noch. Da ist zum Beispiel... Ich mache die Musik noch. Ach Quatsch, ich mache einfach diese Musik hier an. Hören Sie? Madness kommt. Büroweg an der B5, 70 sind erlaubt hier. Da ist ein aktueller Blitzer. Mal gucken, ob es jetzt funktioniert. Ja, B5, B199 in Unaften und B430 in Wasbek ist auch noch einer. Wenn Sie noch was entdeckt haben, immer gerne her damit. Geht ganz einfach in der NDR Schleswig-Holstein App. Die größten Hits für Schleswig-Holstein, die laufen hier ohne Unterbrechung, Gott sei Dank. Madness ist am Start. Mein Name ist Miriam Pede und ich wünsche Ihnen ein schönes Sonntagnachmittag.

0: Na, auch schon Schulhefte beschriftet, den Ranzen wieder gepackt, geguckt, ob noch alle Stifte in der Federtasche sind. Bei uns müssen wir auch noch die Sportsachen zusammensuchen. Habe ich mir auch gerade noch mal auf die Hand geschrieben. Morgen ist Sport bei der Lütten, habe ich gerade per WhatsApp geschickt bekommen. Hier ist NDR 1 Welle Nord und es hilft kein Zittern, es hilft kein Zagen. Morgen sind die Ferien in Schleswig-Holstein zu Ende. Für viele Schleswig-Holsteinerinnen und Mäuse und so weiter geht der Alltag wieder los. Aber so ein bisschen Urlaubsgefühl müssen wir uns doch irgendwie bewahren. Deswegen haben wir mit Diplompsychologin Svenja Lütke gesprochen, die uns ein paar Tipps gegeben hat, wie wir quasi das Urlaubsgefühl in den Alltag rüber retten können. Zum Beispiel mit der Urlaubsplaylist aufs Ohr.
1: Hier einfach mal anzumachen, sich die kurz aufs Ohr zu setzen beim Laufen oder auch einfach zu Hause beim Staubsaugen, beim Spüler ausräumen. Dann hat man gleich diese positive Energie aus dem Urlaub wieder zurück.
0: Hoffe ich doch, dass ich Ihnen da auch dabei helfen kann. Dann brauchen Sie gar nicht die Playlist, sondern machen einfach NDR 1 Welle Nord an mit den größten Hits für Schleswig-Holstein. Ich starte mal mit Falco.

0: Die A1 war in der Nacht bei Lensahn für mehrere Stunden gesperrt. Grund war ein SEK-Einsatz. Was da los war, hören Sie bei uns in den Nachrichten. Und ob die Waldbrände in Belgien sich bis nach Deutschland ausbreiten, darüber reden wir jetzt auch um 16 Uhr bei Kevin Bieler.
1: Moin.
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3: Im belgischen Naturschutzgebiet Hohes Venn brennt es weiter. Nach Angaben der belgischen Feuerwehr bewegen sich die Flammen weiter auf die nahegelegene deutsche Grenze zu. Deutsche Einsatzkräfte sehen die Lage entspannter. Pierre Diekmans, wie stehen denn die Chancen, dass die Feuer auch wirklich gestoppt werden?
4: Wir haben heute Morgen die Möglichkeit genutzt und waren auf belgischer Seite. Bei Eupen, da hat die belgische Feuerwehr eine Art Krisenstab, Krisenzentrum eingerichtet. Der Brand, der soll sich zwar weiter ausbreiten, aber doch etwas langsamer als noch in den vergangenen Tagen und Nächten. Was den Beamten dort aber große Sorge bereitet, ist insbesondere die Feuerfront auf deutscher Seite, also die Flammen, die sich Richtung Monschau ausbreiten. Wir waren danach auch auf deutscher Seite und dort habe ich mit dem deutschen Verantwortlichen gesprochen und der hat sich etwas verwundert über diese Aussagen gezeigt. Der hat mir nämlich gesagt, man sei gerade zurück von einer Erkundungstour und es zeigt sich denen eigentlich ein anderes Bild. Die Flammen, die sollen sich wohl nicht weiter ausbreiten. Der Wind, der zeigt wohl eher in belgische Richtung.
3: Wegen eines SEK-Einsatzes hat die Polizei gestern Abend die A1 zwischen Lensahn und Neustadt-Pelzerhaken für mehrere Stunden voll gesperrt. Nach Angaben der Beamten war ein Mann mit seinem Auto in Richtung Norden gerast, hatte mehrere andere Fahrer gefährdet und nicht angehalten, obwohl die Beamten ihn mehrmals dazu aufforderten. Beim Parkplatz Hasselburger Mühle konnten die SEK-Kräfte den Mann dann stoppen und nahmen ihn fest. Er soll sich laut Polizei in einem psychischen Ausnahmezustand befunden haben. Verletzt wurde bei dem Einsatz niemand. Angesichts brennender Wälder in Deutschland und in Europa gibt es mehr Stimmen aus der Politik, die mehr Hitzeschutz und Klimaanpassung fordern. So haben sich jetzt die SPD-Bundesminister zusammengetan und schlagen ein Aktionsprogramm vor, sowie auch das Grundgesetz entsprechend zu ändern. Die Union reagiert skeptisch. Aus Berlin, Jan Zimmermann.
5: Die SPD macht in der Regierungskoalition Druck. Sie fordert mehr Schutz vor Hitze, Waldbränden, Niedrigwasser und weiteren Folgen des Klimawandels. In einem vierseitigen Papier, das dem ARD-Hauptstadtstudio vorliegt, schlagen die SPD-Bundesministerinnen und Minister ein Sofortprogramm Klimaanpassung und Hitzeschutz vor. Darin sollen zum Beispiel Förderprogramme des Bundes gebündelt, besser aufeinander abgestimmt, ergänzt und mit den nötigen finanziellen Mitteln ausgestattet werden. Außerdem will die SPD noch in dieser Wahlperiode eine Grundgesetzänderung auf den Weg bringen. Das Ziel, Klimaanpassung, soll künftig eine Gemeinschaftsaufgabe von Bund, Ländern und Kommunen sein. Nur dann kann die Bundesregierung Städten und Gemeinden auch außerhalb einzelner Förderprogramme finanziell unter die Arme greifen.
3: Heute endet das 5. Punk-Protestcamp auf Sylt. Seit dem 20. Juli haben laut Polizei zeitweise bis zu 200 Menschen auf einer Wiese in Tinnum bei Westerland gecampt. Die Organisatoren haben nun noch bis Mittwoch Zeit, die Wiese zu räumen. Mit Demonstrationen und Konzerten protestierten die Punks unter anderem gegen soziale Ungerechtigkeit und die Klimapolitik. Nach Angaben des Kreises Nordfriesland hielten die Organisatoren des Camps alle Auflagen ein, mit Ausnahme von vereinzelten Ruhestörungen. Die Veranstalter wollen nach eigenen Angaben auch im kommenden Jahr ein Camp veranstalten. Das soll ab November geplant werden.
0: 3:04, hier ist NDR1 Welle Nord mit dem Wetter für uns in Schleswig-Holstein. Noch viel Sonnenschein bei uns. Klar, es gibt auch immer mal dichtere Wolken und na klar, es ist nicht mehr warm. Bei 17 Grad, nee Moment, das ist noch zu kalt. 22 Grad in Lübeck, 21 Grad in Kiel und 20 Grad in Flensburg. Dazu mehr Sonnenschein Richtung Westküste, mehr Wolken Richtung Ostküste. Es gibt nachher noch ein paar Schauer, die runterkommen, ist aber jetzt nicht viel insgesamt. Morgen kommt insgesamt ein bisschen mehr runter. Auch neue Schauer, die einmal über uns hinwegziehen. Und da kommen auch die 17 Grad ins Spiel. Die haben wir meistens morgen, eventuell auch mal 18. Viel wärmer wird es nicht. Dienstag, Tag der Einschulung für uns oder der Umschulung. Da kommt die Große in die 5. Klasse. Da ist es, ja, können wir auch draußen grillen sogar. Bei 18, 19 Grad kommt der Regen erst am späten Abend um die Ecke. Mittwoch insgesamt nass.
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0: 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Auf der A1 Lübeck Richtung Hamburg zwischen Ögendorf und Norderelbbrücke 9 Kilometer stocken. Sie brauchen eine knappe halbe Stunde länger. Auf der A7 Richtung Süden vor dem Elbtunnel zwischen Nordwest und Othmarschen 7 Kilometer Stau. Eine gute halbe Stunde kostet es Sie. A7 Richtung Norden ab Heimfeld bis zum Elbtunnel 8 Kilometer anstellen. Eine halbe Stunde auch hier länger. Im Kreis Nordfriesland ist die Landesstraße zwischen Norstedt und Alte Landstraße in Bayern beide Richtungen gesperrt. Gab hier einen Unfall. Ausweichen aufs Hamburger Stadtgebiet bringt übrigens nicht, auch ums Umland. Die Cyclassics laufen noch bis 19 Uhr. Deswegen Sperrungen und Verkehrsbehinderungen. Und an der Elbfähre Glückstadt-Wischhafen beträgt die Wartezeit ab Wischhafen bis zu einer Stunde. Ab Glückstadt sind es sogar bis zu 2 Stunden. Und aktuelle Blitzer sind in Tating auf der Dorfstraße. Da dürfen Sie 30 fahren. In Itzehoe, Lübscher Brunnen am Ortseingang ist noch einer und auf der B199 in Ohnaften noch einer. Wenn Sie noch was entdeckt haben, gerne her damit. Geht ganz einfach in der NDR Schleswig-Holstein App. Mein Name ist Miriam Pede und die hier hören Sie bei uns.
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0: 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Am letzten Ferienwochenende, 3:45 ist es und so langsam neigt sich alles zu Ende. Aber wir haben ja auch noch viel, ne? Die Husumer Hafentage laufen heute noch. Es gibt die Kropper Mondscheinnacht an diesem Wochenende mit großem Jahrmarkt, Umzug und so weiter. Es gibt auch sowas Ähnliches quasi wie die Kieler Woche, so fühlt es sich an. Das große Streetfood-Festival mit ganz vielen Spezialitäten auf dem Rathausmarkt. Also das ist der internationale Markt vom Rathaus in Kiel. Das lief auch an diesem Wochenende. So, so viele Sachen. Und wir können auch immer noch los.
1: Moin aus dem wunderschönen Heiligenhafen. Mein Name ist Eike Dojen. Ich bin hier Touristikleiter und ich wollte mal eben Bescheid sagen, dass wir heute am Strand unser großes Open-Air-Kino veranstalten. Natürlich kostenfrei bei Popcorn, Nachos und kühlen Getränken und einem kostenlosen, nicht dem schönsten Sonnenuntergang der Ostseeküste gibt es um 18 Uhr den Film Sing für die ganze Familie und um 20 Uhr Dirty Dancing. All das und vieles mehr am Strand von Heiligenhafen, direkt an der Erlebnisseebrücke. Kommt vorbei, wir freuen uns.
0: Klingt mega, Eike, da kann man natürlich irgendwie nochmal dieses Wochenende ausklingen lassen. Und trocken bleibt es auch.

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0: halb fünf. Zeit für die nächste Runde Sport hier bei uns bei NDR1 Welle Nord. Christine Pilger ist wieder da. Moin.
1: Moin, Miri.
0: Ich sag's mal ganz ehrlich, alleine das Treppenhaus hier im Sender hat mich heute echt fertig gemacht. Ich schieb's auf die Erkältung.
1: Ich wollte gerade sagen, du bist auch ein bisschen krank. Das müssen wir dazu
0: aber
1: sagen.
0: Erst 500 Meter schwimmen, dann 22 Kilometer Radfahren und nochmal 5 Kilometer laufen würde ich nie tun. Ich bin ganz ehrlich. 700 Sportlerinnen und Sportler in Kiel haben das aber heute gemacht.
1: Ja, die haben alle beim 37. Fördertriathlon mitgemacht. Und da haben die schleswig-holsteinischen Athletinnen und Athleten den Gesamtsieg jeweils immer nur knapp verpasst. Bei den Frauen fehlten nur 8 Sekunden. Bei den Männern waren es bei Platz 2 und 3 noch immer Zeiten von unter einer Stunde. Also immer noch richtig gut, aber für Platz 1 reicht es dann nicht. Fabian Wittke war für uns in Kiel dabei.
2: Hier kommt der zweite des heutigen Tages. Wir gratulieren Friedrich Hecke.
3: Erster Triathlon dieses Jahr. Hat mega Spaß gemacht. Ich habe mich sehr spontan angemeldet. Ja, einfach geil. Ich wohne hier und es ist einfach schön, so viele Leute an der Strecke zu sehen. Und ich glaube, vorne war es relativ deutlich und hat einfach Spaß gemacht.
4: Schleswig-Holstein muss sich, darf sich, kann sich mit den Plätzen 2 und 3 zufrieden geben. Vor gehörten Friedrich Hecke, Paul Wiesner aus Koblenz, der Sieger insgesamt. Auf Platz 3 Leif Erich Wichmann vom Triathlon Dänischer Wohld. Gleiches Bild bei der Damenkonkurrenz. Anerkennung bei der Siegerehrung für Finja Heil und Jördis Mick vom USC Kiel.
5: Ja, ist auf jeden Fall eine super Atmosphäre. Auch die Strecke hier an der Kiellinie direkt macht schon ordentlich Spaß.
4: Ganz oben stand Svenja Timm vom Tri-Team Hamburg. Insgesamt waren 700 Starterinnen und Starter beim Fördertriathlon in Kiel dabei und in Sachen Erholung sind sie doch dann sowieso alle wieder ziemlich gleich.
3: Wahrscheinlich mache ich mir eine Pizza zu Hause. Jetzt erstmal schön viel Wasser trinken, damit ich nachher nicht Krampf und Kopfschmerzen kriege. Das passt schon.
0: Da bin ich wieder dabei.
1: So, dann mal guten Appetit. Ne? Pizza, Pasta, das geht natürlich immer. Sicherlich auch für die Mannschaft vom THW Kiel, wenn die zurück in Kiel ist. Die Bundesliga-Handballer, die haben nämlich an einem Vorbereitungsturnier auf den, Achtung, Färöerinseln teilgenommen. Das war eine ziemlich lange Anreise, nachdem der Flug am Donnerstag wegen Nebelbänken gestrichen werden musste. Erst am Freitag hin. Aber es hat sich dann gelohnt. 2 Spiele, 2 Siege. Heute gegen den dänischen Erstligisten GOG Gudme. Nach dem 31:27 Erfolg sagte Kapitän Dumogai Duvniak zu dem Turnier.
6: War schön. Also ich glaube, wir sind alle erstes Mal hier. Ich habe ein bisschen Probleme gehabt, mit hier zu kommen. Aber war schön. Wichtig, dass wir sind alle gesund geblieben. Und dass ich habe 2 Siege in 2 Spiele. Die Vorbereitung geht weiter.
1: Ja, und am 27. August ist dann vorbei mit Vorbereitung. Dann geht's in der Liga los gegen den TBV Lemgo. Vom Handball noch kurz zur Fußball-Regionalliga. Da hat der VfB Lübeck gestern eine ordentliche Klatsche kassiert. Und das im Stadtderby. Phoenix Lübeck jubelte über ein 4:0. Der höchste Pflichtspielsieg in der Derby-Geschichte. Der Frust war wahrscheinlich nicht nur bei VfB-Spieler Fabian Istefo hoch.
7: Der Frust ist riesig. 4:0 im Derby ist absolut desolat. Da müssen wir uns an die eigene Nase fassen, dass wir es bis zum Ende nicht konsequent verteidigt haben. Vielleicht zu viele Körner gelassen haben, indem wir versucht haben, die Tore noch zu machen vorne. Und wir müssen die machen, dann geht das Spiel anders aus, da bin ich mir sicher. Es ist eine junge Truppe, wir müssen viel lernen.
1: Ja, aktuell spielt Liga-Konkurrent SV Todesfelde in der Regionalliga. Bei der FSV Schöningen liegen die Todesfelder kurz vor der 70. Minute mit 0:1 hinten.
0: Das wollen wir doch nicht.
1: Nein.
0: Danke dir, Christine. 16.33 Uhr, hier ist der NDR 1 Welle Nord mit dem Wetter für uns in Schleswig-Holstein. Wir haben heute noch ordentlich Sonnenschein am letzten Ferientag, so nenne ich den jetzt mal. Sonntagnachmittag um 21 Grad in Kiel, 20 in Husum, 23 sind es sogar noch in Lübeck. In den nächsten Tagen wird es kühler, morgen auch deutlich mehr Schauer bei uns unterwegs. Das Ganze bei so 18, 19 Grad. Immer mal wieder dazwischen ein bisschen Sonnenschein, aber eher ein ungemütlicher Tag, wobei wir ja den Regen brauchen. Der Dienstag wieder trockener, aber Mittwoch, falls Sie da Einschulungstag haben, da wird es richtig nass. Vormittags schon richtig nass, aber eigentlich kommen nachmittags auch neue Schauer hinterher. Erst gegen Abend bei um die 19 Grad ein bisschen mehr Sonnenschein.
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0: 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Auf der A1 Richtung Bremen zwischen Billstedt und Stillhorn 9 Kilometer stocken. Sie brauchen eine halbe Stunde länger. A7 Richtung Süden zwischen dem Dreieck Nordwest und Othmarschen 7 Kilometer Stau. Hier dauert es eine gute halbe Stunde länger. Und dann auch nicht über das Stadtgebiet ausweichen. Es bringt nichts, die Cyclassic laufen noch. A7 Richtung Norden zwischen Heimfeld und dem Elbtunnel sind es 8 Kilometer. Auch hier eine gute halbe Stunde mehr einplanen. Dann die Cyclassics bis 19 Uhr. Deswegen in Hamburg und auch im Umland Sperrungen und Verkehrsbehinderungen. Und an der Elbfähre Glückstadt-Wischhafen beträgt die Wartezeit ab Wischhafen bis zu einer Stunde. Ab Glückstadt sind es bis zu 2 Stunden. Und die aktuellen Blitzer, die sind zum Beispiel auf der B5 bei Broweg. 70 dürfen Sie da. Auf der B199 in Unarften und auf der B430 in Wasbek ist auch noch einer. Haben Sie noch was entdeckt? Gerne her damit. Geht ganz einfach in der NDR Schleswig-Holstein-App. Ich habe für Sie die größten Hits für Schleswig-Holstein. Ich habe Milo, Bob Seger oder auch Sister Sledge. Mein Name ist Miriam Peter und ich wünsche Ihnen einen schönen Sonntagnachmittag mit uns.
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0: NDR1-Welle Nord auf der A7 Richtung Norden zwischen Hausbruch und Waltershof gibt es eine ungesicherte Unfallstelle. Und ich habe vergessen zu feiern, Sie vielleicht auch. Am Donnerstag war der internationale Linkshändertag. Ich finde auch schon, dass wir den verdient haben. Ungefähr jeder Zehnte in Deutschland ist Linkshänder. Und es gibt ja so viele Unwegsamkeiten, hier im Studio zum Beispiel. Also Mandy und ich sind die einzigen von uns Moderatoren hier bei NDR1-Welle Nord, die Linkshänder sind. Mandy von Horst und Mandy am Morgen. Kann die Maus auch mit der rechten Hand bedienen, hier die Maus vom Computer? Ich kann das nicht. Und die Maus, weil wir hier so ein großes Pult haben, liegt für alle Rechtshänder einfach ganz rechts. Ich brauchte die ja aber links. Jetzt braucht mir ein neues Kabel, ein längeres Kabel, wurde aber alles umgebaut. Aber es gibt so viele Sachen, über die man nachdenken muss, oder?
1: Sie hassen Bügeleisen und Dosenöffner.
2: Dosenöffner, die sind total bescheuert.
1: Auch Autos.
2: Die Autos sind auch alle falsch.
1: Die normale Küche geht Linkshänderin Birgit so unglaublich auf den Keks, dass...
2: Wenn ich eine neue Küche kaufe, lasse ich immer alles andersrum machen.
1: Klar, weil auch ihr Mann Wolfgang Linkshänder ist. Nein?
3: Rechtshänder, Linkstrinker.
1: Okay, wenn er sich in der Linksküche seiner Frau als Rechtshänder etwas zu trinken holt, um es dann mit links zu trinken, dann wird's schwierig.
3: Wir gehen oft in andere Richtung, aber finden uns immer wieder.
2: Seit 50 Jahren, ja.
1: Ebony and Ivory oder so ähnlich. Früher nannte man die Linkshändischen ja auch mal Linkshändler.
2: Ein Händler ist ja was anderes.
1: Auch das Gerücht, dass Linkshändische beim Essen ständig Ellbogenchecks verteilen, stimmt. Bei Monika und ihrer Schwester war das jedenfalls schon immer so.
4: Na, also wir sind immer beim Essen aneinander gekommen, weil wir nebeneinander saßen. Ne? Aber in der Schule musste sie sich umgewöhnen, sag ich mal, so vom Schreiben her. Ne?
1: Umgewöhnen ist noch freundlich ausgedrückt.
2: In der Schule wurde ich früher geschlagen.
1: Da sauste das Holzlineal auf die linke Hand. Ohrfeigen, bloßstellen und lächerlich machen vor allen anderen, das war an Brutalität. Bis in die 90er. Kaum zu überbieten, auch für Birgit.
2: Wenn man mit links geschrieben hat, hat die einem auf die Finger gepatscht. Die Lehrerin hat gefragt, wo sind die gute Hand? Dann haben die uns das, wir haben die Schiefertafel noch. Dann hat die alles weggewischt.
1: Folge: Lese- und Rechtschreibschwäche und Konzentrationsschwierigkeiten bis heute.
4: In der Schule fing das dann an.
1: Mittlerweile ist klar, die Grenzen zwischen links und rechts sind fließend. Beim Klavierspielen und vielen anderen Instrumenten oder beim Sport sind links und rechts oft gleichermaßen im Spiel.
3: Inzwischen schreibe ich mit rechts so schlecht, dass man vielleicht mit links das besser lesen könnte.
5: Oh ja, Julia Roberts ist meines Wissens nach Linkshänderin.
1: Ja, die soll angeblich überhaupt nicht gern stricken.
5: Stricken ist dann auch schwieriger.
6: Mensch, Axel Mellberg ist doch so ein ganz toller Schauspieler, ne?
1: Oder Paul von den Beatles.
3: Paul McCartney.
1: Der Dosenöffner und Bügeleisen wahrscheinlich genauso doof findet wie Birgit.
2: Bei Bügeleisen muss man nochmal dahinter gucken, wo die Lampe ist zum Beispiel.
1: Ah, deshalb.
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0: LR1 für den Nord auf der A7 Richtung Süden zwischen dem Dreieck Nordwest und Stellingen ein liegen gebliebenes Fahrzeug. Bei den Kamai-Spielen in Bad Segeberg ist der nächste Besucherrekord geknackt worden. Dazu jetzt mehr. Und die Hitzewellen in Deutschland beschäftigen auch die Bundespolitik. Auch dazu jetzt mehr um 17 Uhr von Kevin Bieler.
1: Moin.
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1: Angesichts brennender Wälder in Deutschland und Europa gibt es mehr Stimmen aus der Politik, die mehr Hitzeschutz und Klimaanpassung fordern. So haben sich jetzt die SPD-Bundesminister zusammengetan und schlagen ein Aktionsprogramm vor, sowie auch das Grundgesetz entsprechend zu ändern. Die Union reagiert mit Skepsis. Aus Berlin Jan Zimmermann.
3: Die SPD macht in der Regierungskoalition Druck. Sie fordert mehr Schutz vor Hitze, Waldbränden, Niedrigwasser und weiteren Folgen des Klimawandels. In einem vierseitigen Papier, das dem ARD-Hauptstadtstudio vorliegt, schlagen die SPD-Bundesministerinnen und Minister ein Sofortprogramm Klimaanpassung und Hitzeschutz vor. Darin sollen zum Beispiel Förderprogramme des Bundes gebündelt, besser aufeinander abgestimmt, ergänzt und mit den nötigen finanziellen Mitteln ausgestattet werden. Außerdem will die SPD noch in dieser Wahlperiode eine Grundgesetzänderung auf den Weg bringen. Das Ziel, Klimaanpassung, soll künftig eine Gemeinschaftsaufgabe von Bund, Ländern und Kommunen sein. Nur dann kann die Bundesregierung Städten und Gemeinden auch außerhalb einzelner Förderprogramme finanziell unter die Arme greifen.
1: Der Waldbrand im belgischen Naturschutzgebiet Hohes Venn breitet sich offenbar derzeit nicht mehr in Richtung Nordrhein-Westfalen aus. Zwischenzeitlich hatte man befürchtet, das Feuer könnte die deutsche Stadt Monschau in der Nähe gefährden. Mareike Markosch dazu.
4: Eine Sprecherin von Monschau sagte am Mittag, aktuell seien keine Evakuierungen geplant. Vor Ort beobachtet die Feuerwehr mit 20 Einsatzkräften die Lage. Allerdings wird den Bewohnerinnen und Bewohnern einiger Stadtteile empfohlen, ihre Häuser und Wohnungen zu verlassen. Der Rauch von dem Großfeuer im Hohen Venn könnte die Gesundheit belasten. In Belgien ist die Lage weiterhin sehr schwierig. Das Feuer breitet sich in einer Gegend aus, in der die Feuerwehr nur sehr schwer vordringen kann. Die Flammen haben schon rund 30 Quadratkilometer im Naturschutzgebiet Hohes Venn zerstört.
1: Im Kreis Nordfriesland hat es auf der Landstraße zwischen Drelsdorf und Norstedt am Nachmittag einen schweren Unfall gegeben. Laut Polizei war ein Auto von der Landstraße abgekommen und gegen einen Baum geprallt. Nach Angaben der Polizei wurde der Fahrer schwer, seine Beifahrerin lebensgefährlich verletzt. Die Landstraße 28 war für den Rettungseinsatz in dem Bereich voll gesperrt. Die Unfallursache ist unklar. Bis der Abschlepper kommt, hat die Polizei die Straße vorübergehend freigegeben. Bei den Karl-May-Spielen in Bad Segeberg ist gestern Abend die 300.000. Zuschauerin der laufenden Spielsaison begrüßt worden. Die Lehrerin aus Hohenweststedt im Kreis Rendsburg-Eckernförde gewann 3.000 Euro. Die 300.000 Marke wurde nach Angaben des Veranstalters 2 Vorstellungen früher als letztes Jahr erreicht. Das Stück Im Tal des Todes wird noch bis zum 6. September gezeigt.
0: Danke dir, Kevin. 3:05. Hier ist NDR1 Welle Nord mit dem Wetter für uns in Schleswig-Holstein. Wir haben noch ein bisschen Sonnenschein. So ist es ja nicht. Zumindest wenn Sie Richtung Husum, Schleswig oder auch südlich davon unterwegs sind, Richtung Flensburg, Richtung Nordfriesland, viele Wolken im Moment. Da kommen auch noch ein paar Schauer reingezogen, jetzt nicht wahnsinnig viel, aber Sie haben es mal gehört, da kommt heute noch ein bisschen was runter bei uns. Morgen mehr Schauer, die einmal durchziehen, auch der Wind ein bisschen ruppiger, das Ganze morgen bei bis zu 18, 19 Grad. Der Dienstag eher ruhiger, am Nachmittag auch ein bisschen Sonnenschein bei 19, 20 Grad und der Mittwoch dann wieder richtig nass.
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0: 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Auf der A7 Richtung Süden zwischen Bad Bramstedt und Kaltenkirchen ein defektes Fahrzeug. Genauso auf der A7 Richtung Süden zwischen Nordwest, den Dreieck Nordwest und Stellingen. Und dann nochmal die A7 Richtung Süden zwischen Othmarsch und Elbtunnel ist auch ein Auto liegen geblieben. Meine Güte. Was ist da denn los? A1 Lübeck Richtung Bremen, zwischen Morfleth und Stillhorn noch 5 Kilometer stockend. A7 Richtung Süden, Sie stehen ja eh ab Stellingen bis zum Elbtunnel auf 4 Kilometern, brauchen eine knappe halbe Stunde länger. Richtung Norden sind es 8 ab Heimfeld vor dem Elbtunnel, auch hier eine halbe Stunde länger. Und in Hamburg und Umland sind ja noch die Cyclassics bis 19 Uhr, deswegen Sperrungen und Verkehrsbehinderungen. Und an der Elbfähre Glückstadt Richtung Wischhafen beträgt die Wartezeit bis zu 1,5 Stunden. Aktuelle Blitze haben wir auch, zum Beispiel auf der B199 in Unaften, auf der B430 in Wasbek ist einer und in Tating auf der Dorfstraße, da dürfen Sie 30 fahren. Wenn Sie noch was entdeckt haben, gern her damit. Geht am einfachsten in der NDR Schleswig-Holstein App. Anrufen geht aber auch 0800 22 12800, meine Telefonnummer. Mein Name ist Miriam Peder und hier sind die größten Hits für Schleswig-Holstein am Sonntagnachmittag.

NDR1, Welle Nord, 11:05 ist es. Und der Anfang von dem nächsten Song von OMD, von Sailing on the Seven Seas, ist eher zufällig entstanden, denn Paul Humphries war gerade ausgestiegen. Andy McCluskey hat das Projekt alleine weitergeführt. Das war der große Comeback-Song hier, Sailing on the Seven Seas. Und er war frustriert, weil die Plattenfirma sagte, wir brauchen jetzt Hits. Und er wusste nicht, was er schreiben sollte. Und dann hat er quasi in seiner Frustration wild und unkoordiniert auf die Tasten seines Synthesizers gehauen. Und das ist dabei rausgekommen.

0: Viertel nach fünf, hier ist NDR 1 Welle Nord.
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0: Ist jetzt am kommenden Freitag und wir freuen uns schon total darauf. 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Das heißt, Sie können sich Ihren Lieblings-80er bei uns wünschen. Wir spielen ja sowieso die größten Hits für Schleswig-Holstein, also auch viele 80er. Aber vielleicht haben Sie auch einen Song, der nicht einer der größten Hits war, aber der für Sie eine besondere Bedeutung hat. Teilen Sie diese Erinnerung mit uns, sagen Sie uns, welcher Song es ist und warum Sie ihn gerne hören. Und mehrfach am Tag erfüllen wir dann Ihren Wunsch. Es ist immer mega, auch die ganzen Geschichten, die Sie dazu zu erzählen haben.
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4: Was ist dir beim Konzert von den Eurythmics am meisten in Erinnerung geblieben?
5: Natürlich. Andy kam ja nur mit ihrem roten, war ja ein Riesenskandal, naja, noch mit ihrem roten BH da als Oberteil auf die Bühne.
4: Na, es war damals, als ein roter BH noch ein Skandal war.
5: Ja, genau. Verrückt, ne?
6: Das war 86 mein erster großer, flippiger Urlaub ohne Eltern.
0: Oh, wo denn?
6: Auf Ibiza.
0: Oh ja.
6: Mit einer Freundin und wir waren uns mit unseren süßen 18 klar und sicher, wir wollen es krachen lassen.
0: Hat es denn funktioniert? Bruder, du musst keine Details erzählen, aber war es wild und schön und voller Love?
6: Definitiv ein Urlaub, an den ich mich gerne erinnere, ja.
0: Und voller Love?
6: Definitiv ein Urlaub, an den ich mich gerne erinnere, ja.
0: Wie wunderbar. Wir möchten Ihre Erinnerung und wir möchten Ihren Lieblingssong spielen.

NDR 1 Welle Nord in beiden Richtungen auf der A39 Hamburg-Lüneburg aufpassen, denn zwischen dem Maschener Kreuz und Maschen sind Leute auf der Fahrbahn. 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

0: NDR 1, Welle Nord in beiden Richtungen. Vorsicht auf der A7, erstmal auf der A39. Da ist nach wie vor eine Person zwischen dem Maschner Kreuz und Maschen auf der Fahrbahn. Und auf der A7 Richtung Norden zwischen Hennstedt-Ulzburg und Kaltenkirchen liegt ein Unterlegkeil auf der Fahrbahn. Jetzt wissen wir fast alles. Aber ein sportliches Update brauchen wir hier noch um 5:30 bei NDR 1 Welle Nord. Und es war ein wirklich richtig erfolgreiches Wochenende für Deutschlands Athletinnen und Athleten. Gestern Abend zum Beispiel Gold für den Elmshorner Schwimmer für Johannes Liebmann bei der EM in Paris mit Weltrekord. Heute Gold bei der Leichtathletik-EM für den Marathonläufer für Amanal Petros. Und jetzt auch noch Gold, wir machen gar nichts anderes mehr als Gold, bei der Reit-WM.
1: Gold.
0: Sprechen wir drüber mit Christine Pilker. Moin, meine Liebe.
1: Moin, Miri. Ja, Vielseitigkeitsreiter Michael Jung hat bei der Heim-WM in Aachen Gold gewonnen. Und die Mannschaft holte auch noch eine Medaille. Jan Wochner dazu.
2: Der Jubel der Zuschauer im größten Reitstadion der Welt, ohrenbetäubend laut. Michael Jung genoss jede Sekunde auf seinem Pferd Chipmunk. Der dreifache Einzel-Olympiasieger blieb beim abschließenden Springreiten in der Vielseitigkeit fehlerfrei und sicherte sich so den Weltmeistertitel im Einzel. Zuletzt hatte der 44-jährige Jung diesen Titel vor 16 Jahren geholt. Auf Chipmunk machte Jung es spannend, touchierte an einem der ersten Hindernisse eine Stange. Die aber blieb liegen und Jung kam letztlich ohne Abwurf durch. Dank seines Top-Ergebnisses holte das deutsche Team am Ende in der Mannschaftswertung Silber hinter dem überragenden britischen Team.
1: Dann wechseln wir mal kurz aufs Rad. Der Franzose Paul Meunier hat das Elite-Rennen bei der 29. Ausgabe der Hamburger Cyclassics gewonnen. Bester deutscher Teilnehmer war Henry Uhlig als Fünfter. Beim Fördertriathlon in Kiel, da gehört natürlich auch Radfahren dazu, 22 Kilometer insgesamt. Aber auch noch 500 Meter Schwimmen davor und 5 Kilometer Laufen danach. Schleswig-Holstein hatte heute ein ziemlich gutes, wenn auch nicht perfektes Bild abgegeben. Fabian Wittke berichtet.
3: Schleswig-Holstein dominierte zwar das Podest der Gesamtsiegerin und Gesamtsieger, für ganz oben reichte es jedoch nicht. Hauchzarte 8 Sekunden betrug nur der Rückstand von Jördis Mick vom USC Kiel auf die Siegerin aus Hamburg, Svenja Timm. Als Dritte lief Finja Heil, ebenfalls aus Kiel, über die Ziellinie. Ein ähnliches Bild bei den Männern. Friedrich Hegge und Leif-Erich Wichmann aus Engesande und vom Triathlon Dänischer Wohlt blieben unter einer Stunde, mussten sich aber dem Gesamtsieger Paul Wiesner aus Koblenz geschlagen geben. Inklusive der Altersklassen und Staffeln waren rund 700 Athletinnen und Athleten beim Fördertriathlon an den Start gegangen.
1: Und Schleswig-Holsteins Top-Handballclubs, die haben auch ein ziemlich erfolgreiches Vorbereitungswochenende hinter sich gebracht. Der THW Kiel hat beide Spiele beim Nordic Cup auf den Färöerinseln gewonnen und die SG Flensburg-Handewitt den Wartburg Cup in Eisenach. Der sportliche Leiter der SG, Ljubomir Vranjes, zeigt sich nach 3 Siegen in 3 Spielen zufrieden, wenn es auch saunaähnliche Temperaturen in der Halle gab.
4: Wir haben die Gelegenheit benutzt und ich finde, wir haben auch Schritte nach vorne genommen, diese 3 Spiele. Es ist hart, ganz klar. Aber ich glaube, keine Mannschaft hat sich gefreut, in 40, 45 Grad zu spielen. Aber wir schauen auf uns und ich finde, wir haben eine Entwicklung gesehen in diese 3 Tage, sagen wir mal so. Und das war sehr wichtig für uns.
1: Ja, noch ein Ergebnis vom Fußball. Der SV Todesfelder hat sein Auswärtsspiel in der Fußballregionalliga verloren. 0:2 bei FSV Schöningen.
0: Ich danke dir, hab einen schönen Feierabend.
1: Danke.
0: Hier ist NDR 1 Welle Nord mit dem Wetter für uns in Schleswig-Holstein. Pünktlich zum Ferienende macht die Sonne auch Feierabend. Heute ist es ja völlig okay. Noch ein bisschen Sonnenschein bei uns. Das Ganze bei Temperaturen um die 22 Grad bei den meisten. Aber es kommen gleich auch noch Schauer reingezogen. Merken Sie, von der Nordsee her kommt ein bisschen was auf uns zu. Dichtere Wolken haben Sie eigentlich schon fast überall. Das ist heute so. Morgen insgesamt immer wieder Schauer, die durchziehen. Fast den ganzen Tag über bei um die 20 Grad. Dienstag ruhiger, auch eher so um die 20 Grad. Und am Mittwoch wird es noch mal ein bisschen nasser, um nicht zu sagen platternass bei uns, was wir ja auch alles brauchen. Ich will mich nicht beschweren.
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0: 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Auf der A7 Richtung Flensburg zwischen Hennstedt-Ulzburg und Kaltenkirchen liegt ein Unterlegkeil auf der Fahrbahn. Auf der A1 Fehmarn Richtung Lübeck stehen Sie zwischen Scharbeutz und Rathekau auf 7 Kilometern. Auf der A7 Richtung Süden ab Stellingen bis zum Elbtunnel 4 Kilometer stockend. Eine knappe halbe Stunde brauchen Sie länger. Dann rund um Hamburg die Cyclassics bis 19 Uhr mit Sperrungen und Verkehrsbehinderungen, natürlich auch in Hamburg. Und an der Elbfähre Glückstadt Richtung Bischafen beträgt die Wartezeit bis zu 1,5 Stunden. Wenn Sie noch was entdeckt haben, gerne her damit, zum Beispiel einen aktuellen Blitzer. Auf der B5 ist einer, Brohweg 70 ist da erlaubt, Harting-Dorfstraße sind 30 erlaubt und Itzehoe, Lübscher Brunnen am Ortseingang sind 50. Mein Name ist Miriam Pehle und ich habe hier die größten Hits für Schleswig-Holstein am Sonntagnachmittag. Mike and the Mechanics am Start. Rod Stewart und Udo Lindenberg sind aber auch noch da. Genau wie Holly Johnson oder auch Madonna. Alle hier auf NDR 1. Welle Nord.

0: Rod Stewart auf NDR1, Wellenort. Heute wie jeden Abend um 19.30 Uhr ist die Zeit, um vorm Fernseher zu hocken. Denn dann läuft das Schleswig-Holstein-Magazin. Alles, was in Schleswig-Holstein heute oder auch schon immer mal wichtig war, sehen Sie bei uns im NDR-Fernsehen. Und es wird moderiert von Henrik Hanses und von Marie-Louise Brahm. Moin!
1: Moin! Miri, du klingst gar nicht gut.
0: Nee, ich habe mir einen aufgesagt. Ich glaube, es liegt daran, gestern noch 40 Grad in der Schweiz, heute nur noch 20 und dazwischen Klimaanlage.
1: Ah, okay. Er geht ja auch so langsam zu Ende, ne? Noch eine letzte Sommergrippe hast du nochmal abgegriffen quasi.
0: Genau.
1: Oh Mann. Du, wir sind aber heute auch im Norden unterwegs beim, ich sag mal, kleinen Roskilde-Festival. Das kennen ja wahrscheinlich ganz viele, ne? Da gehen ja 100.000 Leute jedes Jahr irgendwie hin, feiern da. Wir hatten ja sowas auch mal bei uns in Schleswig-Holstein, den kleinen Ableger davon quasi. Also das Jübeck-Festival wollte sowas nämlich sein. Und ich finde es unfassbar, wer da alles war. Das war mir gar nicht klar. Bryan Adams, Santana, Joe Cocker, Judas Priest. Also unfassbar. Und es galt ja als das staubigste Festival des Landes. Und es gibt so viele großartige Bilder davon. Wir kamen einfach nicht drumherum. Wir mussten eine Zeitreise draus machen. Freuen Sie sich drauf.
0: Ich bin auch gespannt, was ich gehört habe. Ein Freund von mir war da. Und die Fantastischen Vier waren auch in Lübeck. Und das war aber, da waren die noch ganz fresh. Ich glaube, da gab es nur diesen Song und sonst nichts. Und angeblich wurden die da von der Bühne gepfiffen. Mal gucken, ob es diese Bilder auch gibt. Würde mich sehr wundern. Ich bin großer Fantastischer Vier-Fan. Aber mal gucken heute im Schleswig-Holstein-Magazin um 19.30 Uhr. Hier ist NDR 1 Welle Nord.

0: Die A1 war bei Lensahn in der Nacht gesperrt. Der Grund war ein SEK-Einsatz. Und die Waldbrände in Deutschland und Europa haben in der Politik eine Diskussion über mehr Hitzeschutz und Klimaanpassung ausgelöst. Das sind zwei Themen in den Nachrichten um 18 Uhr mit Kevin Bieler.
1: Moin. 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
2: Die SPD-Bundesminister haben ein Hitzeaktionsprogramm vorgeschlagen. Das beinhaltet auch, das Grundgesetz zu ändern. Die Unionsfraktion im Bundestag sieht das aber kritisch. Ob eine Grundgesetzänderung sinnvoll sei, könne erst ein konkreter Vorschlag zeigen, sagte Vizefraktionschef Mack der Nachrichtenagentur AFP. Katharina Jetter dazu.
3: In dem Aktionsplan geht es um besseren Hitzeschutz in Pflegeheimen, Kitas und Krankenhäusern, die Entsiegelung von Flächen, mehr Stadtgrün, eine klimaresiliente Abwasserversorgung und effektiveren Hochwasserschutz. Außerdem soll die Klimaanpassung im Grundgesetz verankert werden, als Gemeinschaftsaufgabe von Bund, Ländern und Kommunen. Nur dann kann der Bund Städten und Gemeinden jenseits einzelner Förderprogramme finanziell unter die Arme greifen. Auch die Grünen sind für eine Grundgesetzänderung. Im Bundestag wäre eine Zweidrittelmehrheit erforderlich. Deshalb hängt eine Änderung von der Union ab.
2: Der Waldbrand im belgischen Naturschutzgebiet Hohes Venn hat nach Angaben der Behörden rund 3000 Hektar Land verwüstet. Die Feuerwehrleute konnten zwar verhindern, dass die Flammen auf die deutsche Stadt Monschau übergreifen, aber auf belgischer Seite wütet das Feuer noch immer verheerend. Jochen Hilgers dazu.
4: Es sieht für den Beobachter fast nach einem aussichtslosen Kampf gegen das Feuer im Hohen Venn aus. Im Minutentakt rasen Lkw, Traktoren und Wasserwerfer der Polizei in das betroffene Gebiet. Innerhalb von 20 Minuten sind die Tanks schon leer, Nachschub erforderlich. Dazu kommt, dass weite Teile des Hochmoos hier nicht zugänglich sind. Nur von den wenigen befestigten Wegen aus kann gelöscht werden. So frisst sich das Feuer tief in den Moorboden. Überall steigen beißende Rauchwolken auf. Es ist das verheerendste Feuer in der belgischen Nachkriegsgeschichte. Und wenn man hier mittendrin ist, wie die Hunderten Feuerwehrleute, Polizisten und Freiwilligen, wünscht man sich nichts sehnlicher als einen tagelangen Landregen. Trotz der schwierigen Lage denkt niemand hier ans Aufhören. Viele sind fast rund um die Uhr im Einsatz.
2: In diesem Jahr bieten deutlich weniger Betriebe Ausbildungsplätze an. Nach Angaben der Bundesagentur für Arbeit waren es rund 430.000 Betriebe. Das sind etwa 9% weniger als noch 2025. Das sei eine beunruhigende Entwicklung, sagte die Chefin der Bundesagentur Nahles im Deutschlandfunk. Insgesamt würden nur noch rund 55% der Betriebe in Deutschland Nachwuchskräfte ausbilden. Wegen eines SEK-Einsatzes hat die Polizei gestern Abend die A1 zwischen Lensahn und Neustadt-Pelzerhaken vollgesperrt. Nach Angaben der Beamten war ein Mann mit seinem Auto in Richtung Norden gerast, hatte mehrere andere Fahrer gefährdet und nicht angehalten, obwohl die Beamten ihn mehrmals dazu aufforderten. Beim Parkplatz Hasselburger Mühle konnten die SEK-Kräfte den Mann schließlich stoppen und nahmen ihn fest. Er soll sich laut Polizei in einem psychischen Ausnahmezustand befunden haben. Verletzt wurde bei dem Einsatz niemand.
0: 6:02. Sie hören NDR1 Welle Nord mit dem Wetter für uns in Schleswig-Holstein. Aktuell 20 Grad in Plön und auch Elmshorn. Ja, und ab morgen, da lohnt sich dann die Regenjacke wieder. Die Temperaturen dann um die 20 Grad und der Wettertrend, der bleibt auch eher trübe. Der Sommer sieht auf jeden Fall anders aus und bis Freitag bleibt es dann voraussichtlich erstmal regnerisch.
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0: A1 Fehmarn Richtung Lübeck zwischen Scharbeutz und Rathekau, 7 Kilometer stockender Verkehr. A7 Flensburg Richtung Hamburg zwischen Hamburg-Stelling und dem Elbtunnel, 4 Kilometer stockender Verkehr. Verzögerung hier eine knappe halbe Stunde. Und A7 Hannover Richtung Flensburg zwischen Hamburg-Hausbruch und dem Elbtunnel, da 6 Kilometer stockender Verkehr. Auch hier eine halbe Stunde müssen Sie mehr einplanen. Und in Pinneberg ist die Elmshorner Straße zwischen Friedenstraße und Obstgarten wegen eines Feuerwehreinsatzes hier in beiden Richtungen gesperrt. Und Hamburg und Umland nach wie vor wegen der Cyclassics ist bis 19 Uhr mit Sperrung und Verkehrsbehinderung zu rechnen.
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0: Mit Gerrit Hoss. Ja, Schleswig-Holstein erholt sich von der Hitze heute am letzten Ferientag. Coole Musik habe ich auf jeden Fall am Start, unter anderem gleich von Ed Sheeran, Neil Diamond und jetzt erstmal Genesis Invisible Touch.

kurzer Blick auf die Straße. Vorsicht bitte, auf der Landesstraße Neumünster Richtung Jevenstedt. In Jevenstedt liegen in der Überleitung zur B77 Richtung Itzehoe Gegenstände auf der Fahrbahn.

0: 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Ja, und wir packen jetzt mal ein paar Polyesterklamotten, viel Haarspray und eine Discokugel in die Zeitkapsel und landen dann im Jahr 1984 ganz oben mit den Charts, damals I Am What I Am. Und das ist ja auch ein Song, der wird also spätestens nach Mitternacht auf jeder Hochzeit nochmal aufgelegt und dann gehen die Hände in die Höhe und alles grölt mitgesungen, klar, von Gloria Gaynor. Und den hören wir jetzt.
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Sie hören NDR1 Welle Nord. Ich habe noch eine aktuelle Verkehrsmeldung. Vorsicht bitte auf der A7 Hamburg Richtung Flensburg. Zwischen Kaltenkirchen und Bad Bramstedt, da liegt ein Reifen auf der Fahrbahn.

0: Eine Minute nach 6:30. Sie hören NDR 1 Welle Nord mit dem Wetter für uns in Schleswig-Holstein. Aktuell überall so um die 19 bis 20 Grad. Ab morgen gilt es dann die weißen Sommersneaker. Naja, erstmal einmotten, immer wieder Schauer möglich und der Wettertrend, dem fällt auch nichts Besseres ein. Also wir müssen uns da die Woche wohl oder übel so ein bisschen dran gewöhnen, dass es auch immer mal wieder ein bisschen plattern kann.
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0: Vorsicht bitte, auf der A7 Hamburg Richtung Flensburg zwischen Kaltenkirchen und Bad Bramstedt, da liegt ein Reifen auf der Fahrbahn. Und Vorsicht auf der Landesstraße Neumünster Richtung Jevenstedt. In Jevenstedt liegen in der Überleitung zur B77 Richtung Itzehoe Gegenstände auf der Fahrbahn. A1 Fehmarn Richtung Lübeck zwischen Scharbeutz und Rathekau 6 Kilometer stockender Verkehr. Und A7 erstmal Flensburg Richtung Hamburg zwischen Hamburg-Stelling und dem Elbtunnel 4 Kilometer stockender Verkehr. Verzögerung eine knappe halbe Stunde. Und A7 Hannover Richtung Flensburg zwischen Hamburg-Hausbruch und dem Elbtunnel 6 Kilometer stockender Verkehr. Verzögerung hier auch circa eine knappe halbe Stunde. Und in Pinneberg ist die Elmshorner Straße zwischen Friedenstraße und Obstgarten wegen eines Feuerwehreinsatzes in beiden Richtungen gesperrt. Und Hamburg und Umland wegen der Cyclassics ist bis 19 Uhr mit Sperrung und Verkehrsbehinderung zu rechnen. Nochmal A7 Hamburg Richtung Flensburg zwischen Kreuz Rendsburg und Rader Hochbrücke 6 Kilometer Stau. Und zu guter Letzt im Kreis Pinneberg ist die Barmstädter Straße in Höhe Bilsener Weg nach einem Unfall in beiden Richtungen gesperrt.
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0: Mit Gerrit Horst. Ja, morgen müssen Schüler und Lehrkräfte wieder ran. Sommerferienende bei uns in Schleswig-Holstein. Und wer mit der Bahn verreist ist, der versteht jetzt den folgenden Song nämlich ganz gut. Von Soul Asylum, Runaway Train.
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Ja, und manchmal ist es ja so, da wird ein Song erst beim zweiten Anlauf so richtig zum Hit. Und da habe ich jetzt ein ganz gutes Beispiel. Die Nummer heißt Drift Away und ursprünglich kommt der nämlich aus dem Jahr 1970, damals von Mike Berry gesungen. Und zum Hit wurde er dann erst 3 Jahre später und in dem Fall von Dubi Gray. Und hören Sie mal rein, ich finde, der Anfang klingt so ein bisschen wie Jason Russ. Das nennt man denn Inspiration.

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1: Um 19 Uhr mit Resa Waffa. Der Waldbrand im belgischen Naturschutzgebiet Hohes Venn ist weiter nicht unter Kontrolle. Allerdings breiten sich die Flammen nicht mehr in die Richtung der deutschen Stadt Monschau aus. Aus der NDR-Nachrichtenredaktion Mareike Markosch.
2: Eine Sprecherin von Monschau sagte am Mittag, aktuell seien keine Evakuierungen geplant. Vor Ort beobachtet die Feuerwehr mit 20 Einsatzkräften die Lage. Allerdings wird den Bewohnerinnen und Bewohnern einiger Stadtteile empfohlen, ihre Häuser und Wohnungen zu verlassen. Der Rauch von dem Großfeuer im Hohen Venn könnte die Gesundheit belasten. In Belgien ist die Lage weiterhin sehr schwierig. Das Feuer breitet sich in einer Gegend aus, in der die Feuerwehr nur sehr schwer vordringen kann. Die Flammen haben schon rund 30 Quadratkilometer im Naturschutzgebiet Hohes Venn zerstört.
1: Die Unionsfraktion im Bundestag steht einer Verankerung des Hitzeschutzes im Grundgesetz kritisch gegenüber. Unionsfraktionsvize Max sagte der Nachrichtenagentur AFP, ob eine Grundgesetzänderung dafür sinnvoll ist, könne erst ein konkreter Vorschlag zeigen. Die Bundesminister der SPD hatten heute einen Plan für den Umgang mit Hitze öffentlich gemacht. Darin fordern sie auch eine Verfassungsänderung für mehr Klimaanpassung. Dann könnte der Bund Städten und Gemeinden jenseits einzelner Förderprogramme finanziell unter die Arme greifen. Im Jemen haben Regierungstruppen offenbar eine neue Offensive gegen die Houthi-Miliz gestartet. Innerhalb von 24 Stunden habe man mehr als 180 Houthi-Ziele attackiert. Darunter Stützpunkte und Waffendepots, hieß es von der Armee. Zahlreiche Kämpfer seien getötet worden. Die Houthis kontrollieren weite Teile des Jemen. Während die Rebellen vom Iran unterstützt werden, erhalten die Regierungstruppen Hilfe von Saudi-Arabien. In der zweiten Fußball-Bundesliga hat der VfL Wolfsburg das Niedersachsen-Duell gegen Hannover 96 mit 1:0 gewonnen. Fabian Reese verwandelte einen Elfmeter in der 86. Minute zum Sieg. Aus Hannover Michael Augustin.
3: Vorher hatte Hannovers Verteidiger Hugoné VfL-Stürmer Glatzel im Strafraum umklammert. Die 96er hätten in einem schwachen Spiel vorher in Führung gehen können, aber Pichler schoss den Ball nach einem Konter rechts am Tor vorbei. Wolfsburg war im zweiten Durchgang offensiv harmlos und hatte seine besten Möglichkeiten durch Gerhard in der ersten Hälfte. Hannover startet mit 2 Niederlagen in die neue Saison. Wolfsburg feiert seinen ersten Sieg.
1: Außerdem spielten Dresden gegen Darmstadt 1:0 und Bielefeld gegen Cottbus 3:0. Das waren die Nachrichten.
4: 7:02. Sie hören NDR 1 Welle Nord mit dem Wetter für uns in Schleswig-Holstein. Aktuell mild bei 18 Grad in Gelting und 19 Grad meldet Ahrensburg. Morgen dann etwas kühler, so um die 20 Grad. Und ja, pünktlich zum Schulstart ist auch der Wettertrend nicht mehr so ganz in Ferienlaune. Also ich sag mal eher trübe Tassenwetter. Und die Woche über bleiben die Temperaturen so um die 20 Grad. Und wir müssen auch immer wieder mal mit Schauern rechnen.
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4: 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A1 Fehmarn Richtung Lübeck. Zwischen Scharbeutz und Rathekau 7 Kilometer stockender Verkehr, Verzögerung eine knappe halbe Stunde. A7 Hannover Richtung Flensburg. Zwischen Hamburg-Hausbruch und dem Elbtunnel 6 Kilometer stockender Verkehr, Verzögerung auch hier eine knappe halbe Stunde. Und A7 Hamburg Richtung Flensburg nochmal zwischen Wader und Rader Hochbrücke 6 Kilometer Stau. In Pinneberg ist die Elmshorner Straße zwischen Friedenstraße und Obstgarten wegen eines Feuerwehreinsatzes in beiden Richtungen gesperrt. Und im Kreis Pinneberg nochmal ist die Barmstädter Straße in Höhe Bilsener Weg nach einem Unfall in beiden Richtungen gesperrt.
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4: Mit Gerrit Horst, wir machen uns einen schönen gemütlichen Sonntagabend, wenn man nach draußen guckt, was soll man auch machen. Unter anderem mit Musik von Tracy Chapman, Vanessa Williams und auch den aktuellen Song von Taylor Swift. Den habe ich jetzt für Sie parat.

Die Bee Gees auf NDR1 Welle Nord erkennt man sofort. Und mal ehrlich, ich finde das ja, dass man so ein bisschen kindisch sein sollte man sich behalten. Auf jeden Fall, das schadet ja nicht. Und ich lerne auch immer von meinen beiden Söhnen dazu. Und ich sag mal, die ein oder andere Sache, die hat man vielleicht schon vergessen. Und dann merkt man, okay, damit geht man doch ein bisschen besser durch den Alltag. Oder eher unbeschwert, also diese Unbeschwertheit bewahren. Das ist genau das Thema vom nächsten Song. Tears for Fears, Advice for the Young at Heart.

0: 2 Minuten nach 7:30. Sie hören NDR 1 Welle Nord mit dem Wetter für uns in Schleswig-Holstein. Aktuell 19 Grad in Horst und 18 Grad in Süderlügum. Und wer sich an die Sonne gewöhnt hat, ja, der braucht ein bisschen Geduld. Ab morgen eher bewölkt und auch Schauer möglich. Die Temperaturen dann eher bei 20 Grad, also ungefähr wie jetzt. Und der Wettertrend, der zeigt sich auch nicht gerade von seiner besten Seite. Der legt auch erstmal eine kleine Sommerpause ein. Also die erste Schulwoche, die wird dann eher ein bisschen grau und nass.
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0: 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A1 Fehmarn Richtung Lübeck. Zwischen Scharbeutz und Rathekau 7 Kilometer stockender Verkehr. Verzögerung eine knappe halbe Stunde. A7 Hannover Richtung Flensburg. Zwischen Hamburg-Hausbruch und dem Elbtunnel 6 Kilometer stockender Verkehr. Verzögerung eine knappe halbe Stunde. Und A7 Hamburg Richtung Flensburg. Zwischen Wader und Rader-Hochbrücke 5 Kilometer Stau. Und in Pinneberg ist die Elmshorner Straße zwischen Friedenstraße und Obstgarten wegen eines Feuerwehreinsatzes in beiden Richtungen gesperrt.
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0: Mit Gerrit Horst. Ja, kein leichter Tag für Schüler in Schleswig-Holstein. Morgen geht's dann wieder los, aber ich habe nochmal nachgeschaut. Durchhalten, und zwar bis zum 12. Oktober. Dann gibt's nämlich endlich Herbstferien.
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hören NDR 1 Welle Nord und jetzt mit einem Künstler, der hat damals wirklich Hits am Fließband geliefert. Ich schnack von Avicii und der ist gerade mal 28 Jahre alt geworden. Und einen seiner größten Hits, die spiele ich jetzt mal an und da bebt garantiert die Tanzfläche und alle hüpfen in die Höhe. Und der Hit heißt natürlich Wake Me Up.

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1: Um 20 Uhr mit Reza Waffer. Die Unionsfraktion im Bundestag sieht eine Grundgesetzänderung für einen besseren Hitzeschutz kritisch. Fraktionsvize Mack sagte, erst ein konkreter Vorschlag könne zeigen, ob eine solche Maßnahme sinnvoll sei. Er reagierte damit auf eine Initiative der SPD-Bundesinnenministerinnen und Minister. Aus der NDR-Nachrichtenredaktion Katharina Jetter.
2: In dem Aktionsplan geht es um besseren Hitzeschutz in Pflegeheimen, Kitas und Krankenhäusern, die Entsiegelung von Flächen, mehr Stadtgrün, eine klimaresiliente Abwasserversorgung und effektiveren Hochwasserschutz. Außerdem soll die Klimaanpassung im Grundgesetz verankert werden, als Gemeinschaftsaufgabe von Bund, Ländern und Kommunen. Nur dann kann der Bund Städten und Gemeinden jenseits einzelner Förderprogramme finanziell unter die Arme greifen.
1: In Belgien kämpft die Feuerwehr in der Nähe der deutschen Grenze weiter gegen einen großen Waldbrand. Die Behörden sprechen vom größten Feuer in der Geschichte des Landes. Etwa 2700 Hektar Fläche stehen demnach im Naturschutzgebiet Hohes Venn in Brand. Auf deutscher Seite gibt es aber Entwarnung, weil sich das Feuer nicht wie befürchtet weiter in Richtung Nordrhein-Westfalen ausbreitet. Russland und die Ukraine haben in der Nacht und heute früh erneut schwere gegenseitige Angriffe gemeldet. Nach Angaben des ukrainischen Präsidenten Selenskyj wurden 5 Menschen getötet und viele verletzt. Im Visier des russischen Militärs seien vor allem die Hauptstadt Kiew, Sumy im Nordosten des Landes und Kryvyi Rih gewesen. In der südlichen Industriestadt wurde offenbar ein Stahlwerk des Konzerns ArcelorMittal getroffen. Es beliefert auch die Rüstungsindustrie. Russland meldet 7 Tote in den Regionen Moskau, Belgorod und Rostow. Der französische Radprofi Paul Magnier hat die 29. Ausgabe der Hamburger Cy Classics gewonnen. Die 207 Kilometer lange Tour war am Mittag in Buxtehude gestartet. Aus Hamburg, Holger Gesker.
3: Der Franzose ließ sich auch vom verschärften Kurs in Hamburg nicht aus der Topgruppe fahren. Im Gegensatz zu seinen Sprintrivalen Jonathan Milan aus Italien oder auch Olaf Koy, der Niederländer, hatte vor 2 Jahren die Cy Classics gewonnen. Ein deutscher Sieg war in Abwesenheit des besten Sprinters Max Kanter in weiter Ferne. Dennoch schaffte Henry Uhlig einen bemerkenswert guten 5. Platz.
1: Und bei der Schwimmeuropameisterschaft in Paris hat es weitere Medaillen für das deutsche Team gegeben. Isabel Gose holte über 400 Meter Freistil Silber. Bronze ging an ihre Teamkollegin Maya Werner. Bei den Männern holte Lukas Mertens in der gleichen Disziplin ebenfalls den 3. Platz. Das waren die Nachrichten.
4: 8:02. Sie hören NDR 1 Welle Nord mit dem Wetter für uns in Schleswig-Holstein. Momentan 19 Grad auf Fehmarn und 18 Grad in Heide. Morgen dann Regen möglich und die Temperaturen, die fallen etwas, also so 2 bis 3 Grad. Und der Wettertrend, der bleibt erstmal wechselhaft. Eher Regenjacke statt Badebüchs, also die Woche über. Zum Wochenende hin, da wird es eventuell ein bisschen trockener dann.
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4: A1 Fehmarn Richtung Lübeck, zwischen Scharbeutz und Rathekau nur noch 5 Kilometer stockender Verkehr und die Verzögerung jetzt 20 Minuten. A7 Hamburg Richtung Flensburg, zwischen Wader und Rader Hochbrücke, hier gibt's noch 5 Kilometer Stau.
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4: Mit Gerrit Horst, ja, und Schleswig-Holstein fragt sich, war das jetzt der Sommer oder kommt er nochmal wieder? Zumindest bei Achim Reichels Aloha Heahe, da steht die Sonne noch senkrecht am Himmel. Den habe ich unter anderem gleich für Sie.
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Ja, vor fast 2 Jahren, da hat Status Quo das letzte Konzert gespielt, aber das weiß man bei solch großen Bands ja nie, ob sie dann doch nochmal aus der Versenkung wiederkommen. Und mit Sänger Francis Rossi, da habe ich eine kleine Anekdote erlebt, den habe ich mal interviewt am Telefon und der saß dann genau da, ja, wo man eigentlich nur alleine hingeht. Also schuld war in dem Fall ein Virus, aber er nahm es mit Humor und hat sich hinterher sogar entschuldigt. Und Status Quo, die hören wir jetzt mit ihrer Version von The Wanderer. Das ist ursprünglich ein Hit von 1964.

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0: Es heult der Boss persönlich, Bruce Springsteen, auf NDR 1 Welle Nord. Und das Ganze um eine Minute vor 8:30 haben wir es. Sie hören NDR 1 Welle Nord mit dem Wetter für uns in Schleswig-Holstein. Aktuell meldet Eutin 18 Grad und Friedrichskoog 17 Grad. Morgen dann Schauer möglich bei um die 19 Grad. Und der Wettertrend, der bringt die Woche über auch nicht viel Besseres. Erst am Wochenende, da könnte es zumindest ein bisschen trockener werden. Aber die Temperaturen, die bleiben die ganze Zeit so knapp über oder knapp unter 20 Grad.
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0: Eine Meldung habe ich noch. A1 Fehmarn Richtung Lübeck zwischen Scharbeutz und Rathekau. Da sind immer noch 6 Kilometer stockender Verkehr angesagt.
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0: Mit Gerrit Horst und ich habe noch ein bisschen schöne Musik für Sie, unter anderem von Erasure, aber und jetzt erstmal Queen mit Radio Gaga.

Sie hören NDR 1 Welle Nord und weiter geht's mit einem der größten Gitarristen, die im Moment auf unserem Planet zu Hause sind. Und was macht denn so einen Instrumentalisten überhaupt aus, der besonders gut ist? Ich glaube, das ist, wenn man einen Ton hört und sofort weiß, wer das ist. Und das gilt natürlich auch für Stimmen. Ja, und die unverwechselbare Stimme, die hat er auch noch dazu bekommen. John Mayer, ganz heißer Tipp, wenn man wieder ein Album ganz hören will, also Shuffle ausmachen, dem sei Continuum ans Herz gelegt. Und wir hören jetzt den Song Gravity daraus und ich sag damit schon mal tschüss. Mein Name ist Gerrit Hoss und hier geht's gleich weiter mit dem ARD-Abend.

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1: Um 21 Uhr mit Resa Waffer. Die Feuerwehr kämpft weiter gegen einen verheerenden Waldbrand im belgischen Naturschutzgebiet Hohes Venn. Die nahegelegene deutsche Stadt Monschau ist zurzeit nicht mehr von den Flammen bedroht. Aus Köln Jutta Hamann.
2: Eine vorsorglich eingerichtete Betreuungsstelle für die Bewohner wurde am frühen Abend erstmal geschlossen. Es kann aber immer noch sein, dass einige Gebiete in Monschau evakuiert werden müssen. Das hängt ganz vom Wind ab. Der hatte zuletzt nochmal gedreht und trieb Flammen und Rauch wieder in Richtung des Eifelstädtchens. An einer anderen Stelle in der Eifel, im knapp 22 Kilometer entfernten Hürtgenwald, macht sich dagegen Entspannung breit. Der größte Waldbrand in der Geschichte Nordrhein-Westfalens ist unter Kontrolle, sagt der Landrat des Kreises Düren.
1: Die Union steht einer Verankerung des Hitzeschutzes im Grundgesetz kritisch gegenüber. Unionsfraktionsvize Mack sagte der Nachrichtenagentur AFP, ob eine Grundgesetzänderung sinnvoll ist, könne erst ein konkreter Vorschlag zeigen. Die Bundesministerin und Minister der SPD hatten heute einen Plan für den Umgang mit Hitze öffentlich gemacht. Darin fordern sie unter anderem eine Verfassungsänderung für mehr Klimaanpassung. Dann könnte der Bund ihrer Meinung nach den Kommunen besser finanziell unter die Arme greifen. Auf Sylt ist heute das Punk-Protestcamp offiziell zu Ende gegangen. Etwa 4 Wochen lang hatten Punks aus ganz Deutschland auf der sogenannten Festwiese in Tinnum gecampt. Zeitweise waren es gut 200 Zelte. Nach Angaben des Veranstalters Aktion Sylt zählten zu den Grundsätzen des Camps Solidarität und Kapitalismuskritik. Der Kreis Nordfriesland erklärte, die Auflagen seien eingehalten worden. Dazu gehörte unter anderem, dass die Punks die Mittags- und Nachtruhe einhalten und ihren Müll entsorgen. Das deutsche Schwimmteam hat zum Abschluss der Europameisterschaft in Paris weitere Medaillen geholt. Im Freistil über 400 Meter gab es für Deutschland einmal Silber und zweimal Bronze. Aus Paris Lars Becker.
3: Erneut Silber und Bronze für die deutschen Frauen, für Isabel Gose und Maja Werner. Hinter Simona Quadarella, die auch dieses Duell gegen die beiden Deutschen gewonnen hat. Kurz danach das Duell zwischen Léon Marchand, dem französischen Schwimmhelden, und Lukas Mertens. Es war kein richtiges Duell, weil der Franzose von Beginn an vorne war, sich durchgesetzt hat und mit großem Vorsprung Gold geholt hat. Lukas Mertens als Achter nur in dieses Finale reingekommen, hat gekämpft, gearbeitet und hat sich am Ende tatsächlich nur auf den 3. Platz nach vorne geschwommen. Bronze für Mertens und die Frauen Gose und Werner vorher Silber und Bronze.
1: Das waren die Nachrichten. Das Wetter in Norddeutschland. In der Nacht wechselnd bewölkt und später von Nordwesten her Schauer, vereinzelt gewittrig, 16 bis 11 Grad. Morgen weiterhin wechselnd bewölkt und vereinzelt Schauer oder Gewitter. Im Tagesverlauf oft trocken mit Aufheiterung. Die Temperaturen morgen bei 17 bis 22 Grad. Die Zeit, es ist 21 Uhr und 3.
4: Dankeschön fürs 3-Minuten Nachrichten-Update von mir. Der Blick auf die Straßen. Hier ist der Verkehrsservice im ARD-Abt. A1 Fehmarn Richtung Lübeck zwischen Scharbeutz und Rathekau. 3 Kilometer stockender Verkehr. A1 Bremen Richtung Osnabrück zwischen Obhusen, Bremen, Mahndorf und Arsten. 4 Kilometer stockender Verkehr noch. A2 Richtung Hannover zwischen Irxleben und Eilsleben. Stau und stockender Verkehr an einer Baustelle. A5 Frankfurt Richtung Karlsruhe im Dreieck Karlsruhe in der Überleitung zur A8 Richtung Stuttgart. 2 Kilometer Stau in einer Baustelle. A6 Mannheim Richtung Heilbronn zwischen Kreuz Waldorf und Sinsheim läuft gerade eine Unfallaufnahme auf dem rechten und mittleren Fahrstreifen. 2 Kilometer Stau gibt's und bitte die Rettungsgasse freihalten. A6 Heilbronn Richtung Mannheim zwischen Sinsheim und Wiesloch-Raunberg. Unfallaufnahme auf dem Standstreifen. 2 Kilometer Stau gibt's. Es dauert hier bis zu 20 Minuten länger durchzufahren. A2 Fulda Richtung Würzburg zwischen Fulda Dreieck und Bad Brückenau im Wildflecken. 7 Kilometer stockender Verkehr. A9 Richtung München zwischen Markt Schorgast und Dreieck Bayreuth-Kulmbach, Stau an einer Baustelle. Und die Autobahn 57 Köln Richtung Krefeld ist zwischen Kreuz Meerbusch und Krefeld Zentrum wegen Bauarbeiten noch gesperrt bis morgen früh. Die Autobahn 81 ist zwischen Kreuz Mönchengladbach und Mackenstein in beiden Richtungen wegen Brückenarbeiten gesperrt. A72 Richtung Leipzig zwischen Rochlitz und Geithain, Gefahr durch verlorene Ladung. Hier liegt ein größeres Plasteteil. Und die Autobahn 448 noch, hier ist zwischen Dreieck Bochum West und Bochum Süd wegen Bauarbeiten gesperrt. Ihnen unterwegs eine gute Fahrt durch den Abend.
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4: Herzlich willkommen zu unserer entspannten Abendradio-Runde. Ich bin Hanno Bauer, wünsche einen schönen Wochenendeausgang.

Cliff Richard, Remember Me im ARD-Abend. Unser Flug durch den Abend, in die Nacht und in die neue Woche startet. Und mit dabei der magischste Flug der 70er Jahre. Space Magic Fly, nämlich eines der berühmtesten Instrumentalstücke der 70er.

0: natürlich läuft hier keiner allein durch den Abend. Sie sind ja bei uns und wir sind zusammen. Hier ist der ARD-Abend. Und wenn Sie Angenehmes, Positives erlebt haben heute, was Sie mit anderen teilen möchten, das ist unsere E-Mail-Adresse ard-abend@mdr.de. Oder Sie rufen kostenfrei an und sprechen mit unserem Anrufbeantworter 0800 80 80 110. Also zwei Möglichkeiten, mit mir in Kontakt zu kommen. ard-abend@mdr.de. Oder unsere kostenfreie Telefonnummer nutzen 0800 80 80 110.
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Katrina and the Waves mit ihrem größten Hit im ARD-Abend Walking on Sunshine. Später gab es ja dann noch den ESC-Gewinn 1997 in Dublin, ja, mit der

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7: 21.31 Uhr ist hier der Verkehrsservice im ARD-Abend. A1 Bremen Richtung Osnabrück zwischen Opphusen, Bremen, Mahndorf und Arsten. 3 Kilometer stockender Verkehr. A2 Richtung Hannover zwischen Irxleben und Eilsleben. Stau und stockender Verkehr an einer Baustelle. A2, A3 Luzern Richtung Basel zwischen Hagnau und Basel-Breite. Stau. Es gibt hier eine Baustelle und das ist der Grund dafür für den Stau. A3 Passau Richtung Nürnberg zwischen Passau-Mitte und Eicher-Vorm. Wald, 8 Kilometer stockender Verkehr. A5, Frankfurt Richtung Karlsruhe im Dreieck Karlsruhe in der Überleitung zur A8 Richtung Stuttgart. 2 Kilometer Stau in einer Baustelle. A6, Mannheim Richtung Heilbronn zwischen Kreuz Walldorf und Sinsheim. 2 Kilometer Stau nach einem Unfall. A6, Heilbronn Richtung Mannheim zwischen Sinsheim und Wiesloch-Rauenberg gibt es aktuell einen Stau. So, kleiner Moment, jetzt ist mir gerade was hier übers Bild geraten. So, dann A6 Heilbronn Richtung Mannheim zwischen Sinsheim und Wiesloch, Rauenberg, 1 Kilometer Stau, das war's, genau. A7 Fulda Richtung Würzburg zwischen Fulda Dreieck und Bad Brückenau-Volkers, 3 Kilometer Stau und stockender Verkehr. Und A81 Singen Richtung Stuttgart zwischen Böblingen-Sindelfingen und Sindelfingen-Ost, 2 Kilometer Stau an einer Baustelle. Gute Fahrt durch den Abend, weiter mit der richtigen Sendung.
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7: Mit Hanno Bauer in Magdeburg.

When the rain begins to fall. So viele Leute warten darauf, also dass der Regen anfängt, endlich mal zu fallen. Im Bayerischen Wald zieht gerade mal ordentlich was durch. Und auch im Erzgebirge und im Vogtland in Sachsen. Meistens aber eben dann doch nicht die lang anhaltenden Regenfälle, sondern sind nur ein paar Schauer. Da müssen sich also Jermaine Jackson und Pia Sedora noch ein bisschen mehr anstrengen mit ihrem Gesang. Und ja, Jermaines Bruder Michael ist ja später auch noch bei uns im ARD-Abend. Vielleicht fängt es dann an zu regnen.

0: ARD-Abend läuft und man kann sich's auch draußen mit dem Radio so richtig schön machen. Höre ich gerade.
1: Hallo, guten Abend. Sitze gerade hier am Strand zwischen Heringsdorf und Ahlbeck und erfreue mich gerade an der Musik in der Dunkelheit. Es wird langsam Nacht und es ist wunderschön mit dem Radio. Vielen Dank.
0: Ja, sehr gerne. Schade, dass ich den Namen gar nicht gehört habe, aber jedenfalls ganz liebe Grüße zurück. Und wenn man lange genug da bleibt und dann auch noch die ARD-Hitnacht mitnimmt, dann könnte man auch so lange am Strand sitzen bleiben, bis dann die Sonne wieder hochkommt und die Beatles singen Here Comes the Sun.
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I can go for that. Also, ich kann damit nicht so weitermachen. Es handelt sich ums Musikbusiness. Also es geht da gar nicht um irgendeine Liebesbeziehung oder so. Es geht darum, sich nicht von den großen Plattenfirmen, von Managern und Agenten herumschubsen zu lassen und sich nicht vorschreiben zu lassen, was man so zu tun hat, sondern sich selbst kreativ treu zu bleiben. Das hat jedenfalls John Oates dann später mal erklärt, worum es also in diesem Song geht. Also bei sich selbst stehen und sein Ding durchziehen. Das ist die Aussage dieses Liedes. Damit kann wohl, glaube ich, jeder zufrieden sein. Und jetzt bei uns Oscar-prämierte Musik im ARD-Abend. Irene Cara nämlich mit Flashdance. What a feeling.

0: 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Und noch jemand im Norden hört gerade diese Sendung. Ja, und das ist...
1: Moin, na? Liebe Grüße aus Hamburg, genau. Von Erik Templin. Ja, ich...
0: Na?
1: Ich genieße gerade noch bis in den Abend. Ja, und... den schönen ARD-Abend.
0: Na schön, dann ist das ja genau die richtige
1: und
0: Sendung.
1: Und weiter so mit der guten Musik. Liebe okay. Grüße ins Studio.
0: Ja, sind angekommen. Herzlichen Dank. Und bis zu den 22 Uhr Nachrichten hören wir noch Musik von George Michael Faith. Nämlich, der geht hier so ganz langsam und soft los schon im Hintergrund mit einer echten Sonntagsorgel.

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1: Um 22 Uhr mit Reza Waffa. Die Feuerwehr kämpft weiter gegen einen verheerenden Waldbrand im belgischen Naturschutzgebiet Hohes Venn. Die nahegelegene deutsche Stadt Monschau ist zurzeit nicht mehr von den Flammen bedroht. Aus Köln, Jutta Hamann.
2: Eine vorsorglich eingerichtete Betreuungsstelle für die Bewohner wurde am frühen Abend erstmal geschlossen. Es kann aber immer noch sein, dass einige Gebiete in Monschau evakuiert werden müssen. Das hängt ganz vom Wind ab. Der hatte zuletzt nochmal gedreht und trieb Flammen und Rauch wieder in Richtung des Eifelstädtchens. An einer anderen Stelle in der Eifel, im knapp 22 Kilometer entfernten Hürtgenwald, macht sich dagegen Entspannung breit. Der größte Waldbrand in der Geschichte Nordrhein-Westfalens ist unter Kontrolle, sagt der Landrat des Kreises Düren.
1: Bei Waldbränden in Griechenland und Spanien sind insgesamt 3 Menschen ums Leben gekommen. Auf der griechischen Insel Salamis nahe Athen wurden nach Angaben der Feuerwehr 2 Leichen geborgen. Hunderte Einheimische und Urlauber mussten wegen 2er Feuer außerdem in Sicherheit gebracht werden. In Nordspanien kam ein Soldat bei Löscharbeiten ums Leben. Medienberichten zufolge hatte sich sein Fahrzeug überschlagen. Die Unionsfraktion im Bundestag steht einer Verankerung des Hitzeschutzes im Grundgesetz kritisch gegenüber. Unionsfraktionsvize Mack sagte der Nachrichtenagentur AFP, ob eine Grundgesetzänderung dafür sinnvoll sei, könne erst ein konkreter Vorschlag zeigen. Die Bundesministerinnen und Minister der SPD hatten heute einen Plan für den Umgang mit Hitze öffentlich gemacht. Darin fordern sie auch eine Verfassungsänderung für mehr Klimaanpassung. Dann kann der Bund ihrer Meinung nach den Kommunen besser finanziell unter die Arme greifen. Das deutsche Schwimmteam hat zum Abschluss der Europameisterschaft in Paris weitere Medaillen geholt. Im Freistil über 400 Meter gab es für Deutschland einmal Silber und 2-mal Bronze. Aus Paris, Lars Becker.
3: Erneut Silber und Bronze für die deutschen Frauen, für Isabel Gose und Maja Werner. Hinter Simona Quadarella, die auch dieses Duell gegen die beiden Deutschen gewonnen hat. Kurz danach das Duell zwischen Léon Marchand, dem französischen Schwimmhelden, und Lukas Mertens. Es war kein richtiges Duell, weil der Franzose von Beginn an vorne war, sich durchgesetzt hat und mit großem Vorsprung Gold geholt hat. Lukas Mertens als 8er nur in dieses Finale reingekommen, hat gekämpft, gearbeitet und hat sich am Ende tatsächlich nur auf den 3. Platz nach vorne geschwommen. Bronze für Mertens und die Frauen Gose und Werner vorher Silber und Bronze.
1: Und bei der Leichtathletik-EM in Birmingham hat die deutsche Mixed-Staffel im Sprint über 4x100 Meter die Silbermedaille gewonnen. Gold ging an Großbritannien. Das waren die Nachrichten. Das Wetter in Deutschland. Im Südosten Schauer und Gewitter, sonst zunächst öfter trocken bei 8 bis 11 Grad. Morgen unbeständig mit Schauern, vor allem im Südosten teils kräftige Gewitter, daneben auch freundliche Abschnitte. 18 Grad in Nordfriesland bis 28 Grad am Oberrhein. Es ist 22 Uhr und 3.
4: Dankeschön fürs 3-Minuten Nachrichtenupdate von mir. Der Blick auf die Straßen noch im Lande. Hier ist der Verkehrsservice für den ARD-Abend. Die A3 Nürnberg Richtung Passau ist zwischen Fellburg und Parsberg nach einem Unfall gesperrt. A5 Frankfurt Richtung Karlsruhe, im Dreieck Karlsruhe in der Überleitung zur A8 Richtung Stuttgart. 2 Kilometer Stau im Baustellenbereich. A6 Mannheim Richtung Heilbronn, zwischen Kreuzwaldorf und Sinsheim 2 Kilometer Stau nach einem Unfall. Und A81 noch Singen Richtung Stuttgart, zwischen Böblingen, Sindelfingen und Sindelfingen Ost. 2 Kilometer Stau im Baustellenbereich. Ihnen gutes Durchkommen und bleiben Sie munter mit der richtigen Sendung im Radio.
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4: Dass es jetzt draußen schon so dunkel ist. Wir kommen langsam raus aus dem Sommer. Fühle ich. Hoffentlich auch von den Temperaturen her. Hanne Bauer hier.

0: 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Hier ist der RD-Abend. Mit Urlaubspost hätte ich fast gesagt. Hallo Hanno, schreiben Uta und Jürgen aus Nordenham. Wir sind heute von unserer Islandreise wiedergekommen und sind noch voller Eindrücke. Wir waren wegen der tollen, beeindruckenden Natur, vor allem aber auch wegen der totalen Sonnenfinsternis dort am 12.8. in Reykjavik. Außer dass es an diesem Tag zur totalen Sonnenfinsternis wirklich sehr dunkel wurde, haben wir die Sonne, die eigentlich ideal stand, vor lauter Bewölkung und Regen und durch die Bedeckung durch den Mond nur sehr, sehr kurz sehen können. Ja, sei es drum, wir sind wieder da und hatten tolle Locations. Vielleicht geht es ja, Grüße an alle Island-Fans und auch Sonnenfinsternis-Fans durchzugeben. Wir würden uns sehr freuen. Es grüßen Uta und Jürgen aus Nordenham in Norddeutschland. Ihr beiden erstmal wieder willkommen daheim. Und wenn ihr ein paar Sonnenfinsternisbilder von mir wollt, ja, wir waren mit Freunden im Harz unterwegs und hatten höchstens so ein paar Schleierwölkchen am Himmel. Das Ganze war sehr schön zu beobachten, spektakulär eigentlich. Auch wenn es nur eine partielle Sonnenfinsternis war, das war schon ein Erlebnis, muss ich mal sagen. Und ja, ein bisschen dunkler war das auch. Es war allerdings bei uns auch schon fast die Sonnenuntergangszeit. Also ihr in Island, weiter nördlich, hattet da bestimmt noch einiges an Zeitpuffer sozusagen, um die Dunkelheit dann auch wirklich zu spüren. Bei uns war es also so bis zum Sonnenuntergang die Sonnenfinsternis. Also schicke ich gleich mal zurück per E-Mail und Dankeschön fürs Schreiben an ard-abend@mdr.de.
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0: die Musik für den entspannten Tagesausklang. Auch für Brigitte in Bischofsheim, die sich draußen vor dem Wohnzimmer auf dem Balkon bequem gemacht hat und die geschrieben hat, nach dem grässlich heißen Tag heute habe ich mich jetzt in meinem tollen Liegestuhl auf den Balkon gelegt. So, auf dem Balkon, da draußen, sehr schön. Und einfach noch ein bisschen in die Nacht schauen, beziehungsweise hören, oder? Also der tolle Liegestuhl auf dem Balkon. Und sie schreibt weiter, ich werde hier bei nur noch 27 Grad deine Sendung noch zu Ende hören und hoffe, dass morgen endlich mal etwas Regen kommt. Liebe Grüße, Brigitte. Naja, so ein bisschen Regen könnte kommen, Brigitte. 25 Grad maximal. Aber so richtig schön wird es dann für dich wohl erst am Dienstag. Da ist auch noch so ein bisschen Regenmöglichkeit und maximale Temperaturen von 21 Grad. Mittwoch dann auch 22 Grad. Also das ist dann doch schon die Wohlfühltemperatur, oder?
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0: Ganz liebe Grüße zurück und jetzt schon mal die Luft reinlassen, wenn es nicht mehr ganz so heiß ist.

Achtung bitte, es gibt eine Falschfahrermeldung von der Bundesstraße 233. Zwischen B1 Unna Ost und der Überleitung Iserlohner Straße über die B233 Kreuz Unna Ost kommt Ihnen ein Falschfahrer entgegen. Bitte ganz rechts fahren, nicht überholen. Achtung bitte, Falschfahrer auf der B233 zwischen B1 Unna Ost und der Überleitung Iserlohner Straße. Also dem Kreuz Unna Ost kommt ein Falschfahrer entgegen. Bitte Vorsicht hier in beiden Richtungen.

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8: Hier ist der Verkehrsservice für den ARD-Abend. Achtung bitte, immer noch Falschfahrer auf der Bundesstraße 233 zwischen B1 Unna Ost und der Überleitung Iserlohner Straße über die B233. Ja, jetzt wird die Meldung gerade grün. Also, Falschfahrer ist gerade entwarnt. Deswegen an dieser Stelle also jetzt wieder sichere Fahrt. Gut, machen wir weiter auf dieser Straße hier, A3 Nürnberg Richtung Passau. Hier ist zwischen Fellburg und Parsberg nach einem Unfall gesperrt. A5 Frankfurt Richtung Karlsruhe, M3 Karlsruhe in der Überleitung zur A8 Richtung Stuttgart. 2 Kilometer Stau im Baustellenbereich. A6 Mannheim Richtung Heilbronn zwischen Kreuz Walldorf und Sinsheim. 2 Kilometer Stau nach einem Unfall. Und A81 Singen Richtung Stuttgart zwischen Böblingen, Sindelfingen und Sindelfingen Ost. 2 Kilometer Stau im Baustellenbereich. Das waren die Verkehrsmeldungen. Aber es gibt eine Gefahrendurchsage in Kaltersherberg bei Aachen, sozusagen. Die aktuelle Entwicklung des Brandgeschehens im Hohen Venn erfordert eine sofortige Evakuierung der Bereiche Rietzenhof, Geisberg in Kaltersherberg. Es besteht Lebensgefahr. Bitte verlassen Sie das Haus innerhalb von 10 Minuten, steht hier in der Meldung. Also die aktuelle Entwicklung des Brandgeschehens im Hohen Venn erfordert die Evakuierung der Bereiche Rietzenhof und Geisberg in Kaltersherberg. Es besteht Lebensgefahr. Eine Notunterkunft wurde in der Sekundarschule in Simmerath, Walter-Bachmann-Straße 40, eingerichtet. Achten Sie bitte unbedingt auf die Durchsagen von Polizei und Feuerwehr. Verlassen Sie das betroffene Gebiet. Nehmen Sie nur das Notwendigste mit, insbesondere Ausweise und Bargeld. Und informieren Sie bitte auch Nachbarn, falls die noch nicht informiert sind. Also unbedingt auch mal beim Nachbarn noch klopfen. In den beiden Ortschaften Rietzenhof oder Rietzenhof gesprochen, ich weiß es nicht, und Geisberg in Kaltersherberg. Dort also Evakuierung angeordnet und das Feuer ist auf dem Weg zu diesen Ortschaften. Deswegen bitte verlassen Sie Ihre Häuser und begeben Sie sich in die Notunterkunft in der Sekundarschule in Simmerath, Walter-Bachmann-Straße 40.

0: Zeit fit. The Lion Sleeps Tonight, Wim Away. Ja, große Miezekatzen wie der Löwen, die schlafen wohl nachts. Kann sein. Kann vielleicht auch nicht sein, wer weiß. Aber was wichtig ist, ist, dass die Nacht noch zu ganz anderem da ist als zum Schlafen. Ja, wenn die Tage nämlich so heiß sind, kann man da auch Sport machen, wandern zum Beispiel, so wie Lothar das berichtet.
1: Ich bin der Lothar aus Königs Wusterhausen. Ich wollte nur sagen, dass ich ein schönes Erlebnis hatte letzte Nacht. Von Samstag zu Sonntag, da habe ich den Mauerwegmarsch mitgemacht von Teltow nach Berlin. Das war eine schöne, laue Sommernacht und ich habe natürlich euren Sender im Ohr die ganze Zeit gehört. Das hat mir Mut gemacht, die 60 Kilometer durchzustehen. Danke.
0: Ja, was für ein Erlebnis. Danke, Lothar. Und heute dafür dann natürlich gutes Ausschlafen und schöne Nacht.
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0: Susanne und Walter, meine Sternenfreunde, die haben gerade gehört, wie sich Brigitte in Bischofsheim ein bisschen rausgesetzt hat und die Hitze nicht ganz so gut findet. Wobei es ja dort jetzt auch schon langsam ein bisschen kühler wird. Und sie haben mir geschrieben, naja, zum Wetter, hallo Hanno, so unterschiedlich sind die Menschen halt. Was für die einen angenehm ist, ist für die anderen schon kalt. Wir sind eben die anderen. Da macht man nichts dran. Bei uns auf dem Balkon sind es gerade 22 Grad und wir haben eine Jacke an. Was, ihr zu zweit habt eine Jacke an? Na, das möchte ich mir mal vorstellen. Allerdings haben wir ja noch eine warme Zeit vor uns. Du weißt schon wo, Susanne und Walter. Dann grüße ich mal ganz lieb zurück. Und ich hoffe, dass ihr nicht nur die kühleren Temperaturen übersteht, sondern natürlich auch gut durch die Nacht kommt.
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0: so geniale Musik hier. Sandra. Innocent Love. Im ARD-Abend. Und jetzt machen wir sogar ein bisschen Video. Ja, Video im Radio ist immer gut, finde ich. Also zumindest, wenn wir den Ton alle gemeinsam hören können. Denn Hermann aus Beutzenburg an der Elbe hat geschrieben: Moin Hanno, unser Sohnemann ist zurzeit allein mit dem Fahrrad an der spanischen Atlantikküste unterwegs und schickt mir heute ein Video, wie der verrückte Kerl von einer mindestens 10 Meter hohen Klippe ins Meer springt. Und? Ja! Na, das ging doch schon mal wunderbar. Also, Dankeschön für dieses Video. Und weiter geht's in der E-Mail. Dann habe ich ihm geschrieben, dass ich am Mittwoch in unserem Schwartower Schwimmbad, ermutigt von unseren Enkeln, kurz entschlossen vom 2,5-Meter-Turm gesprungen bin. Ich war sehr stolz auf mich, weil ich ein gebranntes Kind bin, was Unterwassergehen betrifft. Unser Sohn antwortete: Für manche Dinge ist es nie zu spät. Und jetzt sitze ich noch bei angenehmer Temperatur, deiner Sendung lauschend und Leichtathletik-EM schauend auf unserer Terrasse. Liebe Grüße aus Beutzenburg an der Elbe von Hermann. Na dann, grüße ich mal ganz lieb zurück und für manche Dinge ist es nie zu spät.
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Tom Petty and the Heartbreakers Into the Great Wide Open. Und das führt mich schon into the long night. Und zwar auf den Heimweg. Denn gleich werden Sie weiter begleitet durch die Nacht mit Ronny Krappmann in der ARD-Hitnacht aus Dresden. Hanno Bauer ist mein Name. Und wenn Sie möchten, hören wir uns morgen im ARD.

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1: Um 23 Uhr mit Resa Waffa. Der große Waldbrand in Belgien greift jetzt offenbar doch auf das Bundesgebiet über. Die Behörden ordneten für einen Teil der Stadt Monschau in Nordrhein-Westfalen eine Evakuierung an. Aus der Nachrichtenredaktion Jonas Valentin Weber.
2: Demnach müssen die Bewohner von zwei Straßen ihre Häuser und Wohnungen sofort verlassen. Es bestehe Lebensgefahr, heißt es. Vorher war für die Stadt erstmal Entwarnung gegeben worden. Jetzt hat aber offensichtlich der Wind wieder gedreht, sodass das Feuer in Richtung deutsche Grenze getrieben wird. Für die Einsatzkräfte gestalten sich die Löscharbeiten schwierig. Vor allem haben sie Probleme, nah an die Brandherde ranzukommen. Das betroffene Naturschutzgebiet besteht auch aus Torflächen und Heideland. Schweres Gerät sinkt deshalb schnell ein.
1: Die Unionsfraktion im Bundestag steht einer Verankerung des Hitzeschutzes im Grundgesetz kritisch gegenüber. Unionsfraktionsvize Mack sagte der Nachrichtenagentur AFP, ob eine Grundgesetzänderung dafür sinnvoll sei, könne erst ein konkreter Vorschlag zeigen. Die Bundesministerinnen und Minister der SPD hatten heute einen Plan für den Umgang mit Hitze öffentlich gemacht. Darin fordern sie auch eine Verfassungsänderung für mehr Klimaanpassung. Dann kann der Bund ihrer Meinung nach den Kommunen besser finanziell unter die Arme greifen. Mit Blick auf die Landtagswahl in Sachsen-Anhalt ruft Grünen-Chef Banaschak die CDU auf, auch mit der Linken über eine Landesregierung zu sprechen. In einer Situation, in der man befürchten müsse, dass am Ende Antidemokraten und Verfassungsfeinde Einfluss auf die Politik bekommen, müssten Demokraten miteinander gesprächsfähig sein, sagte Banaschak im ZDF. Bei der Landtagswahl in Sachsen-Anhalt könnte es schwierig werden, Regierungsmehrheiten ohne die AfD zu bilden. Bei der Leichtathletik-EM in Birmingham hat Weitspringerin Malaika Mihambo eine Medaille verpasst. Insgesamt gewannen deutsche Athletinnen und Athleten einmal Gold, zweimal Silber und einmal Bronze. Aus Birmingham, Irina Gneb.
3: Die Mihambo-Flugshow blieb aus und trotzdem war es ein glänzender Abend für die deutschen Leichtathleten. Über die 3000 Meter Hindernis wurde Frederik Rupert seiner Favoritenrolle gerecht und lief zu Gold. Neben dem Europarekordhalter überzeugte auch Kai Bebendorf, der Bronze gewann. Für eine große Überraschung sorgte Speerwerferin Julia Ulbricht, die Silber holte. Auch die Sprintstaffel wurde im Mixed Zweite. Auf der Ziellinie war nur das britische Team schneller als Schlussläuferin Gina Lückenkämper. Einziger Wermutstropfen, Weitspringerin Malaika Mihambo verpasste die Titelverteidigung deutlich. Die Olympiasiegerin von Tokio wurde Fünfte.
1: Das waren die Nachrichten. Das Wetter in Deutschland. Im Südosten Schauern, Gewitter, sonst zunächst öfter trocken bei 18 bis 11 Grad. Morgen unbeständig mit Schauern, vor allem im Südosten teils kräftige Gewitter. Daneben auch freundliche Abschnitte, 18 Grad in Nordfriesland bis 28 Grad am Oberrhein. Es ist 23.03 Uhr.
4: Vielen Dank an die Kollegen von den Nachrichten. Und wir machen gleich weiter mit dem Blick auf die Straßen in Deutschland. Vorher noch eine Gefahrendurchsage für Monschau, Kaltherberg. Die aktuelle Entwicklung des Brandgeschehens im Hohen Venn erfordert eine sofortige Evakuierung der Bereiche Rötzdorf und Geisberg in Monschau, Kaltherberg. Es besteht Lebensgefahr. Verlassen Sie bitte das Haus unverzüglich. Eine Notunterkunft wurde in der Sekundarschule in Simmerath, Walter-Bachmann-Straße 40, eingerichtet. Achten Sie bitte auf die Durchsagen der Polizei und Feuerwehr. Achtung, verlassen Sie sofort das betroffene Gebiet. Nehmen Sie nur das Notwendigste mit, insbesondere Ausweise, Bargeld, Versicherungsunterlagen. Wählen Sie nur in Notfällen den Notruf 110 der Polizei oder 112 der Feuerwehr. Eine amtliche Gefahrenmeldung wegen aktueller Waldbrände in Belgien, Teilen von Rheinland-Pfalz, Baden-Württemberg, Nordrhein-Westfalen, Hessen und dem Saarland kann es zu starker Rauchbildung kommen und Brandgeruch. Bitte halten Sie Fenster und Türen geschlossen und schalten Sie Klima- und Lüftungsanlagen aus. Den Einwohnern von Monschauer Ortsteilen Plattefenn, Leiloch, Kaltherberg wird weiter empfohlen, die betroffenen Bereiche zu verlassen. Eine Notunterkunft ist im Bürgercasino Imgenbräuch auch dort eingerichtet. Der Blick auf die Straßen. A57 Köln Richtung Krefeld, zwischen Kreuz Meerbusch und Krefeld Zentrum. Bauarbeiten bis Montagmorgen, Fahrbahn gesperrt. A61 Mönchengladbach-Venlo, zwischen Kreuz Mönchengladbach und Mackenstein. In beiden Richtungen wegen Brückenbauarbeiten bis Dienstagmorgen, 5 Uhr, die Fahrbahn gesperrt. A448 Bochum West Richtung Dortmund-Witten, zwischen Dreieck Bochum West und Bochum Süd wegen Bauarbeiten bis Montagmorgen die Fahrbahn gesperrt. Soweit unser Blick auf die Straßen Deutschlands.
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4: Und ich sage kurz nach 23 Uhr herzlich willkommen. Schön, dass Sie dabei sind. Wir sind heute vom Mitteldeutschen Rundfunk aus Dresden. Am Mikrofon ist Ronny Krappmann. Freue mich, dass Sie im Radio sind und hoffe, dass wir gemeinsam eine richtig gute Zeit haben. Bis morgen früh um 6. Und bei uns geht's heute ein bisschen um die Glücksmomente der Show.

shooting stars and fairy tales. Miss Greenberg in der ARD Hitnacht. Schön, dass Sie mit dabei sind. Ich freue mich, dass Sie am Radio sind. Sonntagabend in Deutschland. Einige haben noch Urlaub, sind unterwegs, genießen den Abend irgendwo auf der Terrasse oder im Auto, im Zelt oder wo auch immer Sie gerade sind und haben uns eingeschaltet. Dankeschön dafür schon mal an dieser Stelle. Tja, und viele Feste gab es ja auch in Deutschland an diesem Wochenende. Zum Beispiel das größte Stadtfest Deutschlands. Das fand wo statt? Na, genau, in Dresden. Canaletto genannt. Vor ein paar Minuten war ja ein Riesenfeuerwerk. Und tausende Menschen waren in der Stadt unterwegs. Und als ich hier ins Funkhaus gelaufen bin, habe ich so gedacht, ach was ist das für ein Moment, für ein Glücksmoment. Ja, Feuerwerk konnte ich nicht ganz sehen, das habe ich hier oben vom Funkhaus gesehen, aber die Menschen zu beobachten, wie sie so strahlend und mit Freude durch die Stadt gelaufen sind und alles so aufgesogen haben, die guten Momente, diese Glücksmomente. Und da kam mir so der Gedanke, dachte ich mir, Glücksmoment ist aber auch schön, passt doch irgendwie so ein bisschen zu unserer Musik heute in der Nacht. Und von daher unter ard-hitnacht@mdr.de können Sie mir mal so ein bisschen schreiben, was sind denn Ihre Glücksmomente? Also Glücksmomente werden wahrscheinlich auch die Menschen haben, die gerade so ein bisschen um alles Mögliche bangen, weil sie da im Brandgebiet, was wir gerade berichtet haben, sind. Und ich wünsche Ihnen ganz, ganz viel Glück, dass das Feuer irgendwie stoppt und Sie nicht irgendwie Schreckliches erleben. Aber Glücksmomente können auch sein, wenn eben halt so ein Feuer vorbeizieht, man bleibt am Leben, man hat alles und das ist auch das Wichtigste. Es geht alles wieder, aber wichtig ist, dass man gesund ist und beieinander ist und in der Liebe bleibt. Genau, und deswegen Glücksmoment, unser Thema heute. Und Sie können mir schreiben, ard-hitnacht@mdr.de. Und zwischendurch gibt es natürlich immer richtig coole Musik. Zum Beispiel hier von Ring Thing, You to be my everything. Diane Warwick haben wir am Start. Layback, Namika und viele, viele andere. Dranbleiben lohnt sich. Das ist dann für mich ein Glücksmoment.

ist 23.21 Uhr. Ja, es gibt so Momente im Leben, da kann man sagen, Glück gehabt. Ne? Glücksmoment sagt man dazu. Und ich gebe dir die Chance, heute mit mir über Glücksmomente zu sprechen, hier in der ARD-Hitnacht. Also erzählen Sie mir von Ihren Glücksmomenten im Leben. Was hat Sie geflasht? Was hat Sie umgehauen? Was hat Ihr Glücksmomenten im Leben? Was hat Sie geflasht? Was hat Sie umgehauen? Was hat Ihr Leben komplett auf den Kopf gestellt? Oder welche Glücksmomente hatten Sie denn jetzt an diesem Wochenende?

0: noch eine ganz liebe Frau und ganz lustige Kinder, hat er geschrieben. Sein großes Glück. Tja, und wenn auch Sie was beisteuern wollen, hier in der Show zum Thema Glücksmoment, schreiben Sie mir ard-hitnacht@ndr.de. Ich freue mich auf Ihre Zeit.
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0: Jetzt mit Musik von Laidback, Bakerman. Und nach der Nummer, dann schauen wir nochmal rüber ins Gebiet, wo es gefährlich wird mit den ganzen Bränden. Denn wir haben immer noch eine Gefahrendurchsage. Mehr dazu nach Bakerman und Laidback. Los geht's.

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23.26 Uhr. Achtung, Achtung, wir haben eine Gefahrenmeldung zu verkünden. Die Gefahrendurchsage für Monschau-Kaltherberg. Die aktuelle Entwicklung des Brandgeschehens im Hohen Venn erfordert eine sofortige Evakuierung der Bereiche Reutzdorf und Geisberg in Monschau-Kaltherberg. Es besteht Lebensgefahr. Verlassen Sie bitte unsofort das Haus, unverzüglich. Eine Notunterkunft wurde in der Sekundarschule in Simmerath, Walter-Bachmann-Straße 40, eingerichtet. Achten Sie auch bitte auf die Durchsagen von Feuerwehr und Polizei. Verlassen Sie bitte sofort das betroffene Gebiet. Es besteht Lebensgefahr. Nehmen Sie nur das Notwendigste mit, insbesondere Ausweise, Versicherungspapiere, Bargeld. Wählen Sie in Notfällen bitte den Notruf 110 oder die Feuerwehr 112.

0: Play. Tell it to my heart. Diese Frau ist eine Maschine, sage ich euch. Mein Glücksmoment, die habe ich mal live erlebt und war geflasht. 23.31 Uhr. Hier ist die ARD Hitnacht mit dem Verkehrsservice und einer Gefahrendurchsage für Monschau Kaltherberg. Die aktuelle Entwicklung des Brandgeschehens im Hohen Venn erfordert eine sofortige Evakuierung der Bereiche Rötzdorf und Geisberg in Monschau-Kaltherberg. Es besteht wirklich Lebensgefahr. Bitte verlassen Sie umgehend Ihre Häuser. Unverzüglich. Es gibt eine Notunterkunft in der Sekundarschule in Simmerath, Walter-Bachmann-Straße 40. Alles ist dort vorbereitet eingerichtet. Achten Sie bitte unbedingt auf die Durchsagen, die aktuellen Durchsagen von Polizei und Feuerwehr. Verlassen Sie bitte sofort das betroffene Gebiet. Es besteht wirklich Lebensgefahr. Nehmen Sie nur das Nötigste mit. Vergessen Sie nicht Ausweise, Versicherungspapiere, Bargeld. Es ist wirklich wichtig. Wählen Sie nur in Notfällen den Notruf 110 oder die Feuerwehr 112. Eine amtliche Gefahrenmitteilung generell in Deutschland wegen aktueller Waldbrände in Belgien, Teilen von Rheinland-Pfalz, Baden-Württemberg, Nordrhein-Westfalen, Hessen und dem Saarland kann es zur Rauchbildung kommen und Brandgeruch. Halten Sie Fenster und Türen geschlossen und schalten Sie unbedingt Klima- und Lüftungsanlagen aus. Den Einwohnern der Monschauer Ortsteile Plattefenn, Leiloch und Kaltherberg, ich hoffe, ich habe alles richtig ausgesprochen, wird weiterhin empfohlen, die betroffenen Bereiche zu verlassen. Auch hier gibt es eine Notunterkunft, und zwar im Bürgercasino Ingenbroich. Dort ist alles eingerichtet und vorbereitet. Nun der Blick zu den Straßen. A57 Köln Richtung Krefeld zwischen Kreuz Meerbusch und Krefeld Zentrum. Bauarbeiten bis Montagmorgen, die Fahrbahn noch gesperrt. A61 Mönchengladbach-Venlo zwischen Kreuz Mönchengladbach und Mackenstein. In beiden Richtungen wegen Brückenbauarbeiten bis Dienstagmorgen 5 Uhr die Fahrbahn gesperrt. A448 Bochum-West Richtung Dortmund-Witten zwischen Dreieck Bochum-West und Bochum-Süd wegen Bauarbeiten bis Montagmorgen Fahrbahn gesperrt. Wo auch immer Sie uns hören, haben Sie eine gute und sichere Fahrt.
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0: Im Studio Ronny Krabmann.

Die 80er lassen grüßen. Das Safety Dance. In der ARD Hitnacht. Ich liebe diese Nummer, es ist unglaublich. Naja, so manch einer war auch am Wochenende tanzen oder auf einem Festival, so auch der Marcel, hat ein schönes Bildchen geschickt. Glücksmoment ist, wenn man vom Summer Breeze Open Air nach Hause kommt und einfach wieder normal leben kann. Grins. Auch wenn die Rotzlöffelbande Gang jetzt schon fehlt. Naja, ihr werdet euch wiedersehen, glaube ich mal, lieber Marcel. Danke fürs Feedback. Bene hat geschrieben, aus dem Schwabenländle, sitzt auf der Terrasse, hat jetzt 2 Wochen Urlaub, hat sich ganz, ganz viel Bier hingestellt, hat das Radio jetzt laut gemacht. Ich hoffe, die Nachbarn machen auch mit und genießt so ein bisschen die Show und die Musik. Und das ist sein Glücksmoment. Tja, man muss das Leben nutzen und genießen. Was gestern war, kann man nicht beeinflussen. Was morgen ist, wissen wir nicht. Also Leben findet heute statt, in diesem Moment. Und ja, da kann ich einfach nur sagen, Radio lauter machen und die Musik genießen. Der hatte noch geschrieben. Die Kathi hat geschrieben. Hey Ronny, mein Glücksmoment von mir sind die Geburten meiner 2 Töchter. Meine kleine Tochter hat morgen Geburtstag und wird 2 Jahre alt. Gerade fertig geworden mit der Pepperwoods-Torte. Jetzt noch ein bisschen schmücken, damit wir morgen eine schöne Feier haben. Ganz, ganz herzliche Grüße in die Nacht. Vielen lieben Dank. Freuen wir uns sehr und wünschen jetzt schon mal an der Stelle eine schöne Feier und ich glaube, das Töchterchen wird sich freuen. Bei so viel Liebe und einer Torte, Pepperwoods-Torte, da würde ich ja fast neidisch werden. ard-hitnacht@mdr.de. Die Adresse, da können Sie Ihre Glücksmomente mit mir teilen in dieser wunderschönen

Inzwischen 23.47 Uhr. Bei uns geht es so ein bisschen um die Glücksmomente. Manch einer hat Glück gehabt, bei ja, bestem Wetter gut durch den Sommer zu kommen. Andere haben Glück, wenn sie vom Bränden verschont geblieben sind und verschont bleiben. Mehr dazu gleich bei uns in den Nachrichten. Und ja, die Hinweise nehme ich auch sehr, sehr ernst von Ihnen da draußen, wenn Sie mir schreiben. Die Leute sollen auch nicht vergessen, ihre Medikamente mitzunehmen. Ganz, ganz wichtig. Logisch. Aber davon geht man aus, wenn man krank ist, dass man seine Arbeit in der Hektik. Logisch. Natürlich werden wir mit ansagen. Medikamente nicht vergessen, Ausweise, Versicherungspapiere und alles, was dazu gehört, gerade in betroffenen Gebieten, wo es brenzlig wird. Und bitte achten Sie auf die Durchsagen der Polizei. Aber das Leben geht auch weiter für den Rest von Deutschland, wo es nicht brennt. Und da danke ich den Menschen ganz herzlich für ihre Zuschriften zum Thema Glücksmomente, sei es Geburtstage, sei es, dass man schwere Momente überlebt hat oder einfach nur Glück hat, dass das Auto wieder anspringt. So wie bei Ralf, Lea, Karin und Diana, die sind in der sächsischen Schweiz unterwegs und haben das Glück, dass ihr altes Auto ab und zu mal einen Geist aufgibt, aber mit vielen Stoßgebeten gen Himmel ist das Ding jetzt wieder angesprungen, somit geht auch das Rad.

von Jennifer Page in der ARD-Hitnacht. Es soll junge Menschen geben irgendwo im Land, die hören uns, machen sich nebenbei einen Eiweißshake. Und ärgern ihre Freunde. So, was soll auch vorkommen. Und das ist dann wiederum für die Freunde ein Glücksmoment, ne? So. Gemeint ist Heiko, ein Schwabenländler. Der trainiert nachts irgendwie Oberarm, Bizeps. Naja, wem's Freude macht. Habe ich passende Lied dazu. Jetzt, Slice Me Nice von Fancy. In der Originalversion, da kannst du schön mitpumpen. Heiko, 1 und 2 und 3. Los geht's, 80er.

inzwischen 23.57 Uhr in 3 Minuten 0 Uhr. Dann gibt es wieder Nachrichten, Wetter und Verkehr und auch natürlich aktuellste Informationen zum Brandgeschehen in Westdeutschland. Bis dahin haben wir noch Musik von Casey and the Sunshine Band. Und man hört uns auch im Auto. Die Isis sind unterwegs, quer durch Deutschland. Und grüßen ganz herzlich alle, die gerade zuhören. Und wünschen noch viel Spaß mit den Hits in der ARD Hitnacht. Und grüßen den Moderator, na, der freut sich auch drüber. Vielen herzlichen Dank. Und eine gute und sichere Fahrt durchs Sendegebiet. Und jetzt viel Spaß mit Casey and the Sunshine Band.

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1: Um 0 Uhr mit Milat Kupay. Die Behörden haben für einen Teil der Stadt Monschau in Nordrhein-Westfalen eine Evakuierung angeordnet. Demnach müssen die Bewohner von zwei Straßen im Stadtteil Kalter Herberg ihre Häuser und Wohnungen sofort verlassen. Von der belgisch-deutschen Grenze berichtet Marion Kersthold in der ARD.
2: Ja, die Hauptrolle spielt einfach der Wind. Und die Frage ist, aus welcher Richtung er weht und wer treibt einfach das Feuer vor sich her. Und vorausgesagt ist, dass er auf Westrichtung drehen könnte. Und dann treibt der Wind das Feuer direkt in Richtung deutscher Grenze. Das ist die Befürchtung der Feuerwehr. Und wie schnell das gehen kann, das haben wir auch gesehen. Gegen 19 Uhr sagte mir die Feuerwehr, dass von der imaginären roten Linie, die im Wald besteht und über die das Feuer nicht rüber darf, da war das Feuer noch einen Kilometer von dieser Linie weg. Und 3 Stunden später hat das Feuer diese Linie erreicht. Und deswegen ist auch die Entscheidung getroffen worden, dass ein kleinerer Teil von Kalter Herberg evakuiert wird.
1: Mit Blick auf die bevorstehenden Landtagswahlen in Sachsen-Anhalt ruft Grünen-Chef Banaschak die CDU auf, auch mit den Linken über eine gemeinsame Landesregierung zu sprechen. In einer Situation, in der man befürchten müsse, dass am Ende Antidemokraten und Verfassungsfeinde Einfluss auf die Politik bekommen, müssten Demokraten miteinander gesprächsfähig sein, sagte Banaschak im ZDF. Das erwarte er von Linken, SPD und von der Union. Bei der CDU gilt seit 2018 ein Beschluss, nachdem es keine Zusammenarbeit mit AfD und Linken geben soll. Bei der Landtagswahl in Sachsen-Anhalt könnte es schwierig werden, Regierungsmehrheiten ohne die AfD zu bilden. Bei der Leichtathletik-EM in Birmingham hat Weltweitspringerin Malaika Mihambo eine Medaille verpasst. Insgesamt gewannen deutsche Athletinnen und Athleten einmal Gold, zweimal Silber und einmal Bronze. Aus Birmingham, Irina Kneep.
3: Die Mihambo-Flugshow blieb aus und trotzdem war es ein glänzender Abend für die deutschen Leichtathleten. Über die 3000 Meter Hindernis wurde Frederik Rupert seiner Favoritenrolle gerecht und lief zu Gold. Neben dem Europarekordhalter überzeugte auch Kai Bebendorf, der Bronze gewann. Für eine große Überraschung sorgte Speerwerferin Julia Ulbricht, die Silber holte. Auch die Sprintstaffel wurde im Mixed Zweite. Auf der Ziellinie war nur das britische Team schneller als Schlussläuferin Gina Lückenkämper. Einziger Wermutstropfen, Weitspringerin Malaika Mihambo verpasste die Titelverteidigung deutlich. Die Olympiasiegerin von Tokio wurde Fünfter.
1: Das waren die Nachrichten. Das Wetter in Deutschland, im Südosten Schauer und Gewitter, sonst zunächst öfter trocken bei 18 bis 11 Grad. Tagsüber unbeständig mit Schauern, vor allem im Südosten teils kräftige Gewitter, daneben auch freundliche Abschnitte, 18 Grad in Nordfriesland bis 28 Grad am Oberrhein. Und die weiteren Aussichten am Dienstag, Regen bei bis 30 Grad. Es ist 0.03 Uhr.
4: Und wir machen weiter hier in der ARD-Hitnacht mit dem Verkehrsservice und zuvor einer Gefahrendurchsage für Monschau Kaltherberg. Die aktuelle Entwicklung des Brandgeschehens im Hohen Venn erfordert eine sofortige Evakuierung der Bereiche Rötzdorf und Geisberg in Monschau Kaltherberg. Es besteht Lebensgefahr. Verlassen Sie bitte das Haus unverzüglich. Eine Notunterkunft wurde in der Sekundarschule in Simrath, Walter-Bachmann-Straße 40 eingerichtet. Achten Sie bitte auf alle Durchsagen von Feuerwehr und Polizei. Verlassen Sie bitte sofort das betroffene Gebiet. Nehmen Sie nur das Nötigste mit, insbesondere Ausweise und Bargeld. Ich füge hinzu, Versicherungspapiere, Medikamente, alles, was Sie wirklich brauchen für den Notfall. Wählen Sie nur in Notfällen den Notruf 110 der Polizei oder 112 die Feuerwehr. Eine amtliche Gefahrenmitteilung wegen aktueller Waldbrände in Belgien. Teilen von Rheinland-Pfalz, Baden-Württemberg, Nordrhein-Westfalen, Hessen und dem Saarland kann es zur Rauchbildung kommen und Brandgeruch. Halten Sie daher Fenster und Türen geschlossen, schalten Sie Klima- und Lüftungsanlagen aus. Den Einwohnern von Monschauer Ortsteilen Plattenfenn, Leyloch und Kaltherberg wird weiterhin empfohlen, die betroffenen Bereiche zu meiden, zu verlassen. Eine Notunterkunft ist auch hier eingerichtet, und zwar im Bürgercasino im Gernbräuch. So, nun der Blick auf die Straßen. A57 Köln Richtung Krefeld. Zwischen Kreuzmeerbusch und Krefeld Zentrum. Bauarbeiten bis ca. 5 Uhr. Fahrbahn gesperrt. A61 Mönchengladbach-Venlo zwischen Kreuz Mönchengladbach und Mackenstein. In beiden Richtungen wegen Brückenbauarbeiten bis Dienstagmorgen 5 Uhr die Fahrbahn gesperrt. Und A448 Bochum West Richtung Dortmund-Witten. Zwischen Dreieck Bochum West und Bochum Süd wegen Bauarbeiten bis ca. 5 Uhr die Fahrbahn gesperrt. Soweit unser Blick auf die Straßen in Deutschland.
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4: Am Mikrofon Ronny Kappmann.

Musik aus den 90ern von Chet Nautic um 0.15 Uhr hier bei uns in der ARD. Kidnapped. I can't get enough. Elke hat geschrieben, die backt inzwischen Kuchen Nummer 5. Und es fällt ihr ziemlich leicht bei dieser Musik. Kompliment an die Redaktion. Das gebe ich sehr, sehr gern weiter. Und auch der Detlef hat uns geschrieben. Hallo Ronny, bin der Detlef aus Neumünster und höre die ARD-Hitnacht über NDR1 Wellenaut. Mein Glücksmoment war im Nachhinein, als vor knapp 20 Jahren mein jetziger Lebensgefährte Uli an meine Tür geklopft hat. Wir haben inzwischen sehr, sehr viel Gutes und Schlimmes zusammen erlebt, aber wir sind beide sehr, sehr krank geworden, haben beide diese Krankheit besiegt. Ich werde leider weiterhin mit gewissen Dingen leben müssen, aber die Liebe trägt alles. Schöne Grüße aus dem Norden. Macht weiter so. Vielen, vielen Dank und wir sagen schöne Grüße zurück und schön stark bleiben. Lieber Detlef, ja, das Leben will gelebt werden. Es ist schön, auch mit Höhen und Tiefen. Alles hat seinen Sinn im Leben, pflegte mein Vater schon zu sagen. Uns hört auch eine Blondine zu, Simone aus dem Hohen Norden. Die war heute in der blühenden Heide unterwegs und das war für sie ein Glücksmoment. Und jetzt gönnt sie sich ein Eierlikörchen aufs Leben, auf die Liebe und auf die Freundschaft. Na dann, zum Wohl, liebe Simone.

Hit aus den 80ern von Michael Cimbello, Maniac in der ARD-Hitnacht. Schön, dass Sie am Radio sind und dabei sind. Und Dankeschön für Ihre vielen, vielen Zuschriften unter ard-hitnacht@mdr.de. Für mich wirklich ein Glücksmoment, dass Sie Ihre Gedanken mit mir teilen. Und geschrieben hat die Steffi. Mein Glücksmoment an diesem Wochenende war folgender. Ich hatte einen wunderschönen Traum von meinen Eltern. Ich habe ihre Nähe gespürt und ihre Stimmen gehört. Leider sind beide vor kurzer Zeit gestorben und ich vermisse sie schmerzlich. Aber dieser Traum, der hat mich ganz besonders berührt. Liebe Steffi, die Eltern sind bei Ihnen. Glauben Sie mir, Sie sehen sie nicht, aber sie passen auf Sie auf. Liebe endet nicht. Glauben Sie mir, Liebe endet nicht. Tja, und dann gibt es hier Hörer, da konnten wir sozusagen dafür sorgen, dass sie sich verloben werden. Mit einem ganz besonderen Zufall. Geschichte, die wäre zu lang, um sie zu erzählen, aber Ihnen beiden da unten in Stuttgart, alles, alles Liebe und

0: 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Hier bei uns in der ARD-Hitnacht 0.31 Uhr. Es wird Zeit für den Blick auf die Straßen und leider für eine Gefahrendurchsage. Für Monschau, Kaltherberg. Die aktuelle Entwicklung des Brandgeschehens dort erfordert eine sofortige Evakuierung der Bereiche Reutzdorf und Geisberg in Monschau-Kaltherberg. Es besteht Lebensgefahr. Verlassen Sie bitte Ihre Häuser unverzüglich in den ausgewiesenen Bereichen. Eine Notunterkunft wurde in der Sekundarschule in Simmerath, Walter-Bachmann-Straße 40, eingerichtet. Achten Sie bitte unbedingt auf die Durchsagen von Polizei und Feuerwehr. Nochmal, verlassen Sie sofort das betroffene Gebiet. Nehmen Sie nur das Nötigste mit. Bargeld, Ausweise, Versicherungsunterlagen, Medikamente. Das, was Sie ganz dringend brauchen. Wählen Sie nur in Notfällen den Notruf 110 der Polizei oder 112 der Feuerwehr. Weiterhin eine amtliche Gefahrenmitteilung wegen aktueller Waldbrände in Belgien, Teilen von Rheinland-Pfalz, Baden-Württemberg, Nordrhein-Westfalen, Hessen und dem Saarland kann es zu Rauchbildung und Brandgeruch kommen. Bitte Türen und Fenster geschlossen halten, Klimalüftungsanlagen ausschalten. Den Einwohnern der Monschauer Ortsteile Plattenfenn, Leiloch und Kaltherberg wird weiterhin empfohlen, die betroffenen Bereiche zu verlassen. Auch hier gibt es eine Notunterkunft, und zwar im Bürgercasino im Gennbroich. Soweit diese Meldung, jetzt weiter zu den Straßen. A57 Köln Richtung Krefeld zwischen Kreuz Meerbusch und Krefeld Zentrum. Bauarbeiten bis ca. 5 Uhr, Fahrbahn gesperrt. A61 Mönchengladbach-Venlo zwischen Kreuz Mönchengladbach und Mackenstein. In beiden Richtungen wegen Brückenbauarbeiten bis Dienstag 5 Uhr, die Fahrbahn gesperrt. A448 Bochum-West Richtung Dortmund-Witten zwischen Dreieck Bochum-West und Bochum-Süd. Wegen Bauarbeiten bis ca. 5 Uhr die Fahrbahn gesperrt.
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0: Am Mikrofon Ronny Krappmann.

Heike hat geschrieben, für sie war es ein Glücksmoment einmal in Las Vegas, als Celine Dion damals noch dort aufgetreten ist, dort sie live im Konzert erleben zu dürfen. Tja, so sind die Zufälle, ne? Die E-Mail kommt rein und wir spielen gerade Celine Dion. Das nenne ich mal Energien, die da so fließen. Schön, dass Sie dabei sind. Schön, dass Sie uns eingeschaltet haben. Ja, und um gleich die Frage zu beantworten, wir senden live. Hier sind keine Bots tätig, hier ist auch nichts vom Band. Nein, ich sitze hier direkt am Mikrofon und mein Techniker sitzt draußen. Der guckt, dass ich hier alles richtig mache und zwischendurch versorgt er uns mit Kaffee. Genau. Und wir machen schön laut Musik, wir haben hier Freude. Und die Musik, die verdanken wir dem Christian Etkin und dem Thomas Leonardi. Die haben die Musik für Deutschland heute Nacht gebaut. Und ich nehme ihren Zeilen ab, dass Ihnen diese Musik sehr gut gefällt. Das leite ich sehr gern weiter. Jetzt gibt es hier ganz viele E-Mails, wo sich Leute Titel wünschen. Das wäre dann für Sie ein Glücksmoment. Die muss ich jetzt leider enttäuschen, weil die Musik für heute Abend, die steht fest. Aber was Sie mir hier schreiben, was Sie sich wünschen, das leite ich an die Jungs weiter. Und ja, vielleicht bauen Sie es in eine der nächsten Sendungen ein. Aber wie gesagt, die Musik bis morgen früh oder bis heute früh um 6, die steht bereits fest. Und unter anderem mit dabei Modi Blues oder auch diese Dame hier, Samantha Fox. Und der Michael aus dem Sendegebiet von Bayern 1, der lobt diese Musik ganz sehr und freut sich bestimmt jetzt über Samantha Fox.

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Ihre Musik hier bei uns in der ARD Hitnacht. Herzlich willkommen, Nachtschwärmer. Herzlich willkommen, liebe Autofahrer. Herzlich willkommen allen, die da heute Nacht arbeiten müssen, nicht schlafen können, irgendwie in der Nacht hängen geblieben sind und zum Glück unseren Sender gewählt haben. Und wenn ich sage unseren Sender, dann ARD steht für ja, die Allgemeine Rundfunkanstalten Deutschlands. Und das sind 12 Stationen, die sich zugeschaltet haben hier bei der ARD-Hitnacht für ein gemeinsames Nachtprogramm. Und damit kann ich sagen, guten Abend, gute Nacht oder guten Morgen Deutschland, wie auch immer. Hallo Deutschland. Schön, dass ihr da draußen alle mit dabei sind. Und heute bei uns geht's in der Musik und auch in der Moderation, in den Gedanken so ein bisschen um verschiedene Glücksmomente. Sie haben bereits Ihre Glücksmomente mit mir geteilt, egal ob Sie Stars getroffen haben oder die Liebe Ihres Lebens oder überlebt haben oder generell einfach nur ein schönes Wochenende hatten mit lieben Menschen. Und Sie können weiterhin Ihre Geschichten mit mir teilen. Ganz einfach unter ard-hitnacht@mdr.de. ard-hitnacht@mdr.de. Tja, und auch in der kommenden Stunde geht es natürlich weiter mit vielen, vielen interessanten Gedanken. Nicht nur um das Thema Glücksmoment. Aber bis dahin haben wir noch ein bisschen Zeit für gute Musik. Zum Beispiel von der Formation hier. Chicago. Baby, what a big surprise. So ein Titel von Ihnen, jetzt bei uns. Bis zu den Nachrichten. Bleiben Sie dran. Right.

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1: Hi. Die Behörden haben für einen Teil der Stadt Monschau in Nordrhein-Westfalen eine Evakuierung angeordnet. Demnach müssen die Bewohner von zwei Straßen im Stadtteil Kalter Herberg ihre Häuser und Wohnungen sofort verlassen. Von der belgisch-deutschen Grenze berichtet Marion Kerstholt in der ARD.
2: Ja, die Hauptrolle spielt einfach der Wind. Und die Frage ist, aus welcher Richtung er weht und wer treibt einfach das Feuer vor sich her. Und vorausgesagt ist, dass er auf Westrichtung drehen könnte. Und dann treibt der Wind das Feuer direkt in Richtung deutscher Grenze. Das ist die Befürchtung der Feuerwehr. Und wie schnell das gehen kann, das haben wir auch gesehen. Gegen 19 Uhr sagte mir die Feuerwehr, dass von der imaginären roten Linie, die im Wald besteht und über die das Feuer nicht rüber darf, da war das Feuer noch einen Kilometer von dieser Linie weg. Und drei Stunden später hat das Feuer diese Linie erreicht. Und deswegen ist auch die Entscheidung getroffen worden, dass ein kleinerer Teil von Kalter Herberg evakuiert wird.
1: Mit Blick auf die bevorstehenden Landtagswahl in Sachsen-Anhalt ruft Grünen-Chef Banaschak die CDU auf, auch mit den Linken über eine gemeinsame Landesregierung zu sprechen. In einer Situation, in der man befürchten müsse, dass am Ende Antidemokraten und Verfassungsfeinde Einfluss auf die Politik bekommen, müssten Demokraten miteinander gesprächsfähig sein, sagte Banaschak im ZDF. Bei der CDU gilt seit 2018 ein Beschluss, nachdem es keine Zusammenarbeit mit AfD und Linken geben soll. Bei der Landtagswahl in Sachsen-Anhalt könnte es schwierig werden, Regierungsmehrheiten ohne die AfD zu bilden. Bei der Leichtathletik-EM in Birmingham hat Weitspringerin Malaika Mihambo eine Medaille verpasst. Insgesamt gewannen deutsche Athletinnen und Athleten einmal Gold, zweimal Silber und einmal Bronze. Aus Birmingham, Irina Kniep.
3: Die Mihambo-Flugshow blieb aus und trotzdem war es ein glänzender Abend für die deutschen Leichtathleten. Über die 3000 Meter Hindernis wurde Frederik Rupert seiner Favoritenrolle gerecht und lief zu Gold. Neben dem Europarekordhalter überzeugte auch Kai Bebendorf, der Bronze gewann. Für eine große Überraschung sorgte Speerwerferin Julia Ulbricht, die Silber holte. Auch die Sprintstaffel wurde im Mixed Zweite. Auf der Ziellinie war nur das britische Team schneller als Schlussläuferin Gina Lückenkämper. Einziger Wermutstropfen, Weitspringerin Malaika Mihambo verpasste die Titelverteidigung deutlich. Die Olympiasiegerin von Tokio wurde Fünfte.
1: Das waren die Nachrichten. Das Wetter in Deutschland. Im Südosten Schauer und Gewitter, sonst zunächst öfter trocken bei 18 bis 11 Grad. Tagsüber unbeständig mit Schauern, vor allem im Südosten teils kräftige Gewitter. Daneben auch freundliche Abschnitte, 18 Grad in Nordfriesland bis 28 Grad am Oberrhein. Die weiteren Aussichten am Dienstag von Westen her Regen, sonst freundlicher, die Temperaturen 16 bis maximal 30 Grad. Und die Zeit, es ist 1.03 Uhr.
4: Dankeschön an die Kollegen von den Nachrichten. Hier ist der Verkehrsservice in der ARD-Hitnacht. Eine amtliche Gefahrenmitteilung. Wegen aktueller Waldbrände in Belgien, Teilen von Rheinland-Pfalz, Baden-Württemberg, Nordrhein-Westfalen, Hessen und dem Saarland kann es zu Rauchbildung und Brandgeruch kommen. Halten Sie bitte Fenstertüren geschlossen, schalten Sie Klima- und Lüftungsanlagen aus. Den Einwohnern der Monschauer Ortsteile Platzen Wehen, Leiloch und Kaltherberg wird weiterhin empfohlen, die betroffenen Bereiche zu verlassen. Eine Notunterkunft ist im Bürgercasino Ingenbroich eingerichtet. A57 Köln Richtung Krefeld. Zwischen Kreuzmeerbusch und Krefeld Zentrum Bauarbeiten bis ca. 5 Uhr Fahrbahn gesperrt. A61 Mönchengladbach-Venlo zwischen Kreuz Mönchengladbach und Markenstein in beiden Richtungen wegen Brückenbauarbeiten bis Dienstag 5 Uhr Fahrbahn gesperrt. A448 Bochum-West Richtung Dortmund-Witten zwischen Dreieck Bochum-West und Bochum-Süd wegen Bauarbeiten bis ca. 5 Uhr die Fahrbahn gesperrt. Wo auch immer Sie uns hören, haben Sie eine gute und sichere Fahrt.
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4: Am Mikrofon weiterhin Ronny Krappmann.

Tears for Fears. Mad World in der ARD Hitnacht. Wir kommen zu, ja, zu cooler Musik, und zwar von den Rolling Stones. In the Stars heißt sozusagen der Titel, den wir gleich hören. Und Foreign Tourists ist die, das neue Album von den Rolling Stones. Und da werden wir mal ein paar Titel vorstellen in den kommenden Nächten. Und hier sind sie schon mal mit einem schönen Titel, der heißt In the Stars, The Rolling Stones.

Inzwischen 1.26 Uhr, 4 Minuten nach, dann ist es 13:30 Uhr. An dieser Stelle mal einen ganz lieben Gruß an alle, die gerade unterwegs sind, besonders die Kraftfahrer, die dafür sorgen, dass wir gut versorgt sind. Und auch die Taxifahrer, die uns nach Hause bringen. Alle, die für Sicherheit sorgen, die für unsere Gesundheit sorgen. Feuerwehr, Einsatzkräfte, alle, die irgendwie arbeiten müssen, seien mal an dieser Stelle erwähnt und ganz herzlich gegrüßt. Haltet durch, Freunde, die Nacht ist irgendwann vorbei und dann gibt es wieder einen neuen Tag mit neuen Nachtschichten oder was auch immer. Das Team hier von der ARD Hitnacht freut sich über Ihre Zuschriften unter ard-hitnacht.mdr.de. Bei uns geht es heute so ein bisschen um die Glücksmomente. Da haben einige geschrieben, dass sie glücklich sind, dass ihre Kinder wohlbehalten wieder zurück sind aus den Ferien, weil sie dann lange, lange unterwegs waren. Ich kann das nachvollziehen. Und man freut sich immer, ne, wenn die Kinder nach Hause kommen und wenn alles in Ordnung ist. Aber nicht nur so, sondern auch wenn der Partner oder die Freunde, wenn man einander lieb hat und ein bisschen Auge aufeinander hat, dann freut man sich doch, wenn alles gut ist. Wahrlich ein Glücksmoment, weil jeden Moment kann alles wieder anders sein. Deswegen, wenn Sie mögen, teilen Sie mit mir heute Nacht Ihre Glücksmomente. ard-hitnacht@mdr.de.

0: Huey Lewis and the News in der ARD Hitnacht 31. Hier ist der Verkehrsservice in der ARD Hitnacht mit einer amtlichen Gefahrenmitteilung. Wegen aktueller Waldbrände in Belgien, Teilen von Rheinland-Pfalz, Baden-Württemberg, Nordrhein-Westfalen, Hessen und im Saarland kann es zur Rauchbildung und Brandgeruch kommen. Halten Sie bitte Fenster und Türen geschlossen und schalten Sie Klima- und Lüftungsanlagen aus. Den Einwohnern der Monschauer Ortsteile Plattenfehn, Leiloch und Kalte Herberg wird weiterhin empfohlen, die betroffenen Bereiche zu verlassen. Eine Notunterkunft ist im Bürgercasino Imgenbräuch eingerichtet. Nun der Blick zu den Straßen. A57 Köln Richtung Krefeld zwischen Kreuz Meerbusch und Krefeld Zentrum. Bauarbeiten bis ca. 5 Uhr die Fahrbahn gesperrt. A61 Mönchengladbach-Venlo zwischen Kreuz Mönchengladbach und Mackenstein. In beiden Richtungen wegen Brückenbauarbeiten bis Dienstag 5 Uhr die Fahrbahn gesperrt. A448 Bochum-West Richtung Dortmund-Witten zwischen Dreieck Bochum-West und Bochum-Süd. Bauarbeiten bis ca. 5 Uhr die Fahrbahn gesperrt. Soweit unser Blick auf die Straßen in Deutschland. Haben Sie eine gute und sichere Fahrt.
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0: Am Mikrofon nach wie vor Ronny Krappmann.

Tja, Desiré singt über das Leben und das Leben hat Höhen und Tiefen und manchmal auch Glücksmomente. Tim hat sich bei uns gemeldet, der hört uns über, ja, wo eigentlich? Hat er nicht reingeschrieben ins Formular, ist auch nicht schlimm. Wenn ich von der Arbeit nach Hause komme und meinem Hund sehe, wie sehr es mich freut, ja, und wie sehr es ihn freut, mich wiederzusehen, das macht mich immer wieder glücklich, auch wenn der Tag mal nicht so gut war. Super Musik, Kompliment und macht weiter so. Freue mich. Dankeschön, Tim. Das Kompliment gebe ich natürlich ganz, ganz herzlich und schnell weiter an die betreffenden Redakteure. Der Frank hat geschrieben, der hört uns ja auch irgendwo in Deutschland, hat er nicht dazu geschrieben, wo. Wo hören Sie die ARD-Hitnacht im Radio? Ja, toll, logisch. Oder vielleicht auch übers Handy, keine Ahnung. Jedenfalls, er hat geschrieben, was ist denn Glück? Glück ist, wenn man ein Zuhause hat und wahre Freundschaft. Mensch, da spricht sie mir aus der Seele, lieber Frank. Und wenn Sie was zum Glücksmoment zu sagen haben, schreiben Sie mir ard-hitnacht@mdr.de. Das ist die Adresse, wo Sie rauskommen. Tja. Hallo Ronny, hier ist nach längerer Pause mal wieder. Die Claudia aus Stuttgart hat gerade geschrieben. Und Glücksmoment für sie war, als ihr ältester Sohn Hannes und seiner Freundin im Keller die Babysachen von früher geholt haben. Weil sie kriegen bald ein Baby. Na, das. Und sie wird Oma. Na, herzlichen Glückwunsch und beste Grüße.

Dust in the Wind. Schöner Titel, um 1.51 Uhr. Vielen, vielen lieben Dank für die ganzen Zuschriften. Ich lese das alles wirklich sehr, sehr aufmerksam. Und ja, ich muss sagen, ich bin sehr begeistert von dem, was Sie mir hier so anvertrauen an Ihren Geschichten. Und das berührt mich sehr und da freue ich mich sehr drüber. Ich danke auch für das Feedback zur Moderation und zur Stimme. Na, für die Stimme kann ich nichts. Da haben meine Eltern für gesorgt und eine gute Ausbildung, als ich studiert habe. Das hat mir viel Freude gemacht und ist doch sehr nützlich fürs Radio machen, muss ich sagen. Über SWR1 Baden-Württemberg hört uns Mr. B. Und der schreibt, ein heute das erste Mal seit langer Zeit dabei oder bin heute seit erster langer Zeit dabei. Früher gern den ARD Nachtexpress gehört. Ihr macht es mindestens genauso toll und charmant. Beste Grüße von Heidelberger Hauptbahnhof, später aus dem Nacht-ICE nach Berlin von Mr. B. Vom was? Schenkelradio. Na, herrlich, wunderbar. Gute Fahrt, eine gute Zeit und vielen, vielen herzlichen Dank für das schöne Feedback. Ach Gott, ich brauche jetzt mal einen Kaffee und eine Schokolade hier. Und jetzt gibt es noch ein bisschen Milo und Belinda Carlisle, bis wir dann rüber zu den Nachrichten schalten und das Wetter. Und danach geht's weiter hier. Freue mich auf Sie, auf euch.

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1: Um 2 Uhr mit Milat Kupay. Die Stadt Monschau an der Grenze zu Belgien hat bestätigt, dass die Evakuierung von 2 Straßenzügen eine reine Vorsichtsmaßnahme ist. Etwa 30 Menschen seien davon betroffen, um nicht durch den großflächigen Waldbrand im Nachbarland in Gefahr zu geraten. Aus Monschau, Sabine Rieck.
2: Direkt nach der Evakuierungsmeldung gingen Polizei und Feuerwehr von Tür zu Tür. Die Bewohner der Straßenzüge können in einer benachbarten Schule unterkommen. Die Feuerwehr in der Region ist in ständiger Bereitschaft und wässert aktuell die Waldgebiete auf deutscher Seite, damit sich der Brand im Hohen Venn nicht weiter ausdehnen kann. Im Pendelverkehr bringen Tanklastzüge Löschwasser zu dem Waldgebiet. Ob noch weitere Bewohner aus Monschau oder Umgebung ihre Häuser und Wohnungen verlassen müssen, ist derzeit noch nicht abzuschätzen.
1: US-Präsident Trump will die gemeinsamen Militärübungen mit Südkorea in Zukunft deutlich verringern. Auf seiner Online-Plattform schrieb Trump, die Manöver seien teuer und sendeten ein feindseliges Signal an Nordkorea. Angesichts seiner, so wörtlich, sehr guten Beziehungen zu Machthaber Kim Jong-un sei er nicht glücklich darüber. Allerdings sei es auch zu spät, die Teilnahme an dem heute beginnenden Manöver noch abzusagen. Die USA sind seit langem der wichtigste Verbündete Südkoreas. Dort sind fast 30.000 US-Soldaten stationiert. Bei der Leichtathletik-EM in Birmingham hat Weitspringerin Malaika Mihambo eine Medaille verpasst. Insgesamt gewannen deutsche Athletinnen und Athleten einmal Gold, zweimal Silber und einmal Bronze. Aus Birmingham, Irina Gneb.
3: Die Mihambo-Flugshow blieb aus und trotzdem war es ein glänzender Abend für die deutschen Leichtathleten. Über die 3000 Meter Hindernis wurde Frederik Rupert seiner Favoritenrolle gerecht und lief zu Gold. Neben dem Europarekordhalter überzeugte auch Kai Bebendorf, der Bronze gewann. Für eine große Überraschung sorgte Speerwerferin Julia Ulbricht, die Silber holte. Auch die Sprintstaffel wurde im Mixed Zweite. Auf der Ziellinie war nur das britische Team schneller als Schlussläuferin Gina Lückenkämper. Einziger Wermutstropfen, Weitspringerin Malaika Mihambo verpasste die Titelverteidigung deutlich. Die Olympiasiegerin von Tokio wurde Fünfte.
1: Das waren die Nachrichten. Das Wetter in Deutschland, im Südosten Schauer und Gewitter, sonst zunächst öfter trocken, bei 18 bis 11 Grad. Tagsüber unbeständig mit Schauern, vor allem im Südosten teils kräftige Gewitter, daneben auch freundliche Abschnitte, 18 Grad in Nordfriesland bis 28 Grad am Oberrhein. Und die weiteren Aussichten. Am Dienstag kommt von Westen her Regen, ansonsten ist es freundlicher. Die Höchstwerte erreichen maximal 16 bis 30 Grad. Und am Mittwoch gibt es im Norden und in der Mitte noch einige Wolken, auch kräftige Gewitter. Im Süden ist es dagegen heiter und die Maximalwerte liegen bei 19 bis 30 Grad. Es ist 2.03 Uhr.
4: Na Freunde, seht ihr, der Sommer ist da, auch mit bisschen Wasser, Gewitter und wechselhaftes Wetter. Wird nicht ganz so schlimm alles, wie immer gesagt, oder? Sommer gibt's schon immer und manchmal auch mit sehr, sehr heißen Phasen und mit, tja, ziemlich trockenen Phasen. Aber klingt gut, Regen kommt. Das bringt mich gleich zu unserer ersten Meldung, eine amtliche Gefahrenmitteilung, weil noch ist der Regen nicht da und wir haben Waldbrände, und zwar in Belgien. Und die ziehen rüber. In unsere Richtung. In Teilen von Rheinland-Pfalz, Baden-Württemberg, Nordrhein-Westfalen, Hessen und im Saarland kann es daher zur Rauchbildung kommen und zu Brandgeruch. Die Empfehlung: halten Sie Fenster und Türen geschlossen, schalten Sie Klima- und Lüftungsanlagen aus. Den Einwohnern von Monschauer und der Ortsteile, die anliegen, wird empfohlen, die betroffenen Bereiche noch immer zu verlassen. Eine Notunterkunft ist im Bürgercasino im Genbräuch eingerichtet. Soweit diese Meldung und jetzt zurück zu den Straßen. A57 Köln Richtung Krefeld. Zwischen Kreuz Meerbusch und Krefeld Zentrum wegen Bauarbeiten bis ca. 5 Uhr die Fahrbahn gesperrt. A61 Mönchengladbach-Venlo zwischen Kreuz Mönchengladbach und Mackenstein. In beiden Richtungen wegen Brückenbauarbeiten bis Dienstag 5 Uhr Fahrbahn gesperrt. A448 Bochum-West Richtung Dortmund-Witten zwischen Dreieck Bochum-West und Bochum-Süd. Aktuell Bauarbeiten, die dauern noch bis ca. 5 Uhr, die Fahrbahn daher gesperrt. Wo auch immer Sie uns hören, haben Sie eine gute und sichere Fahrt.